0: Fraktionschef Spahn. Nach seinem Rücktritt hatte der einen Posten im Haushaltsausschuss erhalten. Bei seinen ersten Sitzungsterminen fehlte er angeblich wegen Krankheit seines Kindes. Gleichzeitig wurde aber ein Familienfoto Spahns auf Sardinien öffentlich. Nach ARD-Informationen wurde Spahns Rausschmiss aus dem Ausschuss gefordert. Jetzt habe man sich aber darauf verständigt, dass er erstmal bleiben dürfe. Nicht nur unsere deutsche Fußballnationalmannschaft mit Jürgen Klopp, auch Frankreich hat einen klangvollen Namen als neuen Nationaltrainer. Das Debüt von Zinedine Zidane ist siegreich gewesen. Frankreich gewann in der Nations League 1:0 in der Türkei. Es ist jetzt 2:45. Es ist sternenklar bei uns in Bayern. In einigen Niederungen breitet sich Nebel aus. Die Frühwerte erreichen -6 bis +1 Grad. Tagsüber scheint von früh bis spät die Sonne. Am Nachmittag gesellen sich besonders im Norden ein paar dünne, hohe Wolken dazu. Die Temperaturen steigen auf 20 bis 26 Grad. Von Sonntag bis Mittwoch herrscht weiter sonniges Altweibersommerwetter. Eine Meldung von der A7 Fulda Richtung Würzburg, die ist gesperrt zwischen Bad Brückenau-Wildflecken und Bad Kissingen-Obertulba wegen Fahrbahnausbesserungsarbeiten. Das soll noch dauern bis 7 Uhr früh etwa. Und es wird empfohlen, über die Umleitung U56 auszuweichen. Und dann noch A7 Ulm Richtung Würzburg zwischen der Buchbachtalbrücke und Dinkelsbühl-Fichtenau. Ein defekter PKW auf der Standspur.
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2: Das ist die große Frage. Holt die Landeshauptstadt München nach über 50 Jahren wieder die Olympischen und die Paralympischen Spiele nach Bayern? Heute entscheidet der Deutsche Olympische Sportbund in Baden-Baden, wer für Deutschland ins internationale Rennen gehen wird. Nach dem Rückzug von Berlin diese Woche gilt München mit seinem kompakten Konzept momentan als großer Favorit. Alle Stimmen von Söder bis Obi Krause hört ihr gleich bei mir. Hier ist erstmal Stevie Wonder mit dem Part-Time-Lover. Ich bin Dominik Hollmann, 2:00 haben wir's.

0: Gibt es bald Olympische und Paralympische Spiele hier bei uns in München? Zwischen 9 Uhr und 11.30 Uhr wird heute darüber abgestimmt, wer quasi für Deutschland ins Rennen um die Spiele geht. Neben der bayerischen Landeshauptstadt haben sich auch Berlin und die Region Rhein-Ruhr als deutsche Austragungsorte beworben. Meine Kollegin Pia Wegner hat mal alle wichtigen Infos vorab. Pia, wie will München sich denn diese Spiele sichern?
1: München tritt gegen die Region Köln-Rhein-Ruhr an und setzt dabei auf Nachhaltigkeit und kurze Wege. Gut die Hälfte der Sportarten soll im Olympiapark stattfinden. 90% aller Wettkampfstätten liegen außerdem im Umkreis von 30 Kilometern. Die durchschnittliche Reisezeit für Sportlerinnen und Sportler würde damit nur 15 Minuten betragen. Außerdem könnten 98% der Athletinnen und Athleten im bestehenden olympischen Dorf untergebracht werden.
0: Was würdest du sagen, wie stehen die Chancen, dass München den Zuschlag am Ende auch bekommt?
1: Das ist schwer zu sagen, aber sowohl der Bayerische Landessportverband als auch Münchens Oberbürgermeister Krause haben sich zuversichtlich geäußert. Worauf Krause besonders stolz ist?
2: Dass wir die erste Stadt waren und auch die einzige alleinige Bewerberstadt, die mit einem Bürgerentscheid eine Zustimmung der Bevölkerung von 66% zum Ausdruck gebracht hat.
1: Egal welche deutsche Stadt sich am Ende bewirbt, zumindest für 2036 gelten andere Länder als Favorit. Zuletzt wurden immer wieder Katar, also der Ausrichter der Fußball-WM 2022, und Indien genannt.
0: Na, dann heißt es gleich später ab 9 Uhr Daumen drücken für München. Dank dir, Pia, für die Infos.

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1: Ich bin Moritz Einzel. Papst Leo XIV. Ist zu Besuch in Frankreich. Zum Auftakt ist er gestern von Präsident Macron empfangen worden. Dabei würdigte Leo Frankreich als Land der Menschenrechte, fand aber auch kritische Worte zu einem neuen Sterbehilfegesetz und zum Recht auf Abtreibung. Am Abend feierte der Papst einen Vespergottesdienst im Stade de France. Heute werden hunderttausende Menschen zu einem Gottesdienst auf der Place de la Concorde in Paris erwartet. Bundesweit hat es gestern Demonstrationen gegen eine mögliche Wehrpflicht gegeben. Wie die Initiative Schulstreik gegen Wehrpflicht mitteilte, waren über 45.000 Schülerinnen und Schüler in rund 100 Städten auf der Straße. Seit Januar ist ein Gesetz über den neuen Wehrdienst in Kraft. Kern ist die verpflichtende Musterung für junge Männer. Das waren die Nachrichten um 9:30. Es ist sternenklar bei uns in Bayern. In einigen Niederungen breitet sich Nebel aus. Die Frühwerte erreichen -6 bis +1 Grad. Tagsüber scheint von früh bis spät die Sonne. Am Nachmittag gesellen sich besonders im Norden ein paar dünne, hohe Wolken dazu. Die Temperaturen steigen auf 20 bis 26 Grad. Von Sonntag bis Mittwoch herrscht weiter sonniges Altweibersommerwetter.
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3: Wenn Kinder Fragen stellen, dann gibt es meistens kein Ausweichen. Das kennt ihr wahrscheinlich auch. Er hier, er landete mit seinem Mega-Ohrwurm ein Nummer-1-Album und stürmt ununterbrochen die Charts. In einer Fernsehshow wollte ein kleiner Fan deshalb eiskalt von ihm wissen, bist du jetzt eigentlich reich? Die witzige Antwort von Alex Warren und seinen großen Hit Ordinary gibt's gleich bei mir. Hier sind Starship erstmal. We Build the City, kurz nach 3:30. Dominik Hollmann hier.

0: Joe Cocker in dieser Samstagnacht hier bei mir. Auch ein echt toller Titel, ist auch auf meiner privaten Playlist immer ganz oben vertreten. Kinder stellen manchmal Popstars die Fragen, die uns alle interessieren, aber die wir uns natürlich nicht zu fragen trauen. Das hat Alex Warren jetzt gerade auch erlebt. Sein Hit Ordinary klebt ja praktisch in den Charts fest, kann man sagen. Sein neues Album ist auf Platz 1 gelandet, also kein Wunder, dass natürlich ein Kind in einer amerikanischen Fernsehsendung jetzt von ihm nur eines wissen wollte. Bist du reich?
1: Do you have a lot of money?
2: I don't have a lot of money.
1: But how do you have a lot of money? You sing and you're famous.
2: Well, I would like to think that when I sing and everything, I do it because I love it, not because of what else comes with it. Does that make sense?
0: Also Alex Warren behauptet, dass er nicht reich ist und auf die skeptische Nachfrage des Jungen erklärt er, dass er Musik nicht des Geldes wegen macht, sondern einfach, weil es ihm Spaß bereitet. Aber ich gehe auch mal davon aus, dass ihm seine Hits wenigstens so viel Geld eingebracht haben, dass er nicht auf den Dispo-Kredit seiner Bank zurückgreifen muss. Hier ist er, Alex Warren mit seinem absoluten Nummer-1-Hit, Ordinary.
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1: Ich bin Moritz Einzel. Die SPD droht offenbar der Union damit, die Pflegereform scheitern zu lassen. Das Bundeskabinett sollte die Pläne von Gesundheitsminister Linnemann eigentlich in der kommenden Woche absegnen. Nach ARD-Informationen sind die Sozialdemokraten aber unzufrieden mit den vorgesehenen Kürzungen für Pflegebedürftige und deren Angehörige. Die SPD will wohl auch eine Art Pflegedeckel einführen, mit dem die Eigenanteile begrenzt werden. In Berlin will die Linke Sondierungsgespräche mit Grünen und SPD zur Regierungsbildung in der Hauptstadt führen. Das haben die Delegierten eines Parteitags mit breiter Mehrheit beschlossen. Ein Knackpunkt dürfte dabei die Forderung der Linken sein, Wohnungskonzerne zu enteignen. Spitzenkandidatin Eralp.
2: Wir können doch nicht ernsthaft zulassen, dass mit unseren Wohnungen an der Börse gehandelt wird, dass Vonovia, bei der wir ohne Ende illegale Mieterhöhungen aufgedeckt haben, dieses Jahr 1 Milliarde Euro an seine Aktionäre ausgezahlt hat, während die Mieter sich am Ende des Monats den Wocheneinkauf nicht mehr leisten können.
1: Unionsfraktionschef Frei warnte Grüne und SPD vor einer Zusammenarbeit mit der Linken in Berlin. Die Partei pflege einen verstörend engen Kontakt zu Judenhassern und Leuten aus dem Dunstkreis der organisierten Kriminalität, sagte Frei dem Kölner Stadtanzeiger. Zum 1. Oktober kehrt der Tankrabatt zurück. Bundestag und Bundesrat haben gestern zugestimmt. Damit wird die Energiesteuer auf Diesel und Benzin bis Jahresende gesenkt. Dadurch ergibt sich eine Entlastung um 17 Cent pro Liter. Es gibt ein Schraubenproblem bei Volkswagen. Eine Schraube in der Lenkung diverser Autos von VW, Audi und Seat könnte korrodieren und die Lenkung beeinträchtigen. Deswegen gibt's jetzt eine große Rückrufaktion. In Deutschland müssen fast 1 Million Autos in die Werkstatt. Der Flughafen von Mailand ist jetzt nach Silvio Berlusconi benannt. Der auch als Malpensa bekannte Airport erhielt in einer Zeremonie den Namen des langjährigen italienischen Ministerpräsidenten. Der 2023 verstorbene Berlusconi war zu Lebzeiten sehr umstritten. Es gab mehrere Gerichtsverfahren gegen ihn. Mailands Bürgermeister blieb der Feierstunde aus Protest fern. Es ist jetzt 3:15.

Es ist sternenklar bei uns in Bayern. In einigen Niederungen breitet sich Nebel aus. Die Frühwerte erreichen minus 6 bis plus 1 Grad. Tagsüber scheint von früh bis spät die Sonne. Am Nachmittag gesellen sich besonders im Norden ein paar dünne, hohe Wolken dazu. Die Temperaturen steigen auf 20 bis 26 Grad. Von Sonntag bis Mittwoch herrscht weiter sonniges Altweibersommerwetter. Nur eine Meldung gibt's von der A7 Fulda Richtung Würzburg zwischen Bad Brückenau-Bildflecken und Bad Kissingen-Obertulba. Eine Sperre wegen Fahrbahnausbesserungsarbeiten. Das soll noch bis ca. 7 Uhr früh dauern und es wird empfohlen, über die Umleitung U56 auszuweichen.

wir driften hier gleich ab in eine pinke Traumwelt und die trifft auf harten Rock'n'Roll. Superstar Lenny Kravitz wird nämlich zum neuen Aushängeschild in der Barbie-Welt. Ja, richtig gehört. Als offizieller Ambassador bekommt er jetzt seine eigene Sammlerpuppe. Natürlich mit Tattoos, Lederhose, Muskelshirt und Sonnenbrille. Und warum dieser Plastik-Rockstar allerdings keinen Ton rausbringt, das hört ihr gleich bei mir. Das ist erstmal Tom Cochran, Life is a Highway. Ich bin Dominik Kollmann. Schönen guten Morgen mittlerweile. Kurz nach drei haben wir es.

0: Celine Dion und die Bee Gees, Immortality, an diesem Samstagmorgen hier bei mir. In der rosafarbenen Welt von Barbie spielt Ken ja eigentlich nur so eine Nebenrolle, aber jetzt wird Ken zum Rockstar. Gerade ist Lenny Kravitz nämlich als Ken Beseder, so heißt er, präsentiert worden als quasi neuer männlicher Repräsentant der Barbie-Welt. Es gibt ihn jetzt auch also als Spielzeugfigur. Im mega erfolgreichen Barbie-Film war Rockstar zwar nicht Kens Traumberuf, da wollte er, glaube ich, noch Chirurg werden.
1: Nein, ich lasse Sie nicht nur eine Blinddarmoperation machen.
2: Ich bin ein Mann.
1: Aber kein Arzt.
2: Kann ich einen Arzt sprechen?
1: Sie sprechen mit einer Ärztin.
2: Ich brauche einen Klick-Klack-Stift.
1: Nein.
2: Und ein scharfes Dings.
1: Nein.
2: Da ist er ja.
1: Doktor. Ruf den Sicherheitsdienst.
0: Ja, aber als Lenny Kravitz macht diese Ken-Puppe jetzt wirklich eine gute Figur, muss ich sagen, buchstäblich. Denn die Puppe trägt nicht nur knappes Oberteil, damit der durchtrainierte Oberkörper samt Tattoos schön zur Geltung kommt. Jeans, Cowboy-Stiefel habe ich gesehen und Sonnenbrille gehören auch zum Rockstar-Outfit. Singen kann der Lenny Kravitz kennen, allerdings nicht. Das kann er nur hier bei mir an diesem Samstagmorgen. Lenny Kravitz, It Ain't Over Till It's Over.

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1: Ich bin Moritz Einzel. Die SPD droht offenbar der Union damit, die Pflegereform scheitern zu lassen. Das Bundeskabinett sollte die Pläne von Gesundheitsminister Linnemann eigentlich in der kommenden Woche absegnen. Nach ARD-Informationen sind die Sozialdemokraten aber unzufrieden mit den vorgesehenen Kürzungen für Pflegebedürftige und deren Angehörige. Die SPD will wohl auch eine Art Pflegedeckel einführen, mit dem die Eigenanteile begrenzt werden. In Berlin will die Linke Sondierungsgespräche mit Grünen und SPD zur Regierungsbildung in der Hauptstadt führen. Das haben die Delegierten eines Parteitags mit breiter Mehrheit beschlossen. Ein Knackpunkt dürfte dabei die Forderung der Linken sein, Wohnungskonzerne zu enteignen. Spitzenkandidatin Eralp.
2: Wir können doch nicht ernsthaft zulassen, dass mit unseren Wohnungen an der Börse gehandelt wird, dass Vonovia, bei der wir ohne Ende illegale Mieterhöhungen aufgedeckt haben, dieses Jahr 1 Milliarde Euro an seine Aktionäre ausgezahlt hat, während die Mieter sich am Ende des Monats den Wocheneinkauf nicht mehr leisten können.
1: Unionsfraktionschef Frei warnte Grüne und SPD vor einer Zusammenarbeit mit der Linken in Berlin. Die Partei pflege einen verstörend engen Kontakt zu Judenhassern und Leuten aus dem Dunstkreis der organisierten Kriminalität, sagte Frei dem Kölner Stadtanzeiger. Das waren die Nachrichten um 9:30. Es ist sternenklar bei uns in Bayern. In einigen Niederungen breitet sich Nebel aus. Die Frühwerte erreichen -6 bis +1 Grad. Tagsüber scheint von früh bis spät die Sonne. Am Nachmittag gesellen sich besonders im Norden ein paar dünne, hohe Wolken dazu. Die Temperaturen steigen auf 20 bis 26 Grad. Von Sonntag bis Mittwoch herrscht weiter sonniges Altweibersommerwetter.
3: Der Sommer hat sich diese Woche offiziell verabschiedet und übergab das Zepter an den Kalenderherbst. Zeit also für kuschelige Pullover, knallbunte Wälder und schöne Kürbissuppen daheim. Wir haben uns bei euch da draußen gleich mal umgehört und wollten wissen, auf welche bunten Herbstmomente freut ihr euch denn in den nächsten Wochen am meisten? Die Antworten darauf gibt's gleich bei mir. Dominik Hollmann hier mit den Fine Young Cannibals und She Drives Me Crazy. Kurz nach 4:30 ist es.

0: Leon Rimes, Can't Fight the Moonlight an diesem Samstagmorgen. So, der Sommer hat sich diese Woche offiziell verabschiedet. Im Kalender steht jetzt Herbstanfang seit dieser Woche. Also spätestens jetzt, würde ich sagen, können wir so langsam aber sicher die dicken Pullis wieder nach vorne räumen im Schrank und ohne schlechtes Gewissen die ersten Kürbisse nach Hause schleppen. Ich liebe ja alle Farben im Herbst. Worauf freut ihr euch denn am meisten?
1: Ja, eine neue Jahreszeit ist ja immer schön, zu sehen, wie die Blätter sich langsam färben.
2: Ja, so auch die Zeit daheim, diese Gemütlichkeit dann, Gesellschaftsspiele mit den Kindern, Kastanien sammeln.
3: Auf die neuen Sachen, die ich gekauft habe, auf den Pulli und die Stiefel.
4: Ich freue mich einfach auf den Herbst, auf die Wärmflasche.
5: Wir werden öfter Bergwandern gehen,
6: kühlere Nächte mit besserem Schlaf.
7: Und so diese ganze Halloween-Season geht ja auch los und dann die Dekoration dazu, das gefällt mir immer ganz gut im Herbst.
8: Man kann aus jeder Jahreszeit was machen.
0: Ja eben, und sich dann schön gemütlich vorm Radiogerät machen und sich über Michael Patrick Kelly freuen, so wie jetzt. Beautiful Madness.

0: Abstimmung erfolgt auf einer außerordentlichen Mitgliederversammlung des Deutschen Olympischen Sportbundes. Bundespräsident Steinmeier wird dann am frühen Nachmittag in Baden-Baden verkünden, ob München oder die Region Köln-Rhein-Ruhr ausgewählt wird. Der erfolgreiche Kandidat soll sich dann um die Sommerspiele 2036, 40 oder 44 bewerben. Grünen-Fraktionschefin Dröge hat die Wiedereinführung des Tankrabatts scharf kritisiert. Im Bundestag verwies sie auf die Gesamtkosten von 2,5 Milliarden Euro.
1: Für 2,5 Milliarden Euro hätten Sie die Möglichkeit gehabt, alle Kürzungen für die Familien zurückzunehmen. Und Sie haben sich stattdessen für eine Neuauflage des Tankrabatts entschieden. Und das halte ich für einen krassen Fehler von Ihnen.
0: Der CDU-Abgeordnete Korbach dagegen verteidigte den Tankrabatt. Der helfe sofort an der Zapfsäule und komme vor allem denjenigen zugute, die auf PKW oder LKW angewiesen sind.
2: Zugleich dämpft er die Inflation um einige Zehntel Prozentpunkte. Das hilft, weitere Preissteigerungen in anderen Bereichen zu begrenzen.
0: Von Oktober bis zum Jahresende wird die Energiesteuer auf Benzin und Diesel gesenkt. Das soll eine Ersparnis von rund 17 Cent pro Liter bringen. Der russische Präsident Putin ist wegen des Ukraine-Kriegs ziemlich isoliert. Jetzt hat ihn die US-Regierung aber zum G20-Gipfel nach Miami eingeladen. Bundesaußenminister Wadephul findet das grundsätzlich richtig. Da werde man dann sehen, ob Putin bereit sei, ernsthaft zu verhandeln, sagte Wadephul bei einem Besuch in Kanada. Der Deutsche Gewerkschaftsbund will heute bundesweit gegen Sozialkürzungen protestieren. Dafür ruft er unter dem Motto "Hart verdient, deine Arbeit, deine Gesundheit, deine Rente" zu einem Aktionstag auf. DGB-Chefin Fahimi tritt dabei im Anschluss an einen Demozug in Essen auf. Mit einer großen Messe in Paris setzt Papst Leo XIV. Heute seinen Frankreich-Besuch fort. Zu dem Gottesdienst auf der Place de la Concorde haben sich rund 600.000 Menschen angemeldet. Am Nachmittag reist Leo weiter in den Wallfahrtsort Lourdes im Südwesten Frankreichs. Es ist jetzt kurz nach vier. Es ist sternenklar bei uns in Bayern. In einigen Niederungen ist es neblig. Die Frühwerte erreichen minus 6 bis plus 1 Grad. Tagsüber scheint dann von früh bis spät die Sonne. Am Nachmittag gesellen sich besonders im Norden ein paar dünne, hohe Wolken dazu. Die Temperaturen steigen auf 20 bis 26 Grad. Von Sonntag bis Mittwoch herrscht weiter sonniges Altweibersommerwetter. Die A7 Fulda Richtung Würzburg ist zwischen Bad Brückenau-Wildflecken und Bad Kissingen-Obertulba gesperrt wegen Fahrbahnausbesserungsarbeiten. Das dauert noch bis circa 7 Uhr früh und es wird empfohlen, über die Umleitung U56 auszuweichen. Dann Vorsicht auf der A9 München-Nürnberg in beiden Richtungen. Zwischen Allersberg und dem Dreieck Nürnberg-Feucht, da sind Rehe auf der Fahrbahn. Und A96 Lindau-München in beiden Richtungen. Zwischen Germering Süd und dem Dreieck München-Südwest, Gefahr durch einen E-Scooter-Fahrer auf der Fahrbahn.

Also kaum war der Vorhang ihrer eigenen Talkshow gefallen, stand Kelly Clarkson schon wieder vor den Kameras. Die Sängerin feiert nämlich ihr TV-Comeback als Coach bei The Voice. Und warum sie zu den jungen Talenten garantiert besonders einfühlsam sein wird und vor allem welche bösen Erinnerungen sie an ihren eigenen Sieg bei American Idol hat, das hört ihr gleich bei mir. Rein in diesen frühen Samstagmorgen jetzt mit einer absoluten Legende, mit David Bowie und Let's Dance. Ich bin Dominik Kollmann, kurz nach 4 ist es.

0: Der Samstagmorgen mit den Backstreet Boys, Larger Than Life. Vor genau 3 Wochen hat Kelly Clarkson ja ihren großen Fernsehabschied gefeiert. Nach 7 Jahren ist die letzte Folge ihrer eigenen Talkshow gelaufen. Aber jetzt in dieser Woche meldet sich Kelly Clarkson schon wieder im amerikanischen Fernsehen zurück. Dieses Mal nämlich als Coach der Castingshow The Voice. Und sie wird zu den Talenten bestimmt auch ganz besonders nett sein, denn sie selbst hat ja ihre Karriere mit einer Castingshow gewonnen. Als erste Siegerin von American Idol. Und damals hatten ganz viele in der Showbranche für Castingshow-Teilnehmer eigentlich nur Verachtung übrig. Sie hat sich richtig im Stich gelassen gefühlt damals, sagt sie.
1: I had no one. Like, I was the first winner, right? So, like, it was hard. Like, not to, like, sound like whatever, but it was really hard. People were really mean. People that were really mean have been coaches.
0: Sogar Menschen, die als Coaches in solchen Castingshows Geld kassiert haben, haben sie damals richtig fies behandelt. Dabei gehört Kelly Clarkson ja zu den wenigen Casting-Siegern, die tatsächlich auch eine richtige Karriere gemacht haben. Wahres Talent setzt sich halt am Ende des Tages dann doch durch und vielleicht findet Kelly ja ab heute neue, echte Talente. Hier ist sie bei uns mit Because of You.

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1: Ich bin Moritz Einzel. Grünen-Fraktionschefin Dröge hat die Wiedereinführung des Tankrabatts scharf kritisiert. Im Bundestag verwies sie auf die Gesamtkosten von 2,5 Milliarden Euro.
2: Für 2,5 Milliarden Euro hätten Sie die Möglichkeit gehabt, alle Kürzungen für die Familien zurückzunehmen. Und Sie haben sich stattdessen für eine Neuauflage des Tankrabatts entschieden. Und das halte ich für einen krassen Fehler von Ihnen.
1: Der CDU-Abgeordnete Korbach dagegen verteidigte den Tankrabatt. Der helfe sofort an der Zapfsäule und komme vor allem denjenigen zugute, die auf PKW oder LKW angewiesen sind.
3: Zugleich dämpft er die Inflation um einige Zehntel Prozentpunkte. Das hilft, weitere Preissteigerungen in anderen Bereichen zu begrenzen.
1: Von Oktober bis zum Jahresende wird die Energiesteuer auf Benzin und Diesel gesenkt. Das soll eine Ersparnis von rund 17 Cent pro Liter bringen. Der russische Präsident Putin ist wegen des Ukraine-Kriegs ziemlich isoliert. Jetzt hat ihn die US-Regierung aber zum G20-Gipfel nach Miami eingeladen. Bundesaußenminister Wadefuhl findet das grundsätzlich richtig. Da werde man dann sehen, ob Putin bereit sei, ernsthaft zu verhandeln, sagte Wadefuhl bei einem Besuch in Kanada. Das waren die Nachrichten um halb. Es ist sternenklar bei uns in Bayern, in einigen Niederungen ist es neblig. Die Frühwerte erreichen minus 6 bis plus 1 Grad. Tagsüber scheint dann von früh bis spät die Sonne. Am Nachmittag gesellen sich besonders im Norden ein paar dünne, hohe Wolken dazu. Die Temperaturen steigen auf 20 bis 26 Grad. Von Sonntag bis Mittwoch herrscht weiter sonniges Altweibersommerwetter.
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4: Im Welthit The One and Only schrieb Chesney Hawkes, muss man so sagen, Popgeschichte. Zu seinem 55. Geburtstag beweist der Sänger jetzt aber, dass Musikalität definitiv in der Familie liegt. Denn bei einem Konzert stand er kürzlich mit seinem berühmten Vater und seinem eigenen Sohn gemeinsam auf der Bühne. Die emotionale Drei-Generationen-Story gibt's gleich bei mir. Hier ist erstmal der King of Pop. Hier ist Michael Jackson zum Start in diesen Samstag. Beat It. Dominik Kollmann hier um kurz nach halb fünf.

Schönes Wochenende mit uns und mit Supertramp. It's raining again. Chesney Hawkes hat dem Song The One and Only, kann man so sagen, seinen Status als One-Hit-Wonder zu verdanken. In dieser Woche wurde der Titel 55 Jahre alt und er wird es wohl nicht mehr schaffen, seinen Vater zu überholen, was so die Hit-Bilanz angeht. Sein Papa Chip Hawkes war nämlich Mitglied der englischen Band The Tremolos, die so in den 60ern und frühen 70ern eine ganze Serie von Hits gelandet haben. Und den größten Hit hat Chesney Hawkes Anfang des Monats bei einem Konzert live, und zwar zusammen mit seinem Papa und seinem eigenen Sohn gespielt.

schön, oder? Drei Generationen von Hawks singen Silence is Golden. Und wenn Chesney Hawks mal Opa ist, würde ich sagen, steht er ja vielleicht hochbetagt mit Sohn und Enkelkind. Da wird auch noch geklatscht auf der Bühne und singt sicherlich nochmal seinen großen Hit, The One and Only.

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1: Ich bin Moritz Einzel. Guten Morgen. In Berlin könnte es eine Landesregierung aus Linken, Grünen und SPD geben. Aus der Union hagelt es deswegen seit Tagen Warnungen. Jetzt hat Unionsfraktionschef Frei nachgelegt. Dem Kölner Stadtanzeiger sagte er, die Berliner Linkspartei pflege einen verstörend engen Kontakt zu Judenhassern. Die linke Spitzenkandidatin Ehralp versprach gestern bei einem Parteitag:
2: Jüdische Menschen müssen sich in unserer Stadt sicher fühlen. Ich werde das vielfältige jüdisches Leben stärken und Antisemitismus bekämpfen. Auch palästinensische und muslimische Menschen müssen sich gesehen und sicher fühlen. Auch die Teilhabe und Stärkung von muslimischem Leben und dem Kampf gegen Rassismus werde ich voranbringen.
1: Die Berliner Linke stimmte mit breiter Mehrheit für Sondierungen mit Grünen und SPD. Bundestag und Bundesrat haben gestern die Wiederkehr des Tankrabatts abgesegnet. Der CDU-Abgeordnete Korbach findet das gut.
3: Er wirkt sofort an der Zapfsäule, er kommt ohne komplizierte Anträge und Prüfverfahren aus und er entlastet vor allem diejenigen, die auf den Pkw oder Lkw angewiesen sind.
1: Grünen-Fraktionschefin Dröge kritisierte den Tankrabatt dagegen als Schwachsinnslösung. Die SPD droht offenbar der Union damit, die Pflegereform scheitern zu lassen. Das Bundeskabinett sollte die Pläne von Gesundheitsminister Linnemann eigentlich in der kommenden Woche absegnen. Nach ARD-Informationen sind die Sozialdemokraten aber unzufrieden mit den vorgesehenen Kürzungen für Pflegebedürftige und deren Angehörige. Der designierte Minister für Jugend und Demokratie in Bayern, Knoll, hat sich zum Demokratieverdruss junger Menschen geäußert. Es dürfe nicht der Eindruck entstehen, dass Jüngere nur die größeren Lasten zu tragen haben, sagte Knoll der Nachrichtenagentur dpa. Als Beispiel für mangelnde Wertschätzung nannte er die Rentendebatte. Nicht nur unsere Fußballnationalmannschaft mit Jürgen Klopp, auch Frankreich hat einen klangvollen Namen als neuen Nationaltrainer. Das Debüt von Zinedine Zidane ist siegreich gewesen. Frankreich gewann in der Nations League 1:0 in der Türkei. Einen Fehlstart legte Italien hin. Gegen Belgien gab es eine 0:2 Niederlage. Es ist jetzt 5:15. Es ist sternenklar bei uns in Bayern, in einigen Niederungen ist es neblig. Die Frühwerte erreichen -6 bis +1 Grad. Tagsüber scheint dann von früh bis spät die Sonne. Am Nachmittag gesellen sich besonders im Norden ein paar dünne, hohe Wolken dazu. Die Temperaturen steigen auf 20 bis 26 Grad. Von Sonntag bis Mittwoch herrscht weiter sonniges Altweibersommerwetter. Von der A7 Fulda Richtung Würzburg, die ist gesperrt zwischen Bad Brückenau-Wildflecken und Bad Kissingen-Obertulba. Der Grund sind Fahrbahnausbesserungsarbeiten. Das soll noch bis ca. 7 Uhr früh dauern und die empfohlene Umleitung ist die U56.

kratzt es euch auch so ein bisschen im Hals, läuft die Nase vielleicht schon, frösteln die Nächte euch schon so ein bisschen. Mit dem Herbst hält ja leider auch die Erkältungssaison wieder Einzug. Und damit ihr für den Fall der Fälle, sage ich mal, ja, bestens gerüstet seid, hat meine Kollegin Angela Kress den großen Check für die Hausapotheke gemacht. Das heißt also, welche Hausmittel wirklich helfen und was in der Notfallschublade auf gar keinen Fall fehlen darf, das hört ihr gleich bei mir. Schönen guten Morgen.

0: Die Rembrandts, Just the Way It Is Baby, an diesem Samstagmorgen. Ja, sagen wir es so, wie es ist. Der Herbst steht vor der Tür und damit auch die, ihr hört es bei mir auch, schon so ein kleines bisschen die Erkältungssaison. Wir wünschen euch natürlich, dass es nicht so schlimm wird, wenn es euch mal erwischt. Aber falls doch, dann kann vielleicht die Hausapotheke zumindest ein kleines bisschen helfen. Meine Kollegin Angela Kress hat Tipps, was drin sein sollte. Angela, gehen wir mal von einer klassischen Erkältung aus. Was bietet sich denn da in der sogenannten Hausapotheke an?
1: Also gleich mal vorweg, Erkältungen heilen auch ohne Behandlung mit viel Trinken und Ausruhen. Ich kann aber total verstehen, dass das manchmal einfach nicht möglich ist. Dann kann kurzzeitig ein Nasenspray helfen, damit die Schleimhäute abschwellen und wir auch nachts wieder besser schlafen. Gegen Halsweh und trockenen Husten können Lutschpastillen helfen, am besten welche, die befeuchten. Ibuprofen oder Paracetamol können gegen Kopfschmerzen oder hohes Fieber helfen und im Zweifel natürlich beim Arzt oder in der Apotheke mal nachfragen.
0: Ist schon mal notiert. Was sollte ich sonst noch beachten?
1: Jetzt ist ein guter Zeitpunkt, um die Hausapotheke mal zu checken. Habe ich alles für den Herbst, was ich da haben möchte? Sind die Medikamente auch noch haltbar? Sowas. Und wichtig ist auch, auf Wechselwirkungen zu achten. Ich nenne mal ein Beispiel. Viele Kombipräparate, wie zum Beispiel Gripostat, enthalten schon Schmerzmittel, in dem Fall Paracetamol. Mhm. Wenn dann noch extra Schmerzmittel genommen werden, ist die Dosis zu hoch und das ist zum Beispiel für die Leber schlecht.
0: Also, was zur Erkältungszeit in einer Hausapotheke nicht fehlen darf, meine Kollegin Angela Kress hat uns aufgeklärt. Dank dir.

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1: Ich bin Moritz Einzel. Guten Morgen. In Berlin könnte es eine Landesregierung aus Linken, Grünen und SPD geben. Aus der Union hagelt es deswegen seit Tagen Warnungen. Jetzt hat Unionsfraktionschef Frei nachgelegt. Dem Kölner Stadtanzeiger sagte er, die Berliner Linkspartei pflege einen verstörend engen Kontakt zu Judenhassern. Die linke Spitzenkandidatin Ehralp versprach gestern bei einem Parteitag:
2: Jüdische Menschen müssen sich in unserer Stadt sicher fühlen. Ich werde das vielfältige jüdische Leben stärken und Antisemitismus bekämpfen. Auch palästinensische und muslimische Menschen müssen sich gesehen und sicher fühlen. Auch die Teilhabe und Stärkung von muslimischem Leben und dem Kampf gegen Rassismus werde ich voranbringen.
1: Die Berliner Linke stimmte mit breiter Mehrheit für Sondierungen mit Grünen und SPD. Bundestag und Bundesrat haben gestern die Wiederkehr des Tankrabatts abgesegnet. Der CDU-Abgeordnete Korbach findet das gut.
3: Er wirkt sofort an der Zapfsäule, er kommt ohne komplizierte Anträge und Prüfverfahren aus und er entlastet vor allem diejenigen, die auf den Pkw oder Lkw angewiesen sind.
1: Grünen-Fraktionschefin Dröge kritisierte den Tankrabatt dagegen als Schwachsinnslösung. Das waren die Nachrichten um halb. Es ist sternenklar bei uns in Bayern. In einigen Niederungen ist es neblig. Die Frühwerte erreichen -6 bis +1 Grad. Tagsüber scheint dann von früh bis spät die Sonne. Am Nachmittag gesellen sich besonders im Norden ein paar dünne, hohe Wolken dazu. Die Temperaturen steigen auf 20 bis 26 Grad. Von Sonntag bis Mittwoch herrscht weiter sonniges Altweibersommerwetter.
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4: So, bei mir geht's gleich um einen einfachen 4-Akkorde-Song, geschrieben für einen Western-Film, der zur, sagen wir so wie es ist, zur unsterblichen Hymne ganzer Generationen wurde. Bob Dylan schuf mit diesem Titel hier ein zeitloses Meisterwerk. Und bevor der Altmeister jetzt im Oktober wieder auf Deutschland-Tour geht, nimmt uns mein Kollege Markus Ullmann gleich mal mit zur Geschichte des Titels Knocking on Heaven's Door. Davor knockt erstmal Donna Summer an der Tür mit Hot Stuff. Ich bin Dominik Hollmann, kurz nach 5:30 ist es.

0: Schönen guten Morgen mit Mike and the Mechanics, Silent Running. Ein kleiner Bonustipp, den habe ich jetzt für euch in unserer heutigen Songstory, erzählt nämlich mein Kollege Markus Ullmann von einer absoluten Musiklegende, die in einem Monat sogar mal wieder eine Deutschland-Tournee startet.
1: Mein Name ist Markus Ullmann und heute hören wir Musik von einem Musiker, der viel lieber ein Schauspieler sein wollte.
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1: Wir sind im Jahr 1972. Unser Musiker heißt Robert und er hatte zu diesem Zeitpunkt tatsächlich schon 11 Alben herausgebracht, aber auch schon länger keine neue Musik mehr aufgenommen. Im November 72 geht er mit Kris Kristofferson nach Mexiko und nimmt einen Western auf. Er selbst hat eine kleine Nebenrolle und es gibt eine surreale Szene, in der Robert vor einem Regal in einem Saloon steht und vorliest, was er da so sieht. Hauptsächlich Bohnen.
3: Beans. Beans. Spinach. Beans. Fine quality tomatoes. Beans. Spinach and beans. Baked beans.
1: Nach dem Dreh soll er gesagt haben, ich will jetzt weiter ein Schauspieler sein. Und nach dieser Sache drehe ich einen höllisch guten Film. Bis zu seiner ersten großen Hauptrolle wird es ziemlich genau 30 Jahre dauern. Aber er hat nach dem Western-Dreh den Soundtrack zum Film aufgenommen. Und vielleicht ist dabei der beste Song seiner ganzen Karriere entstanden. Es ist auf jeden Fall der wichtigste Song im Film. Dieser Robert ist Bob Dylan. Und hier ist Filmmusik aus Pat Garrett Jagd Billy the Kid. Hier ist Knocking on Heaven's Door.
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1: Ich bin Helen Martin. Guten Morgen. Die SPD droht wohl damit, die geplante Pflegereform im Bundeskabinett zu blockieren. Eigentlich sollten die Pläne von Gesundheitsminister Linnemann in der kommenden Woche abgesegnet werden. Moritz Einzel berichtet.
2: Bei der Pflege passiere gerade richtig viel, sagt SPD-Generalsekretär Klüssendorf in einem Instagram-Video.
3: Dabei drohen vor allen Dingen für Pflegende, für Pflegebedürftige, aber auch für ihre Angehörigen massive Kürzungen. Doch das lassen wir nicht zu.
2: Nach ARD-Infos behalten sich die Sozialdemokraten vor, die Reform vorerst scheitern zu lassen. Die SPD fordert unter anderem einen Pflegedeckel, mit dem die Eigenanteile begrenzt werden.
1: Es gibt ein Schraubenproblem bei Volkswagen. Eine Schraube in der Lenkung diverser Autos von VW, Audi und Seat könnte korrodieren und die Lenkung beeinträchtigen. Deswegen gibt es jetzt eine große Rückrufaktion. In Deutschland müssen fast 1 Million Autos in die Werkstatt. Nach dem Wahlsieg der Linken in Berlin will die Partei Sondierungsgespräche mit Grünen und SPD. Das haben die Delegierten bei einem Parteitag mit breiter Mehrheit beschlossen. Knackpunkt der Gespräche dürfte sein, ob Wohnungsgesellschaften verstaatlicht werden sollen. Die Linke will das unbedingt. Mit einer großen Messe in Paris setzt Papst Leo heute seinen Frankreich-Besuch fort. Zu dem Gottesdienst auf der Place de la Concorde haben sich rund 600.000 Menschen angemeldet. Gestern Abend feierte der Papst bereits einen Vespergottesdienst mit 80.000 Menschen im Stade de France. Am Nachmittag reist Leo weiter in den Wallfahrtsort Lourdes im Südwesten Frankreichs. Heute entscheidet sich, wer deutscher Olympiabewerber wird. Die Abstimmung erfolgt auf einer außerordentlichen Mitgliederversammlung des Deutschen Olympischen Sportbundes. Bundespräsident Steinmeier wird am frühen Nachmittag in Baden-Baden verkünden, ob München oder die Region Köln-Rhein-Ruhr ausgewählt wird. Der erfolgreiche Kandidat soll sich dann um die Sommerspiele 2036, 40 oder 44 bewerben. Berlin hatte seine Kandidatur kurzfristig zurückgezogen. Es ist jetzt 6:15. Heute bekommen wir strahlenden Sonnenschein. Am Nachmittag ziehen im Norden ein paar harmlose Wolken durch. Die Temperaturen steigen auf 20 bis 26 Grad. Von morgen bis Mittwoch bekommen wir weiter spätsommerliches Wetter. Es wird sogar noch ein bisschen wärmer. Auf die Straßen. Ja, ich habe nur eine Meldung, und zwar die A7 Fulda Richtung Würzburg zwischen Bad Brückenau-Wildflecken und Bad Kissingen-Obertulba. Da ist die Richtungsfahrbahn gesperrt wegen Bauarbeiten, und zwar noch bis 7 Uhr. Es gibt aber eine Umleitung, und zwar die U56. Gute Fahrt.
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5: Wir müssen gleich über Hollywood-Legende Brad Pitt sprechen. Der meldet sich nämlich mit einem atemberaubenden Abenteuerfilm im Kino zurück. Im Thriller Eiserne Wildnis kämpft er in unbarmherziger Natur ums Überleben an der Seite eines, ich sag mal so, sehr tierischen Hauptdarstellers. Kollege Sebastian Wild hat sich das Spektakel vorab schon mal angesehen und berichtet uns gleich darüber. Schönen guten Morgen an diesem Samstag mit mir, Dominik Hollmann, und Depeche Mode, People are the People. 6:00 ist es.

0: Schönen guten Morgen mit der Cutting Crew. I've been in love before an diesem Samstag. Diese Woche kehrt einer der erfolgreichsten Schauspieler aller Zeiten ins Kino zurück. Und zwar im Film Eiserne Wildnis spielt Oscar-Preisträger und Hollywood-Star Brad Pitt quasi die Hauptrolle. Und das Besondere an der ganzen Geschichte, die zweite Hauptrolle übernimmt ein Hund. Kollege Sebastian Will hat diesen Abenteuer-Thriller für uns schon mal unter die Lupe genommen.
1: In Eiserne Wildnis spielt Brad Pitt den Ex-Elite-Soldaten James Belmont. In seinen Einsätzen hat James viele schreckliche Dinge erlebt. Und dabei immer an seiner Seite
2: gib Pfote, Kumpel.
1: Sein treuer Einsatzhund Odin.
2: Bist ein Guter.
1: Der Krieg hat bei beiden seine Spuren hinterlassen. Dem Hund fehlen ein Bein und ein paar Zähne und Ex-Soldat James hat mit psychischen Problemen zu kämpfen.
2: Ist okay, komm, Kumpel. Es war nur ein Albtraum. Wir sind nicht mehr dort.
1: Also sucht James die ultimative Ruhe, ganz weit weg von den Menschen. Er fliegt mit seinem Propellerflugzeug tief in die Wildnis Alaskas. Und dann, ganz plötzlich, stürzt er mit seinem Flieger ab. James überlebt, aber schwer angeschlagen. Und wieder bleibt ihm nur sein treuer Freund und Gefährte Odin. Kein Empfang, keine Hilfe, keine Straße, nur Kälte, Hunger und eine Landschaft, die wunderschön aussieht, aber jederzeit tödlich werden kann.
2: Ich bring dich nach Hause. Wir müssen es wohl auf die harte Tour machen.
1: Es ist eine Geschichte von zwei Überlebenden, die sich blind vertrauen müssen. Also großes Survival-Kino mit ganz viel Herz.
0: Den schaue ich mir, glaube ich, an, Sebastian. Danke dir. Eiserne Wildnis, ab sofort in eurem Lieblingskino des Vertrauens.

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1: Ich bin Helen Martin. Guten Morgen. Die SPD droht wohl damit, die geplante Pflegereform im Bundeskabinett zu blockieren. Eigentlich sollten die Pläne von Gesundheitsminister Linnemann in der kommenden Woche abgesegnet werden. Moritz Einzel berichtet.
2: Bei der Pflege passiere gerade richtig viel, sagt SPD-Generalsekretär Klüssendorf in einem Instagram-Video.
3: Dabei drohen vor allen Dingen für Pflegende, für Pflegebedürftige, aber auch für ihre Angehörigen massive Kürzungen. Doch das lassen wir nicht zu.
2: Nach ARD-Infos behalten sich die Sozialdemokraten vor, die Reform vorerst scheitern zu lassen. Die SPD fordert unter anderem einen Pflegedeckel, mit dem die Eigenanteile begrenzt werden.
1: Es gibt ein Schraubenproblem bei Volkswagen. Eine Schraube in der Lenkung diverser Autos von VW, Audi und Seat könnte korrodieren und die Lenkung beeinträchtigen. Deswegen gibt's jetzt eine große Rückrufaktion. In Deutschland müssen fast 1 Million Autos in die Werkstatt. Das waren die Nachrichten um 9:30. Heute bekommen wir strahlenden Sonnenschein. Am Nachmittag ziehen im Norden ein paar harmlose Wolken durch. Die Temperaturen steigen auf 20 bis 26 Grad. Von morgen bis Mittwoch bekommen wir weiter spätsommerliches Wetter. Es wird sogar noch ein bisschen wärmer.
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4: So, bei mir gibt's gleich treibende Samba-Rhythmen an diesem Samstagmorgen. Mike Hucknells unverwechselbare Stimme und einen Song, der vor genau 40 Jahren in einem berühmten Stadion von Manchester für Gänsehaut sorgte. Und welchen es geht, das erfahrt ihr gleich bei mir. Starten wir rein in diesen Samstagmorgen mit mir, Dominik Hollmann und Family of the Year, Hero. Kurz nach 7:30 ist es.

0: Schönen guten Morgen an diesem Samstag mit Joe Cocker. Tonight. Dieses Jahr steht bei Bruno Mars alles ganz im Zeichen der Romantik, kann man sagen. Anfang des Jahres hat er ja sein neues Album The Romantic rausgebracht. Mit dem ist er gerade auch auf großer Tour. Und er hat seiner Kollegin Lady Gaga einen Tipp gegeben, quasi welches Lied aus dem neuen Album er für romantische Stunden mit ihrem Verlobten empfehlen würde.
1: Hi Bruno, we were hoping that maybe you could choose a special song for us.
2: If you're looking for a song to dedicate to your husband, I would say off this new album of mine, I would go with Risk It All, track one.
0: Tja, aber richtig romantische Songs hat halt Bruno Mars natürlich nicht erst auf seinem letzten Album zu bieten. Schon seine Debütsingle Just The Way You Are war eine richtig schöne romantische Liebeserklärung. Und genau die hat heute an diesem Samstag vor 16 Jahren die englischen Charts angeführt. Hier ist er, Bruno Mars, Just The Way You Are.

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0: knapper Mehrheit beschlossen. Mehr dazu von Ronny Thorau.
1: SPD und Grüne hier in Berlin haben schon klargemacht, dass sie zu Sondierungen bereit wären. Allerdings betont die SPD, es gebe keinen Automatismus für eine Koalition. Und die Grünen wollen nach der Sondierung erstmal ihre Mitglieder befragen. Das können auch Verhandlungstaktiken sein. Hier in Berlin kommt aber hinzu, dass gerade bundesweit über den Umgang der Linken mit Antisemitismus und Kontakte ins Clanmilieu diskutiert wird.
0: Weil tanken so teuer geworden ist, bevorzugen immer mehr Menschen E-Autos, wenn es darum geht, einen Gebrauchtwagen zu kaufen. Laut dem Marktbeobachter DAT steht ein E-Auto im Schnitt 74 Tage beim Händler, ein Diesel dagegen 92. Die hohe Nachfrage sorgt auch dafür, dass gebrauchte Elektroautos deutlich teurer geworden sind. Gebrauchte Benziner oder Diesel sind wiederum günstiger. Auf dem Münchner Oktoberfest wird um 8 Uhr der Opfer des rechtsterroristischen Anschlags vom 26. September 1980 gedacht. Es werden Kränze niedergelegt, außerdem spricht ein Ersthelfer von damals. Das Oktoberfest-Attentat gilt als der schwerste rechtsterroristische Anschlag in der Geschichte der Bundesrepublik. 12 Menschen kamen ums Leben, als eine Bombe am Haupteingang explodierte. Hunderte weitere wurden verletzt, zum Großteil schwer. Hart verdient, deine Arbeit, deine Gesundheit, deine Rente. Unter diesem Motto gibt es heute einen bundesweiten Aktionstag für den Sozialstaat. Dazu aufgerufen hat der Deutsche Gewerkschaftsbund. Der DGB will ein deutliches Zeichen unter anderem für sichere Arbeitsplätze, gute Arbeitsbedingungen und den Schutz von Arbeitnehmerrechten setzen. In 15 Großstädten sind Demonstrationen geplant. Der Eismond Enceladus ist einer der wenigen Orte in unserem Sonnensystem, die Bedingungen für Leben zulassen. Und das könnte sogar noch leichter sein als bisher gedacht, wie Forschende aus Berlin, München und Regensburg herausgefunden haben. Die haben im Labor die Bedingungen im Ozean unter der Eiskruste auf dem Mond nachgebaut und ausgerechnet Mikroben, die eigentlich als besonders empfindlich galten, sind darin gewachsen.
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3: Ich bin Lisa Immendörfer. Volle Gassen in der Ansbacher Innenstadt. Gestern fand dort bei bestem Wetter die 27. Ausbildungsstellenbörse statt. Rund 80 Firmen hatten ihre Stände aufgebaut und sind dann mit zahlreichen Schülerinnen und Schülern ins Gespräch gekommen. Ganz besonders die Azubis, die vor kurzem selbst noch zur Schule gingen, konnten ihre Erfahrungen an die Interessierten weitergeben und somit aus erster Hand erzählen.
4: Vielen Dank, Lisa. Und mehr Nachrichten aus Mittelfranken. Franken gibt's dann in Franken um halb und jetzt das Radio 8 Frankenwetter mit ihrem Radio 8 Wetterkönig Christian König. Ja, Sonnenstunden bis ran ans Maximum. Sind das die Top-Aussichten für dieses Wochenende?
5: Ja, je nachdem, was dem Horizont im Wege ist, scheint die Sonne tatsächlich vom Aufgang bis zum Untergang mit kaum Wolken. Und das heißt allemal 10 Stunden. Die Temperaturen erreichen immerhin nach frischen Frühstunden 23 Grad. In der kommenden Sternklarnacht dürfen wir den Vollmond bewundern bei Frühwerten um 6 Grad. Und dann geht's weiter morgen mit viel Sonne und wenig Wolken bei rund 24 Grad. Aber das Ganze wird Montag, Dienstag noch getoppt. Da werden nämlich 25 bis 27 Grad erreicht. Und das ist dann ganz offiziell nochmal Sommer.
4: Vielen Dank, gerade Radio 8 Wetterkönig Christian König. Die aktuellen Temperaturen 5 Grad in Unterwurmbach und Monika, sie meldet 2 Grad in Neidhartswinden. 7 Uhr und gleich 4 Minuten. Hier ist Radio 8 mit dem Service DB25 Startstraße 1066 Feuchtwangen, Donauwörth, Feuchtwangen. Da findet zwischen Ortseingang und Kreisverkehr in beiden Richtungen ja auch noch die Mooswiese statt. Und deswegen ist natürlich auch die Straße gesperrt. Das Ganze bis zum 30. September. Und die empfohlenen Umleitungen Richtung Donauwörth über Feuchtwangen und Richtung Feuchtwangen über Feuchtwangen A7 und A6. Einen Blitzeranhänger habe ich noch für Sie. Und zwar auf der B14 zwischen Katterbach und Ansbach am Soldatenweiher. Da steht er. Das hat uns Peter gemeldet. Dankeschön dafür. Ja, und jetzt sind Sie dran. Vielleicht haben Sie noch was unterwegs entdeckt oder auch noch schon jetzt einen Blitzer so früh am Morgen. Dann können Sie es melden per WhatsApp oder auch per Telefon. Die Nummer ist die 0981 63 00. Ich wünsche Ihnen gute und sichere Fahrt.
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4: Einen wunderschönen guten Morgen. Hier ist die Rady Thunderberg auf Radio 8. Also jetzt nochmal räkeln und sich in die Decke einmummeln. Für alle, die heute nicht zur Arbeit müssen und alle, die heute doch

noch mal ranklotzen müssen. Vielleicht jetzt noch eine stellende Tasse Kaffee und dann geht's endlich los. Und für Sie alle haben wir natürlich einfach gute Musik. Für einen guten Start in den heutigen Samstagmorgen. Bisschen Reggae-Sound ist dabei von Robert Palmer und UB40. Michael Patrick Kelly ist ebenfalls am Start. Ja, und jetzt ein Song aus Schweden. Nein, ich spreche jetzt nicht von ABBA. Sie hören es ja schon ein bisschen im Hintergrund. Es ist schon ein bisschen rockiger. Und damit starten wir jetzt rein in den Samstagmorgen. Hier sind Europe mit The Final Countdown auf Radio 8.

0: 7:15 Uhr. Einfach gute Musik von Robert Palmer und UB40 hier auf Radio 8. I'll be your baby tonight. Also ich weiß nicht, ob Sie heute schon draußen waren und den Mond gesehen haben. Das sieht ja fantastisch aus in der Nacht, wenn die Sterne leuchten und der Mond am Himmel scheint. Und überhaupt, also finde ich, dass die Natur sich im Moment ganz besonders stark verändert. Also im Herbst tut sich da auch wirklich einiges. Und wir schauen gleich mal hier auf Radio 8, was die Tiere und die Pflanzen so machen.
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2: Direkt vor der Haustür leuchten jetzt die ersten Hagebutten, knallrot zwischen den Blättern. Die Früchte der Wildrosen bleiben oft bis weit in den Winter hängen und werden später für viele Vögel zum willkommenen Snack. Im Wald beginnt jetzt eine der lautesten Zeiten des Jahres mit der Brunft der Rothirsche. Vor allem morgens und abends hallt das tiefe Röhren der Hirsche durch den Wald. Und damit wollen die Männchen Eindruck bei den Weibchen machen und gleichzeitig ihre Konkurrenten einschüchtern. Auf den Wiesen und Feldern sammeln sich jetzt immer mehr Zugvögel für die große Reise. Besonders auffällig sind große Gruppen von Staren, die sich manchmal wie eine riesige dunkle Wolke gemeinsam durch den Himmel bewegen.
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Gestern war Azubi-Börse in der Ansbacher Innenstadt und wie es dort gestern gelaufen ist, das wird uns gleich Lisa Immendörfer erzählen und zwar in Franken um halb, Radio 8 Regional.

0: Es ist 7.30 Uhr. 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
1: Lisa Immendörfer ist bei mir. Guten Morgen, Lisa.
2: Ups, vielleicht sollte ich doch dein Mikrofon anmachen.
1: Guten Morgen, Irene.
2: Volle Gassen gestern in der Ansbacher Innenstadt.
3: Dort fand bei bestem Wetter die 27. Ausbildungsstellenbörse statt. Rund 80 Firmen hatten ihre Stände aufgebaut und sind dann mit zahlreichen Schülerinnen und Schülern ins Gespräch gekommen. Ganz besonders die Azubis, die vor kurzem selbst noch zur Schule gingen, die konnten ihre Erfahrungen an die Interessierten weitergeben und aus erster Hand erzählen. Wir haben bei den Schülern mal nachgefragt, welche Berufe bei den jungen Menschen momentan gefragt sind.
4: Vielleicht Ergotherapeutin oder sowas im sozialen Bereich auf jeden Fall.
5: Zimmermann.
6: Ich will so mehr ins Kreative.
5: Landwirtschaft.
6: Pflege und so Kinderpflege.
7: Ich bin mehr so fürs Soziale hier.
8: Ich weiß es noch gar nicht, ich schaue mir einfach alles an mal.
9: Ich bin auch eher fürs Soziale hier und es ist sehr praktisch hier.
3: Die Verkehrspolizei Ansbach hat einen völlig überladenen Kleintransporter mit Anhänger aus dem Verkehr gezogen. Auf der A6 zwischen Lichtenau und Neuendettelsau entdeckte eine Streife das Gespann. Der Kleintransporter war nicht nur mit verschiedenen Gütern beladen, er zog auch noch einen Anhänger mit zwei Autos. Sowohl der Kleintransporter als auch der Anhänger waren doppelt so schwer beladen wie erlaubt. Erst wenn entsprechend umgeladen ist, darf der 21-jährige Fahrer weiter. Außerdem musste er fast 1.300 Euro als Sicherheitsleistung hinterlegen. Eine Messe rund um Energiesparen, Nachhaltigkeit, Klimaschutz und Familie. Das ist die Nature and Family Messe der BGU. Sie findet morgen auf dem Gelände des BGU-Baumarkts in Brotzwinden statt. Mittlerweile feiert die Messe schon ihren 5. Geburtstag. Ansbachs Oberbürgermeister Thomas Deffner zieht ein Resümee.
10: Also ich freue mich sehr, dass die Messe so wieder stattfindet, wie es nun schon seit dann im 5. Jahr. Das ist was Besonderes. Vielen herzlichen Dank für die Ehre der Schirmherrschaft, die mir angetragen wurde. Und es hat sich ganz hervorragend entwickelt. Es kommen immer neue Anbieter mit dazu. In diesem Jahr zum Beispiel auch die Jägervereinigung Ansbach oder der Landesbund für Vogelschutz. Natürlich auch in vielen anderen Bereichen. Und das kann man sagen, ist wirklich eine Erfolgsgeschichte. Man sieht es auch immer an den Besucherzahlen.
3: Soweit Franken um halb, Radio 8 regional. Diese und alle weiteren Meldungen finden Sie auch nochmal zum Nachlesen auf radio8.de und in der Radio 8 App. Und das Wetter hat jetzt Christian König, Ihr Radio 8 Wetterkönig für Sie.
11: Reichlich Sonnenschein gibt's in unserer Region, Wolken sind kaum dabei und das bei meist 23 Grad. In der kommenden oft sternklaren Nacht sehen wir bestens den Vollmond mit Tiefstwerten so um 6 Grad. Auch morgen ist es oft sonnig, Wolken gibt es nur selten, bei rund 24 Grad. Und so geht es auch in die neue Woche am Montag und Dienstag. Es wird sogar noch wärmer, geradezu sommerlich, mit 25 bis örtlich 27 Grad.
1: Vielen Dank, Radio 8 Wetterkönig Christian König. Die aktuellen Temperaturen, die sind noch nicht so ganz spätsommerlich, eher ein bisschen kühl. 4 Grad in Forst und Lutz, er meldet 4 Grad in Heidenheim.
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1: 7 Uhr und 33 Minuten, hier ist Radio 8 mit dem Service. Hallo lieber Autofahrer, falls Sie heute in Richtung Feuchtwangen fahren wollen, auf der B25 oder der Staatsstraße 1066, da geht leider zwischen Ortseingang und Kreisverkehr nichts, und zwar in beiden Richtungen, ist nämlich gesperrt. Grund ist natürlich die Mooswiese, die bis zum Dienstag noch läuft, und die empfohlenen Umleitungen Richtung Donauwörth über Feuchtwangen und Richtung Feuchtwangen über Feuchtwangen A7 und A6. Blitzer habe ich einen, und zwar einen Blitzeranhänger auf der B14 zwischen Katterbach und Ansbach am Soldatenweiher. Danke, Peter. Und falls Sie in diesem Moment an einem Blitzer vorbeigerauscht sind oder vielleicht noch eine Verkehrsmeldung für uns haben, melden Sie es doch einfach per Telefon oder auch per WhatsApp. Die Nummer ist die 0981 63 00. Ich wünsche Ihnen gute und sichere Fahrt.
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2: Einen wunderschönen Samstagmorgen wünsche ich Ihnen hier mit Radio 8. Hier ist die Radio van der Berg. Und Sie haben es ja gerade gehört, die Mooswiese in Feuchtwangen, die ist gestern gestartet. Und da passt auch, dass das Wetter spätsommerlich wird am Wochenende und auch drüber hinaus. Denn die Mooswiese, die geht ja bis Dienstag. Und was Sie dort heute erleben können, das ist nur eine Frage, die wir gleich klären werden hier auf Radio 8. Und wir sorgen dafür, dass Sie gut in den heutigen Samstag starten mit einfach guter Musik. Und da haben wir jetzt was von DeBarge, Rhythm of the Night auf Radio 8.

0: einfach gute Musik für Ihren Samstagmorgen hier auf Radio 8. Travis, why does it always rain on me? Ja, und Sie gehört seit Jahrhunderten zu den traditionellen Herbstmessen und Volksfesten. Frankens schönste Wiesenkirchweih, die Mooswiese. Und da ist wirklich alles geboten. Vergnügungspark, Verkaufsstände, Landmaschinenausstellung, Heringsbrater, Bier- und Weinzelt und vieles mehr. Und zudem gibt es natürlich in den zahlreichen Gasthäusern in Feuchtwangen fränkische Schmankerl zu genießen. Christian Papert ist der Festwirt vor Ort. Und ich habe natürlich eine Frage. Was gibt es denn Leckeres zu essen und zu trinken bei Ihnen im Festzelt?
1: Also es ist für jeden etwas dabei. Wir haben für Fleischliebhaber verschiedenste Gerichte und wir haben auch unser vegetarisches und veganes Programm nochmal ausgeweitet. Also die Gäste dürfen gespannt sein. Das Bier ist sensationell, es ist sehr süffig und es macht Durst auf mehr.
0: Ja, und Gerhard Ilgenfritz, Inhaber der Landwehrbräu, ja, die ist übrigens auch beim Festzug in diesem Jahr wieder dabei.
2: Ja, auf jeden Fall mit unserem Gespann. Und die Bierbrauer werden wieder Bier ausschenken. Das Probebier gehört mit dazu. Die Tradition haben wir vor einigen Jahren angefangen. Unsere Kapelle ist auch dabei, die Landwehrgarde. Also wir zeigen Flagge, Bierkönigin, alles dabei.
0: Ja, und wenn Sie jetzt neugierig geworden sind, alle Infos zum Programm der Mooswiese finden Sie auf feuchtwangen.de oder festzelte-papert.de.

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14: Schönes Wochenende wünsche ich. Feuchtwangen feiert seine Mooswiese. Heute Schützenumzug, dann der Pflasterwalzer. Und morgen der Höhepunkt, der große Mooswiesen-Festumzug zum ersten Mal dabei. Der neue Bürgermeister Dr. Ulrich Grünwald.
15: Ja, das Schönste ist, dass ich in der Ehrenkutsche fahren darf. Das war eines der ausschlaggebenden Argumente überhaupt für dieses Amt zu kandidieren.
14: Na dann, auf eine schöne Mooswiese. Viel Freude und schönes Wochenende.
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Auf dem Münchner Oktoberfest ist an diesem Wochenende das traditionelle Italiener-Wochenende. Und dazu gehört auch der Espresso Monaco. Gleich mehr von Helen Martin in den Nachrichten um 8 Uhr hier auf Radio 8.

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4: Ich bin Helen Martin. Guten Morgen. Schickt Deutschland München oder Köln-Rhein-Ruhr ins Rennen um die Olympischen

0: keine Leistungskürzungen akzeptieren. Generalsekretär Klissendorf hat gesagt, für Pflegebedürftige, Pflegende und Angehörige würden massive Kürzungen drohen. Was das für den geplanten Kabinettsbeschluss zur finanziellen Stabilisierung der Pflegeversicherung bedeutet, hat Klissendorf offen gelassen. Wie die ARD berichtet, behält sich die SPD aber vor, die Reform zu blockieren. Aktuell stehen 488 Menschen aus Afghanistan auf der Abschiebeliste der Behörden und mehr als die Hälfte von ihnen hat keine Straftat begangen. Das zeigen Angaben der Bundesregierung. Nachgefragt hatte die linken Abgeordnete Bünger. Seit die Regierung von Kanzler Merz im Amt ist, wurden 250 Afghanen abgeschoben. Bünger wirft der Bundesregierung vor, Menschenrechte zu missachten. Deutschland schiebe auch Unbescholtene in ein Land mit Taliban-Herrschaft ab, so ihre Worte. Milch, Joghurt und Quark könnten bald teurer werden. Der zuständige Branchenverband sagt, dass erhebliche Preissteigerungen dringend notwendig seien. Hintergrund ist einmal die Dürre in Europa. Dadurch gab es Futterknappheit und die Kühe haben weniger Milch gegeben. Außerdem sind Lebensmittel mit viel Proteingehalt gehypt und deshalb ist die Nachfrage nach Milch, Joghurt und Co. gestiegen. Sonderzug zur Wiesn. Auf dem Münchner Oktoberfest ist ja das traditionelle Italienerwochenende. Und dazu gehört auch der Espresso Monaco, ein Sonderzug, der gestern Abend in Rom losgefahren ist und am Mittag in München ankommt. An Bord viele feierwütige Italienerinnen und Italiener. Die Polizei auf der Wiesn bekommt zum Italienerwochenende sogar Unterstützung von ihren Kollegen aus Italien.
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2: Ich bin Lisa Immendörfer. Auf der A6 Richtung Heilbronn haben Schleierfahnder der Ansbacher Verkehrspolizei einen etwas unbelehrbaren Fahrer einer Autokolonne erwischt. An der Rastanlage Frankenhöhe kontrollierten sie ihn. Statt Personalausweis und Führerschein zeigte der 22-jährige Spanier ihnen ein Bild am Handy. Eine Fälschung und wie sich herausstellte, hatte er überhaupt keinen Führerschein. Sie leiteten ein Strafverfahren gegen ihn ein und eine andere Person aus der Kolonne sollte für ihn weiterfahren. Doch als sie kaum eine halbe Stunde später die Kolonne noch einmal sahen, saß der 22-Jährige wieder am Steuer. Jetzt läuft eine zweite Strafanzeige gegen ihn und möglicherweise werden andere Fahrer noch wegen Beihilfe belangt.
3: Vielen Dank, Lisa. Und mehr aus Mittelfranken hören Sie dann in Franken um halb. Und jetzt das Radio 8 Frankenwetter mit Ihrem Radio 8 Wetterkönig Christian König. Christian, liefert uns der September tatsächlich zu seinem Ausklang geradezu Spätsommer?
4: Ja, so würde ich es absolut nennen, denn Sonne satt begleitet uns nicht nur übers Wochenende, sondern auch zu Wochenbeginn bis Wochenmitte allemal bei Temperaturen oft Richtung oder sogar anfangs der Woche knapp über 25 Grad. Und auch der Oktober lässt sich nicht lumpen und wird uns voraussichtlich erstmal in der ersten Woche viel Sonne bringen, mit ein paar Wolkenfeldern zwischenrein, oft bei rund oder knapp über 20 Grad. Und die Nächte werden dann nicht mehr so kalt sein wie zuletzt.
3: Vielen Dank, Radio 8 Wetterkönig Christian König. Die aktuellen Temperaturen 2 Grad in Emskirchen. Ferdinand meldet 6 Grad in Kirnberg.
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3: 8 Uhr und 4 Minuten. Hier ist Radio 8 mit dem Service. Aktuell habe ich keine Meldungen. Vorsicht, ein Blitzeranhänger. Und zwar auf der B14 zwischen Katterbach und Ansbach am Soldatenweiher, hat uns Peter gemeldet. Vielen Dank dafür. Und 0981 63 00. Auf dieser Nummer können Sie uns gerne sich melden. Und zwar telefonisch oder via WhatsApp, wenn Sie was auf Frankenstraßen entdeckt haben. Ich sage schon mal Danke und gute Fahrt.
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3: Das ist der Samstagmorgen auf Radio 8. Also ich wünsche Ihnen einen schönen guten Morgen. Hier ist die Rainy Thunderberg und es ist ja so einiges los in der Region. Vielleicht haben Sie noch gar keinen Plan, was Sie alles unternehmen könnten an diesem Wochenende. Ach, da habe ich so ein paar Sachen für Sie gleich bei unseren Veranstaltungs- und Freizeittipps. Und jetzt würde ich sagen, genießen Sie erst einmal einfach gute Musik am heutigen Samstagmorgen. Legen wir los mit Diana Ross mit Upside Down.
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1: Heute Abend ist Grüne Nacht in Ansbach mit Licht und Flair, Kunst und Kultur, Museen, Musik und der langen Einkaufsnacht ab 19 Uhr. Basketball-Time ist auch heute um 19.30 Uhr in der Weinberghalle in Ansbach. Die Harper Ansbach Piranhas empfangen die Baskets Wilsbiburg. Die Mooswiese Feuchtwang mit Vergnügungspark, Messe und Landwirtschaftsausstellung findet bis zum 30. September statt. Heute um 15.30 Uhr ist Festzug. Im Festzelt Papert spielen die Rüschall-Musikanten und ab 19 Uhr die Partyband Hessler. Ebenfalls ab 19 Uhr im Weinzelt Musik pur mit der Band Nightlife. Herbstfest wird auf dem Marktplatz in Neustadt-Aisch gefeiert. Heute mit der Band Lick and Stick. Morgen verkaufsoffener Sonntag, Michaelimarkt, Automeile, Konzerte, Kinderprogramm und viele Mitmachaktionen. Alle Infos gibt's unter neustadt-aisch.de. Im Rahmen der bundesweiten interkulturellen Woche lädt das Bündnis gegen Rechts im Landkreis Neustadt-Aisch-Bad Windsheim heute um 19 Uhr ein zu einem Konzert für Vielfalt in der Bühne im Torhaus in Neustadt-Aisch. Der Verein Aktiv für Meerschweinchen e.V. feiert sein 10-jähriges Jubiläum von 10 bis 17 Uhr in Steinach an der Enz bei Galmersgarten. Und heute und morgen jeweils von 10 bis 18 Uhr in der Kunststranne in Weißenburg Fotoausstellung 10 Jahre Fotostammtisch Weißenburg e.V. Da gibt es die besten Fotos der Mitglieder zu sehen. Und Vorankündigungen habe ich auch für Sie. Morgen von 11 bis 13 Uhr auf der Badehalbinsel Brombachsee gegenüber dem Fußballplatz Bark. Hunde aus dem Tierschutz suchen dort ein neues Zuhause und alle Infos finden Sie unter barkdate.com. Die Nature und Family Messe, die Messe für Energiesparen, Nachhaltigkeit, Klimaschutz, alternative Mobilität und Familien mit über 30 Ausstellern und Kinderbazar morgen von 11 bis 18 Uhr in Ansbach-Brutzwinden im Industriegebiet. Außerdem hat der BGU-Baufachmarkt von 13 bis 18 Uhr geöffnet. Alle Infos unter baumarkt-bgu.de/nature. Und natürlich können Sie nochmal alle Veranstaltungen und Freizeittipps online anschauen auf radio8.de oder auch in der App. Und ich wünsche Ihnen, was immer Sie heute und in den nächsten Tagen unternehmen, ganz viel Spaß.
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Momentan findet ja die Feuerwehraktionswoche statt und in Oberdachstetten, da findet dazu heute eine Eröffnungsübung statt. Gleich mehr von Lisa Immendörfer in Franken um halb, Radio 8 Regional.

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1: Bei mir im Studio ist Lisa Immendörfer. Guten Morgen, Lisa.
2: Hallo, Irene.
1: Ja, volle Gassen gestern in der Ansbacher Innenstadt.
2: Dort fand bei bestem Wetter die 27. Ausbildungsstellenbörse statt. Rund 80 Firmen hatten ihre Stände aufgebaut und sind dann mit zahlreichen Schülerinnen und Schülern ins Gespräch gekommen. Ganz besonders die Azubis, die vor kurzem selbst noch zur Schule gingen, die konnten ihre Erfahrungen an die Interessierten weitergeben und aus erster Hand erzählen. Wir haben bei den Schülern mal nachgefragt, welche Berufe bei den jungen Menschen momentan gefragt sind.
3: Vielleicht Ergotherapeutin oder sowas im sozialen Bereich auf jeden Fall.
4: Zimmermann.
5: Ich will so mehr ins Kreative.
6: Landwirtschaft.
5: Pflege und so Kinderpflege.
7: Ich bin mehr so fürs Soziale hier.
8: Ich weiß es noch gar nicht, ich schaue mir einfach alles an mal.
9: Ich bin auch eher fürs Soziale hier und es ist sehr praktisch hier.
2: Pünktlich zur Feuerwehraktionswoche in Bayern öffnen auch viele Feuerwehren bei uns in Mittelfranken ihre Türen. Zum Start der Aktionswoche können Groß und Klein heute um 17 Uhr die Eröffnungsübung in Oberdachstetten beobachten. Dazu Kreisbrandmeister Erwin Hässlein.
10: Da werden wir dieses Jahr eine DHL-Übung machen, einen Verkehrsunfall mit einem Bus und einer Massenanzahl an Verletzten darstellen.
2: Heute leuchtet Ansbach wieder in grün, und zwar bei der grünen Nacht. Damit da alle auch sicher hin und wieder heimkommen, gibt es extra einen Sonderfahrplan. Die Hinfahrt ist nach dem regulären Fahrplan möglich. Der letzte Bus hin zur grünen Nacht fährt um 20.15 Uhr. Ab dem Schlossplatz stehen für die Rückfahrten dann drei Sonderfahrten mit angepasster Linienführung bereit. Um 21.15 Uhr, 22.15 Uhr und um 23.15 Uhr. Die genauen Fahrpläne finden Sie unter stadtverkehr-ansbach.de. Soweit Franken um halb, Radio 8 regional. Diese und alle weiteren Meldungen finden Sie auch nochmal zum Nachlesen auf radio8.de und in der Radio 8 App. Und das Wetter hat jetzt Ihr Radio 8 Wetterkönig Christian König für Sie.
11: Reichlich Sonnenschein gibt's in unserer Region, Wolken sind kaum dabei und das bei meist 23 Grad. In der kommenden oft sternklaren Nacht sehen wir bestens den Vollmond mit Tiefstwerten so um 6 Grad. Auch morgen ist es oft sonnig, Wolken gibt's nur selten bei rund 24 Grad und so geht's auch in die neue Woche am Montag und Dienstag. Es wird sogar noch wärmer, geradezu sommerlich mit 25 bis örtlich 27 Grad.
1: Vielen Dank, Radio 8 Wetterkönig Christian König. Die aktuellen Temperaturen 6 Grad in Ursheim. Hilde meldet 5 Grad in Hagenbüchach. 8.33 Uhr, hier ist Radio 8 mit dem Service. Ja, es ist noch ruhig auf Frankenstraßen, aber einen Blitzeranhänger habe ich. Und zwar auf der B14 zwischen Katterbach und Ansbach am Soldatenweiher. Kommt von Peter, vielen Dank dafür. Und Sie können natürlich anrufen oder eine WhatsApp-Nachricht schicken, wenn Sie unterwegs sind und vielleicht auch noch was gesehen haben auf Frankenstraßen. Beides geht auf der 0981 63 00. Ich wünsche gute und sichere Fahrt.
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1: Einen schönen guten Morgen Ihnen. Hier ist Irene van der Berg am heutigen Samstagmorgen auf Radio 8. Ja, und morgen findet die Nature and Family Messe statt. Und zwar ist es eine Messe für Energiesparen, Nachhaltigkeit, Klimaschutz, alternative Mobilität und Familien mit über 30 Ausstellern und Kinderbazar gibt's auch noch in Ansbach-Brutzwinden im Industriegebiet beim BGU-Baufachmarkt. Gleich erfahren Sie ein bisschen mehr darüber nach einfach guter Musik von den 80ern bis heute. Und da legen wir los mit Foreigner und Urgent hier auf Radio 8.

0: Fool's Garden auf Radio 8 mit Lemon Tree um 8 Uhr und 45 Minuten. Ja, Hitzesommer, ausgetrocknete Flüsse und Bäche. Der Klimawandel, der macht sich auch bei uns in der Region bemerkbar und schreitet auch immer weiter voran. Dabei kann jeder so ein bisschen tun, um seine eigene Energiewende voranzutreiben. Und dafür gibt's am Sonntag, also morgen, die Messe Nature and Family in Ansbach-Brunswinden. Johannes Strauß vom BGU Baumarkt in Brunswinden ist einer der Organisatoren.
1: Es kommen sehr viele Aussteller mittlerweile aus ganz unterschiedlichen Bereichen, Schulen, Kindergärten. Wir haben den großen Familienbereich jetzt mit dazu gewonnen. Natürlich ist auch weiterhin noch der jährliche Babybazar mit dabei. Gibt es viele gebrauchte, gute Kleidungsstücke, die deutlich günstiger sind als normal. Und es kommen wirklich die Leute vorher eine Stunde und stellen sich dann vor die Tür.
0: Entdecken und kennenlernen kann man die verschiedensten Bereiche von umweltfreundlichem Holzhaus über nachhaltige Materialien, dem Schutz des Lebensraumes für Tiere bis hin zu lokalen Lebensmittelanbietern oder Elektromobilität. Von ganz kleinen Lösungen wie Balkonkraftwerken mit Speicher bis zu ganz großen Lösungen. Und die bietet zum Beispiel Frank Zeilinger.
2: Wir würden gerne an dem Tag auch ein Balkonkraftwerk verlosen. Also wir haben dann auch natürlich auch dann für die Gäste was vorbereitet, dass man auch was gewinnen kann. Aber klassisch ist für uns also wirklich diese erneuerbare Energien, Photovoltaikanlagen, Speichersysteme und Wärmepumpen.
0: Neu ist seit 2 Jahren der Familienbereich von Fitness, Ernährung, Düften bis zur Hüpfburg und flauschigen Alpakas, die man streicheln darf. Ist da auch alles geboten. Natürlich gibt es auch Essen und Trinken und das ist das Besondere. Der Kaffee und der selbstgemachte Kuchen werden da von den Schülern der Montessori-Schule verkauft, die den ganzen Gastrobereich als Projekttage übernommen haben. Schirmherr der Nature and Family ist übrigens der Ansbacher Oberbürgermeister Thomas Deffner. Er hat die Veranstaltung von Anfang an unterstützt und zum 5. Geburtstag zieht er nochmal ein Resümee.
3: Also ich freue mich sehr, dass die Messe so wieder stattfindet, wie es nun schon seit dann im 5. Jahr. Das ist was Besonderes. Vielen herzlichen Dank für die Ehre der Schirmherrschaft, die mir angetragen wurde. Und es hat sich ganz hervorragend entwickelt. Es kommen immer neue Anbieter mit dazu. In diesem Jahr zum Beispiel auch die Jägervereinigung Ansbach oder der Landesbund für Vogelschutz. Natürlich auch in vielen anderen Bereichen. Und das kann man sagen, ist wirklich eine Erfolgsgeschichte. Man sieht es auch immer an den Besucherzahlen.
0: Klimaschutz, Nachhaltigkeit, Energiesparen und Familie, das sind die Themen bei der Nature and Family. Morgen im Industriegebiet in Ansbach-Brunswinden geöffnet sind die Stände der Messe von 11 bis 18 Uhr. Und von 13 bis 18 Uhr hat dann übrigens auch der BGU Baumarkt gegenüber verkaufsoffen. Mehr Infos gibt's auch im Netz unter nature-ansbach.de.
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0: Heute Mittag verkündet Bundespräsident Steinmeier, welche deutsche Stadt bzw. Region sich um Olympia bewerben darf. Gleich mehr dazu in den Nachrichten um 9 Uhr hier auf Radio 8 mit Helen Martin.
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2: Schönes Wochenende wünsche ich. Feuchtwangen feiert seine Mooswiese. Heute Schützenumzug, dann der Pflasterwalzer. Und morgen der Höhepunkt, der große Mooswiesen-Festumzug zum ersten Mal dabei. Der neue Bürgermeister Dr. Ulrich Grünwald.
3: Ja, das Schönste ist, dass ich in der Ehrenkutsche fahren darf. Das war eines der ausschlaggebenden Argumente überhaupt für dieses Amt zu kandidieren.
2: Na dann, auf eine schöne Mooswiese. Viel Freude und schönes Wochenende.
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4: Ich bin Helen Martin. Guten Morgen. Erneut hat es einen Vorfall mit künstlicher Intelligenz gegeben. Zum ersten Mal sind dabei auch Daten von Nutzern betroffen. Die KI des ChatGPT-Entwicklers OpenAI hat von Nutzern hochgeladene Bilder auf Online-Plattformen platziert. Ein Großteil sei bereits wieder entfernt worden, versichert OpenAI. Tina Eck berichtet.
5: Die in Umlauf gebrachten Bilder kamen von ChatGPT-Nutzern, die die Verwendung ihrer Daten zur Verbesserung der KI-Modelle erlaubt hatten. Informationen oder Links zu konkreten Accounts sind nicht dabei, aber 53 Mal hatte ChatGPT Bilder auf externen Plattformen platziert. Weitere Enthüllungen über Hacker-Aktivitäten der KI könnten folgen.
4: In mehreren deutschen Städten gibt es heute

0: Man hat was bestellt, man ist nicht daheim, wenn das Paket ankommt, also sagt man, bitte Paket vor der Tür ablegen. So machen es immer mehr Menschen in Deutschland. Laut DHL gibt es über 10 Millionen dauerhafte Ablagevereinbarungen, ein Plus von 10%. Bei Hermes sind es sogar 30% mehr. Allerdings gibt es bei der Paketablage ein Risiko. Die Sendung ist dann nicht mehr versichert. Wenn das Paket geklaut wird, haftet der Empfänger. Das war ein eher ungewöhnlicher Einsatz für die Polizei. Die Uniklinik in Bingen in Rheinland-Pfalz hatte eine Spenderleber für eine Frau gefunden. Weil die Klinik sie aber nicht erreichen konnte und es schnell gehen musste, ist die Polizei nachts zur Frau gefahren, um sie zu informieren. Die ist daraufhin sofort ins Krankenhaus aufgebrochen.
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2: Ich bin Lisa Immendörfer. Hier hat es jemand in Neuendettelsau mehr als eilig gehabt. Die Verkehrspolizei führte hier am Donnerstag eine längere Geschwindigkeitskontrolle in der Schlauersbacher Straße durch. Von den rund 700 kontrollierten Fahrzeugen fuhr mehr als jeder siebte schneller als die vorgeschriebenen 50 Kilometer pro Stunde. Besonders schnell raste allerdings ein Wagen mit 94 km/h durch die Messstelle. Das bedeutet voraussichtlich 320 Euro Bußgeld, 2 Punkte und einen Monat Fahrverbot.
3: Vielen Dank, Lisa. Und einfach mehr Mittelfranken, dann wieder um halb in Franken um halb. Jetzt das Radio 8 Frankenwetter mit Ihrem Radio 8 Wetterkönig Christian König. Sonnenstunden bis ran ans Maximum. Sind das die Top-Aussichten für dieses Wochenende?
4: Ja, je nachdem, was dem Horizont im Wege ist, scheint die Sonne tatsächlich vom Aufgang bis zum Untergang mit kaum Wolken. Und das heißt allemal 10 Stunden. Die Temperaturen erreichen immerhin nach frischen Frühstunden 23 Grad. In der kommenden Sternklarnacht dürfen wir den Vollmond bewundern bei Frühwerten um 6 Grad. Und dann geht's weiter morgen mit viel Sonne und wenig Wolken bei rund 24 Grad. Aber das Ganze wird Montag, Dienstag noch getoppt. Da werden nämlich 25 bis 27 Grad erreicht. Und das ist dann ganz offiziell nochmal Sommer.
3: Vielen Dank, Radio 8 Wetterkönig Christian König. Die aktuellen Temperaturen 8 Grad in Lentersheim und Dorothee meldet 8 Grad in Ahlesheim.
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3: 9 Uhr und gleich 4 Minuten. Hier ist Radio 8 mit dem Service. Vorsicht bitte auf der A6 Heilbronn Richtung Nürnberg zwischen Ansbach und Lichtenau. Da liegt nämlich ein Spanngurt auf der Fahrbahn. Einen Blitzeranhänger haben wir auf der B14 zwischen Katterbach und Ansbach und zwar direkt am Soldatenweiher. Dankeschön, Peter. Und vielleicht haben Sie ja noch eine Verkehrsmeldung für uns. Können Sie sich melden und zwar unter der 0981 63 00 und zwar können Sie das telefonisch tun oder auch per WhatsApp. Ich sag schon mal Dankeschön und gute Fahrt.
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3: Herrlich, so ein Samstagmorgen. Ich freue mich, dass Sie bei mir sind. Hier ist die Rainy Vandenberg auf Radio 8. Und wir haben ja das ganze Wochenende auch noch Zeit, um ganz viel Spaß zu haben. Und jetzt vielleicht so ein leckeres Frühstück. Also bei der Radio 8 Hörerreise in Irland, da ist unsere Reisegruppe mit dem Frühstück sicherlich schon fertig. Heute geht es ja von Kilkenny nach Cork. Und in Cork, da gibt es eine ganz besondere Art des Frühstücks. Und wie dieses Frühstück so vonstatten geht, das erfahren Sie gleich hier bei uns auf Radio 8. Nach einfach guter Musik von den 80ern bis heute. Johnny Hates Jazz ist dabei, Sabrina Carpenter. Und den Anfang machen jetzt Frankie Goes to Hollywood mit Relax.
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1: Tag 4 der Radio 8 Hörerreise durch Irland, der grünen Insel. Und die Reisegruppe, die fährt heute über den Rock of Cashel in den Süden nach Cork. Und da ist das sogenannte Drisheen-Frühstück sehr beliebt. Und was das für ein Frühstück ist, das hat meine Kollegin Chiara Bischoff für uns herausgefunden.
2: Frische Semmeln mit Buttermarmelade oder herzhaften Aufstrich und dazu eine Tasse Kaffee oder Tee. Ja, das ist wohl das beliebteste Frühstück bei uns Franken. In Irland sieht das aber etwas anders aus. In Cork gibt's das sogenannte Drisheen-Frühstück. Dabei handelt es sich um eine traditionelle schwarze Blutwurst, die aus Schafs-, Rinder- oder Schweineblut gemixt mit Hafermehl hergestellt wird. Durch die Zugabe von Milch ist sie weicher, glatter und heller als herkömmliche Blutwurst. Sie wird traditionell warm gegessen, also gebraten mit Kräuterbutter oder sogar zusammen mit Kutteln und Zwiebeln in Milch gekocht. Die Drisheen gilt in Cork als Spezialität und wird nirgendwo sonst in Irland in dieser Form hergestellt. Na dann, Bon Golia!
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der A6 bei Aurach, da hat die Ansbacher Verkehrspolizei einen unbelehrbaren Fahrer kontrolliert. Gleich mehr von Lisa Immendörfer in Franken um halb, Radio 8 Regional.

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1: Mit Lisa Immendörfer. Hallo Lisa.
2: Hallo Irene.
1: Ja, mit einem etwas unbelehrbaren Fahrer hatte jetzt die Polizei zu tun.
2: Auf der A6 Richtung Heilbronn haben Schleierfahnder der Ansbacher Verkehrspolizei einen Fahrer einer Autokolonne an der Rastanlage Frankenhöhe kontrolliert.
3: Statt Personalausweis und Führerschein zeigte der 22-jährige Spanier ihnen ein Bild am Handy. Eine Fälschung, wie sich herausstellte. Und er hat überhaupt keinen Führerschein. Sie leiteten ein Strafverfahren gegen ihn ein. Und eine andere Person aus der Kolonne sollte für ihn weiterfahren. Doch als sie kaum eine halbe Stunde später die Kolonne noch einmal sahen, saß der 22-Jährige wieder am Steuer. Jetzt läuft eine zweite Strafanzeige gegen ihn und möglicherweise werden andere Fahrer auch noch wegen Beihilfe belangt. Birte Montaseri, Radio 8 in Aurach.
2: Volle Gassen in der Ansbacher Innenstadt. Gestern fand dort bei bestem Wetter die 27. Ausbildungsstellenbörse statt. Rund 80 Firmen hatten ihre Stände aufgebaut und sind dann mit zahlreichen Schülerinnen und Schülern ins Gespräch gekommen. Ganz besonders die Azubis, die vor kurzem selbst noch zur Schule gingen, konnten ihre Erfahrungen an die Interessierten weitergeben und das aus erster Hand erzählen. Wir haben bei den Schülern mal nachgefragt, welche Berufe bei den jungen Menschen momentan gefragt sind.
4: Vielleicht Ergotherapeutin oder sowas im sozialen Bereich auf jeden Fall.
5: Zimmermann.
4: Ich will so mehr ins Kreative.
5: Landwirtschaft.
4: Pflege und so Kinderpflege. Ich bin mehr so fürs Soziale hier. Ich weiß es noch gar nicht, ich schaue mir einfach alles an mal.
6: Ich bin auch eher fürs Soziale hier und es ist sehr praktisch hier.
2: Eine Messe rund um Energiesparen, Nachhaltigkeit, Klimaschutz und Familie. Das ist die Nature and Family Messe der BGU. Sie findet morgen auf dem Gelände des BGU-Baumarkts in Brutzwinden statt. Mittlerweile feiert die Messe schon ihren 5. Geburtstag. Soweit Franken um halb, Radio 8 regional. 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
7: Reichlich Sonnenschein gibt's in unserer Region, Wolken sind kaum dabei und das bei meist 23 Grad. In der kommenden oft sternklaren Nacht sehen wir bestens den Vollmond mit Tiefstwerten so um 6 Grad. Auch morgen ist es oft sonnig, Wolken gibt's nur selten bei rund 24 Grad und so geht's auch in die neue Woche am Montag und Dienstag. Es wird sogar noch wärmer, geradezu sommerlich mit 25 bis örtlich 27 Grad.
1: Vielen Dank, Radio 8 Wetterkönig Christian König. Die aktuellen Temperaturen 8 Grad in Rennen. Hofen. Tamara meldet 7 Grad in Langfurt.
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1: 9:33 Uhr, hier ist Radio 8 mit dem Service. Hallo liebe Autofahrer, gute Nachrichten. Aktuell habe ich keine Meldungen für Sie, aber Vorsicht, es wird geblitzt. Und zwar ein Blitzeranhänger steht auf der B14 zwischen Katterbach und Ansbach am Soldatenweiher. Dankeschön, Peter. Ja, und bringen Sie uns auf den neuesten Stand, wenn Sie auf Frankens Straßen was entdeckt haben. Rufen Sie an oder schicken Sie uns eine Nachricht per WhatsApp. Und zwar unter der 0981 63 00. Ich sag schon mal Danke und gute Fahrt.
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1: Also ich freue mich, dass Sie bei mir sind und Radio 8 eingeschaltet haben. Schönen guten Morgen, ich bin Irene van der Burg und heute Abend wird die Innenstadt von Ansbach in Grün leuchten. Grün übrigens wegen dem Ansbacher Wappen. Ja, die grüne Nacht steht an und da gibt es so einiges, was Sie da erleben können. Außerdem können Sie das Auto zu Hause lassen, denn es gibt einen extra Sonderfahrplan der Ansbacher Stadtlinien. Und shoppen können Sie außerdem noch ein bisschen länger, denn heute ist lange Einkaufsnacht. Klingt gut, nicht wahr? Also wissen Sie, was auch noch gut klingt? Einfach gute Musik. Und die gibt's natürlich hier auf Radio 8. Janet Jackson ist dabei, Justin Bieber und hier sind die Eurythmics mit When Tomorrow Comes.

0: Janet Jackson, Whoops Now, hier auf Radio 8. Und heute wird's in Ansbach wieder grün, denn die grüne Nacht steht wieder an. Alle zwei Jahre dreht sich dabei alles um Kunst, Kultur und natürlich auch die Farbe grün. Und in den letzten Jahren, da wurde die grüne Nacht auch immer größer. Und was dieses Jahr alles geboten ist, weiß Nadja Wilhelm von der Stadt Ansbach.
1: Es sind dieses Jahr über 30 Spots, die Angebote bereithalten auf der Straße, aber auch in den Kultureinrichtungen. Und es sind viele kleine versteckte Orte inzwischen geworden. Also zum Beispiel der Rathausinnenhof oder die historische Bibliothek im Gymnasium Carolinum oder auch Privatanbieter, private Firmen, Martin-Luther-Platz 17, die zum Beispiel sagen, wir öffnen unseren Hinterhof. Und das sind auch einfach tolle Erlebnisse, die man im Alltag hier in der Altstadt dann nicht bekommt.
0: Anders als beispielsweise beim Altstadtfest beschränkt es sich heute Abend aber nicht nur auf die Innenstadt.
1: Vom Theater, Museum Rettipalais bis zur Stadtbücherei, aber im Westen dann auch Richtung Gymnasium Carolinum, Markgrafenmuseum und hier Gumbertuskirche Jugendzentrum. Also es sind sehr, sehr viele Veranstaltungsorte, die wirklich auch die ganze Nacht bespielen.
0: Und zum ersten Mal gibt es dieses Mal auch einen ganz besonderen Service, den wir sonst nur vom Altstadtfest her kennen.
1: Also es wird auch wieder einen Sonderfahrplan geben für die Nacht, ähnlich dem Altstadtfest. Also man hat die Möglichkeit, den Ansbacher Stadtlinienverkehr zu benutzen. Das sind die Abfahrtsorte am Schlossplatz und da muss man einfach schauen, wann die jeweilige Linie dann fährt. Der QR-Code, es steht auf der Homepage oder auch im Flyer und man kommt ganz schnell auch dann zu seinem eigenen Weg dann.
0: Die grüne Nacht in Ansbach heute Abend inklusive langer Einkaufsnacht bis 22 Uhr und extra Sonderfahrplan der Ansbacher Stadtlinien. Alle Infos zur grünen Nacht finden Sie auch im Netz unter tourismus-ansbach.de. Da gibt's auch den Flyer mit den Infos zum Sonderfahrplan und wir von Radio 8, wir wünschen viel Spaß heute Abend in Ansbach bei der grünen Nacht.

0: Es ist das zweite Oktoberfest-Wochenende in München. Das heißt, es ist wieder das berühmte Italiener-Wochenende auf der Wiesn. Und gleich erfahren wir mehr von Helen Martin in den Nachrichten um 10 Uhr hier auf Radio 8.
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24: Schönes Wochenende wünsche ich. Feuchtwangen feiert seine Mooswiese. Heute Schützenumzug, dann der Pflasterwalzer. Und morgen der Höhepunkt, der große Mooswiesen-Festumzug zum ersten Mal dabei. Der neue Bürgermeister Dr. Ulrich Grünwald.
25: Ja, das Schönste ist, dass ich in der Ehrenkutsche fahren darf. Das war eines der ausschlaggebenden Argumente überhaupt für dieses Amt zu kandidieren.
24: Na dann, auf eine schöne Mooswiese. Viel Freude und schönes Wochenende.
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4: Ich bin Helen Martin. Leistungskürzungen bei Reformen der Pflegeversicherung. Die will die SPD nicht akzeptieren. Pflegenden, Pflegebedürftigen und ihren Angehörigen würden massive Kürzungen drohen, so Generalsekretär Klüssendorf. Mehr dazu von Tine Klimach.
5: Die SPD will Pflegebedürftige künftig spürbar entlasten. Es gibt einen Vorschlag für einen Pflegedeckel von der saarländischen SPD-Ministerpräsidentin Anke Rehlinger. Ihre Idee, den Eigenanteil für das Pflegeheim zu begrenzen auf 1.500 Euro. Kommende Woche will Gesundheitsminister Lindemann seine Sparpläne im Kabinett vorstellen. Er will 8 Milliarden Euro im nächsten Jahr einsparen.
4: Digitalminister Wildberger will, dass künstliche Intelligenz stärker kontrolliert wird, und zwar durch internationale Zusammenarbeit. Der Funke Mediengruppe hat der CDU-Politiker gesagt, KI-Firmen sollten für Straftaten wie Hackerangriffe haftbar gemacht werden. Gleichzeitig sorgt ein neuer KI-Vorfall für Aufsehen. Die künstliche Intelligenz von OpenAI hat in mehr als 50 Fällen von Nutzern hochgeladene Bilder auf Online-Plattformen platziert. Weil Benzin und Diesel so teuer geworden sind, greifen die Menschen beim Gebrauchtkauf eher zum Stromer. Der Marktbeobachter DAT berichtet, dass E-Autos im Schnitt 74 Tage beim Gebrauchtwagenhändler stehen, bei Benzinern sind es dagegen 84 Tage und bei Dieselautos sogar 92.

0: Abend der Espresso Monaco in Rom losgefahren, ein Sonderzug, der über Nacht nach München fährt und da gegen Mittag ankommen soll. Außerdem sind extra Polizisten aus Italien auf dem Oktoberfest im Einsatz, um ihre deutschen Kollegen zu unterstützen.
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2: Ich bin Lisa Immendörfer. Volle Gassen in der Ansbacher Innenstadt. Gestern fand dort bei bestem Wetter die 27. Ausbildungsstellenbörse statt. Rund 80 Firmen hatten ihre Stände aufgebaut und sind dann mit zahlreichen Schülerinnen und Schülern ins Gespräch gekommen. Ganz besonders die Azubis, die vor kurzem selbst noch zur Schule gingen, konnten ihre Erfahrungen an die Interessierten weitergeben und somit aus erster Hand erzählen.
3: Vielen Dank, Lisa. Und mehr Nachrichten aus Mittelfranken gibt's dann in Franken um halb. Jetzt ist Radio 8 Frankenwetter mit ihrem Radio 8 Wetterkönig Christian König. Liefert uns der September denn tatsächlich zu seinem Ausklang geradezu Spätsommer?
4: Ja, so würde ich es absolut nennen, denn Sonne satt begleitet uns nicht nur übers Wochenende, sondern auch zu Wochenbeginn bis Wochenmitte allemal bei Temperaturen oft Richtung oder sogar anfangs der Woche knapp über 25 Grad. Und auch der Oktober lässt sich nicht lumpen und wird uns voraussichtlich erstmal in der ersten Woche viel Sonne bringen, mit ein paar Wolkenfeldern zwischenrein, oft bei rund oder knapp über 20 Grad. Und die Nächte werden dann nicht mehr so kalt sein wie zuletzt.
3: Vielen Dank, Radio 8 Wetterkönig Christian König. Die aktuellen Temperaturen 11 Grad in Bergen und Tobi meldet 12 Grad in Gebsattel. 10 Uhr und 3 Minuten, hier ist Radio 8 mit dem Service. Schaut gut aus, aktuell haben wir noch keine Meldungen, liebe Autofahrer. Blitzeranhänger gibt es aber auf der B14 zwischen Katterbach und Ansbach am Soldatenweiher. Hat uns Peter gemeldet, vielen Dank dafür. Und jetzt können Sie schnell zum Hörer greifen oder uns per WhatsApp benachrichtigen, wenn Sie eine Verkehrsmeldung für uns haben. Auch ein Blitzer und die Nummer, die haben Sie jetzt auch gleich, nämlich die 0981 63 00. Gute Fahrt Ihnen.
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3: Hier ist Rainy von der Böcker auf Radio 8. Also ich wünsche Ihnen einen tollen Samstagmorgen und lassen Sie es doch heute einfach mal ruhig angehen. Ja, Sie haben doch für wichtige Dinge wie Einkaufen und Besorgung machen noch so viel Zeit und vielleicht sind Sie ja auch irgendwie auf dem Weg zu Verwandten besuchen oder so. Also Sie sollten auf jeden Fall entspannt bleiben, wenn Sie unterwegs sind. Und was da immer so ein bisschen hilft, ist natürlich Musik. Und davon haben wir jede Menge hier auf Radio 8. Und da starten wir doch gleich mal durch mit einfach guter Musik von Supertramp, Breakfast in America.
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0: einfach gute Musik von Climie Fischer auf Radio 8. Love changes everything. Und es ist schon eine feste Tradition im Stadtkalender von Neustadt-Aisch. Dieses Wochenende steht nämlich das Herbstfest an. Und während heute noch was vorgefeiert wird, steht morgen dann mit einer Automeile, Hüpfburg für die Kids und weiteren Mitmachaktionen richtig viel auf dem Programm. Neustadts erster Bürgermeister Alexander Müller, freuen Sie sich denn schon auf das Herbstfest dieses Jahr als Bürgermeister zu feiern?
1: Auf jeden Fall. Ich glaube, im ersten Jahr als Bürgermeister, ich habe es auch schon öfter angemerkt, ist ja alles eine Premiere und ich glaube, das ist sehr schön und das wäre das schon ja auch ganz ordentlich werden am nächsten Wochenende.
0: Ja, genau. Der Marktplatz soll zum Auftakt zur Open-Air-Bühne werden.
1: Samstagabend bei uns ab 19 Uhr bei uns am Marktplatz spielt die Band Lick and Stick. Und in Neustadt ist es so, egal wie das Wetter ist, der Marktplatz ist da immer gut gefüllt. Also man hält sich da auch vor ein bisschen Tröpfeln, da lassen die Leute sich nicht aufhalten, sondern die kommen trotzdem alle und das ist, glaube ich, ganz schön.
0: Und am Sonntag, also morgen, geht's richtig los. Was ist denn da so ein Highlight?
1: Also ich glaube, was immer ziemlich gut ankommt, weil es nicht mehr so oft gibt, ist unser traditioneller Michaeli-Markt an dem Sonntag. Das ist einfach, sind Marktstände von 9 bis 17 Uhr, die ganze Bahnhofstraße entlang. Ich sag mal, alles das, was man früher standardmäßig am Markt kaufen konnte, kommt wieder nach Neustadt und da kommen auch die Leute vom ganzen Landkreis her, um sich eine Schürze, um sich Blumen, um sich ein Gürtel oder irgend sowas zu kaufen.
0: Und wieso sollten wir denn vorbeikommen zum Herbstfest?
1: Erstens ist bei uns die Stimmung immer gut und an dem Tag ist die Stadt wirklich voll und es ist für jeden was geboten. Auch am Sonntag spielt Musik am Marktplatz bei uns in der Bleich, danach die nächste Band am Marktplatz, die leere Big Band Bayern. Das ist, glaube ich, auch mal was Tolles, dass die Premiere in Neustadt feiern. Und natürlich, die Einkaufsläden sind auch geöffnet für den verkaufsoffenen Sonntag von 12.30 Uhr bis 17.30 Uhr.
0: Ja, also das Herbstfest morgen in Neustadt-Aisch. Und zum Auftakt gibt's heute Abend schon Live-Musik auf dem Marktplatz.
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Heute Nacht ist grüne Nacht in Ansbach und da können Sie Ihr Auto auch getrost zu Hause lassen, wenn Sie in Ansbach wohnen. Denn es gibt Sonderfahrten mit den Stadtbussen und gleich erfahren wir ein bisschen mehr von Lisa Immendörfer in Franken um halb, Radio 8 Regional.

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1: Lisa Immendörfer ist bei mir im Studio. Grüß dich, Lisa.
2: Hallo, Irene.
1: Mit einem etwas unbelehrbaren Fahrer hatte es jetzt die Polizei zu tun.
2: Auf der A6 Richtung Heilbronn haben Schleierfahnder der Ansbacher Verkehrspolizei einen Fahrer einer Autokolonne an der Rastanlage Frankenhöhe kontrolliert.
3: Statt Personalausweis und Führerschein zeigte der 22-jährige Spanier ihnen ein Bild am Handy. Eine Fälschung, wie sich herausstellte, und er hat überhaupt keinen Führerschein. Sie leiteten ein Strafverfahren gegen ihn ein und eine andere Person aus der Kolonne sollte für ihn weiterfahren. Doch als sie kaum eine halbe Stunde später die Kolonne noch einmal sahen, saß der 22-Jährige wieder am Steuer. Jetzt läuft eine zweite Strafanzeige gegen ihn und möglicherweise werden andere Fahrer auch noch wegen Beihilfe belangt. Birte Montasseri, Radio 8 in Aurach.
2: Pünktlich zur Feuerwehraktionswoche in Bayern öffnen auch viele Feuerwehren bei uns in Mittelfranken ihre Türen. Zum Start der Aktionswoche können Groß und Klein heute um 17 Uhr die Eröffnungsübung in Oberdachstetten beobachten. Dazu Kreisbrandmeister Erwin Hässlein.
4: Da werden wir dieses Jahr eine DHL-Übung machen, einen Verkehrsunfall mit einem Bus und einer Massenanzahl an Verletzten darstellen.
2: Heute leuchtet Ansbach wieder in Grün, und zwar bei der Grünen Nacht. Damit da auch alle sicher hin und auch wieder heimkommen, gibt es einen extra Sonderfahrplan. Die Hinfahrt ist nach dem regulären Fahrplan möglich. Der letzte Bus hin zur Grünen Nacht fährt da um 20.15 Uhr. Ab dem Schlossplatz stehen für die Rückfahrten dann drei Sonderfahrten mit angepasster Linienführung bereit. Um 21.15 Uhr, 22.15 Uhr und nochmal um 23.15 Uhr. Den genauen Fahrplan, den finden Sie unter stadtverkehr-ansbach.de. Soweit Franken um halb, Radio 8 regional. 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
5: Reichlich Sonnenschein gibt's in unserer Region, Wolken sind kaum dabei und das bei meist 23 Grad. In der kommenden oft sternklaren Nacht sehen wir bestens den Vollmond mit Tiefstwerten so um 6 Grad. Auch morgen ist es oft sonnig, Wolken gibt's nur selten bei rund 24 Grad und so geht's auch in die neue Woche am Montag und Dienstag. Es wird sogar noch wärmer, geradezu sommerlich mit 25 bis örtlich 27 Grad.
1: Vielen Dank, Radio 8 Wetterkönig Christian König. Die aktuellen Temperaturen 13 Grad in Oberer Erlbach und Paul meldet 13 Grad in Sugenheim.
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1: 10.33 Uhr, hier ist Radio 8 mit dem Service Alles ruhig auf Frankenstraßen. Einen Blitzer-Anhänger habe ich auf der B14 zwischen Katterbach und Ansbach am Soldatenweiher. Peter hat es gemeldet, vielen Dank dafür. Und vielleicht haben Sie ja auch noch einen für uns, dann melden Sie es doch auch. Und zwar die 0981 63 00, das ist die Nummer. Sie können anrufen oder Sie lassen uns einfach eine Nachricht per WhatsApp. Dann sage ich danke und gute Fahrt.
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1: Schön, dass Sie dabei sind im Samstagvormittag hier auf Radio 8. Ich bin die Rainy van der Burg und gleich haben wir wieder eine ganz, ganz spannende Geschichte. Und zwar zu einem Song und den hat mein Kollege Markus Ullmann rausgefunden. Und gleich wird er es auf jeden Fall hier auf Radio 8 erzählen. Aber zunächst kommt einfach gute Musik für Sie. Für den Start in den Samstag, hoffentlich für Sie. Mr. Big, Wild World ist dabei. Teddy Swims, Lose Control. Und hier sind Genesis mit Land of Confusion.
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0: Einfach gute Musik von Mr. Big hier auf Radio 8 und Wild World. Und jetzt wird es Zeit für unsere heutige Songstory. Und da erzählt mein Kollege Markus Ullmann von einer Musiklegende, die in einem Monat mal wieder eine Deutschland-Tournee startet.
1: Mein Name ist Markus Ullmann und heute hören wir Musik von einem Musiker, der viel lieber ein Schauspieler sein wollte. Songs und Stories. Die Geschichten hinter den Hits. Wir sind im Jahr 1972. Unser Musiker heißt Robert und er hatte zu diesem Zeitpunkt tatsächlich schon 11 Alben herausgebracht, aber auch schon länger keine neue Musik mehr aufgenommen. Im November 72 geht er mit Kris Kristofferson nach Mexiko und nimmt einen Western auf. Er selbst hat eine kleine Nebenrolle und es gibt eine surreale Szene, in der Robert vor einem Regal in einem Saloon steht und vorliest, was er da so sieht. Hauptsächlich Bohnen.
2: Beans. Beans. Spanish. Beans. Fine quality tomatoes. Beans. Spanish and beans. Baked beans.
1: Nach dem Dreh soll er gesagt haben, ich will jetzt weiter ein Schauspieler sein. Und nach dieser Sache drehe ich einen höllisch guten Film. Bis zu seiner ersten großen Hauptrolle wird es ziemlich genau 30 Jahre dauern. Aber er hat nach dem Western-Dreh den Soundtrack zum Film aufgenommen. Und vielleicht ist dabei der beste Song seiner ganzen Karriere entstanden. Es ist auf jeden Fall der wichtigste Song im Film. Dieser Robert ist Bob Dylan. Und hier ist Filmmusik aus Pat Garrett Jagd Billy the Kid. Hier ist Knocking on Heaven's Door.
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0: Bob Dylan, Knockin' on Heaven's Door, heute aus unserer Rubrik Songs and Stories. Und wenn Sie die Geschichte nochmal nachhören wollen, schauen Sie einfach mal vorbei auf radio8.de oder in unserer Radio 8 App.
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1: Heute entscheidet der Deutsche Olympische Sportbund, wer sich als Austragungsort für Deutschland bewirbt. Gleich mehr von Helen Martin in den Radio 8 Nachrichten um 11 Uhr.

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4: Ich bin Helen Martin. Gibt es bald Olympische und Paralympische Spiele in München? Heute entscheidet der Deutsche Olympische Sportbund, wer sich als Austragungsort für Deutschland bewirbt. Pia Wegner, mit welchem Konzept will München denn überzeugen?
5: München setzt auf Nachhaltigkeit und kurze Wege. Gut die Hälfte der Sportarten soll im Olympiapark stattfinden. 90% aller Wettkampfstätten liegen im Umkreis von 30 Kilometern. Die durchschnittliche Reisezeit für Sportlerinnen und Sportler würde damit nur 15 Minuten betragen. Außerdem könnten 98% von ihnen im bestehenden olympischen Dorf untergebracht werden. Der einzige Konkurrent ist die Region Köln-Rhein-Ruhr.
4: Die KI-Agenten von OpenAI haben über 50 Fotos von ChatGPT-Nutzern auf fremden Webseiten hochgeladen. Laut dem US-Unternehmen wurde ein Großteil der Bilder bereits wieder entfernt. Vorfälle mit KI gab es ja schon öfter, aber das ist der erste, bei dem auch Daten von Nutzern betroffen sind. Und das war's noch nicht. Zusätzlich haben sich die KI-Agenten auch auf Seiten von US-Behörden und Universitäten eingehackt. Wegen des Fachkräftemangels fordert die Deutsche Krankenhausgesellschaft, dass ausländische Berufsabschlüsse schneller anerkannt werden. Die stellvertretende Vorstandsvorsitzende Neumeier hat der Augsburger Allgemeinen gesagt, die Verfahren seien zu kompliziert und sie würden zu lange dauern. Außerdem hat Neumeier lange Wartezeiten bei Visaverfahren kritisiert. Viele Fachkräfte müssten teils Jahre auf Termine in deutschen Botschaften warten. Wer gerne Joghurt oder Quark isst oder auch Kuhmilch trinkt, muss wohl bald mehr dafür bezahlen. Der zuständige Branchenverband sagt, dass erhebliche Preissteigerungen für Milchprodukte dringend notwendig seien. Dafür gibt es verschiedene Gründe, zum Beispiel die Dürrephase in Europa im Sommer oder auch die gestiegene Nachfrage. Milchprodukte enthalten nämlich viel Protein und das ist gerade sehr angesagt. Ein Krankenhaus findet eine neue Leber für eine Frau, doch die ist telefonisch nicht erreichbar. Also springt mitten in der Nacht die Polizei ein, um die Botschaft zu überbringen. Genauso

0: Und aus der Kolonne sollte für ihn weiterfahren. Doch als sie kaum eine halbe Stunde später die Kolonne noch einmal sahen, saß der 22-Jährige wieder am Steuer. Jetzt läuft eine zweite Strafanzeige gegen ihn und möglicherweise werden andere Fahrer noch wegen Beihilfe belangt.
1: Vielen Dank, Lisa. Und mehr aus Mittelfranken hören Sie dann in Franken um halb. Jetzt das Radio 8 Frankenwetter mit Ihrem Radio 8 Wetterkönig Christian König. Christian, Sonnenstunden bis ran ans Maximum. Sind das die Top-Aussichten für dieses Wochenende?
2: Ja, je nachdem, was dem Horizont im Wege ist, scheint die Sonne tatsächlich vom Aufgang bis zum Untergang mit kaum Wolken. Und das heißt allemal 10 Stunden. Die Temperaturen erreichen immerhin nach frischen Frühstunden 23 Grad. In der kommenden Sternklarnacht dürfen wir den Vollmond bewundern bei Frühwerten um 6 Grad. Und dann geht's weiter morgen mit viel Sonne und wenig Wolken bei rund 24 Grad. Aber das Ganze wird Montag, Dienstag noch getoppt. Da werden nämlich 25 bis 27 Grad erreicht. Und das ist dann ganz offiziell nochmal Sommer.
1: Vielen Dank, Radio 8 Wetterkönig Christian König. Die aktuellen Temperaturen 14 Grad in Weidenbach. Saskia meldet 17 Grad in Pappenheim.
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1: 11 Uhr und 4 Minuten. Hier ist Radio 8 mit dem Service. Vorsicht bitte auf der A7 Ulm Richtung Würzburg zwischen Uffenheim, Langensteinach und Gollhofen. Da ist der Standstreifen blockiert. Grund ein defekter PKW. Peter und Daniela haben sich gemeldet. Sie haben nämlich auf der B14 den Blitzer-Anhänger entdeckt zwischen Katterbach und Ansbach. Und zwar direkt am Soldatenweiher. 0981 63 00. Das ist die Nummer, die Sie sich merken können, denn da können Sie mal anrufen, wenn Sie auf Frankenstraßen was entdeckt haben, Stau oder Blitzer. Und zwar können Sie sich telefonisch melden oder per WhatsApp und ich sag schon mal Dankeschön und gute Fahrt.
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1: So langsam wird es aber Zeit, sich Gedanken über das Mittagessen zu machen. Mein Name ist Irene van der Berg und das gesamte Radio 8 Team und auch meine Wenigkeit. Wir wünschen Ihnen fröhliches Kochen und Einkaufen und falls Sie heute Abend noch was unternehmen wollen, wie wäre es mit einem Besuch der Mooswiese in Feuchtwangen und warum es sich lohnt, da vorbeizuschauen, das erfahren Sie schon in wenigen Minuten hier auf Radio 8. Jetzt dürfen Sie aber erstmal lauschen, nämlich der einfach guten Musik, die jetzt kommt von Gloria Gaynor. Hier ist sie mit Never Can Say Goodbye.

0: 11:17. Einfach gute Musik von Lionel Richie hier auf Radio 8. C'est la. Und sie gehört seit Jahrhunderten zu den traditionellen Herbstmessen und Volksfesten. Frankens schönste Wiesenkirche war die Mooswiese. Und da ist wirklich alles geboten. Vergnügungspark, Verkaufsstände, Landmaschinenausstellung, Heringsbrater, Bier- und Weinzelt und vieles, vieles mehr. Und zudem gibt es in den zahlreichen Gasthäusern in Feuchtwang fränkische Schmankerl zu genießen. Christian Papert ist der Festwirt und wir wollten von ihm wissen, was die Mooswiese denn für ihn bedeutet.
1: Ja, also die Festsaison geht langsam dem Ende entgegen. Es ist nochmal zum Abschluss, kommt immer das Beste. Das ist dann immer ein Highlight für uns, in meiner Geburtsstadt Feuchtwangen dann aktiv sein zu dürfen.
0: Ja, und ein Highlight ist morgen der 72. Mooswiesenfestzug unter dem Motto Feuchtwangen in Geschichte und Gegenwart, Helden des Alltags.
1: Wir haben geöffnet dann schon vor dem Umzug zum Mittagstisch. Wer sich stärken möchte von dem Umzug, sehr herzlich eingeladen. Da haben wir dann die Blaskapelle Illenschwang, also sehr gute Blasmusik, vor und nach dem Umzug. Ja, und Sonntagabend dann gibt es dann vor und nach der Verlosung der traditionellen Mooswiesensau die Rotseemusikanten.
0: Übrigens, morgen am Mooswiesensonntag sind die Geschäfte in Feuchtwangen von 12 bis 17 Uhr geöffnet. Dienstag gibt es dann zum großen Finale ab 19 Uhr im Festzelt Papert Show und Party mit der Spitzenband Bayern Man. Und gegen 21 Uhr dann das große Brillantfeuerwerk. Und alle Infos zum Programm finden Sie natürlich auch im Netz unter feuchtwangen.de oder festzelte-papert.de.
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0: In Neuendettelsau, da hat die Polizei mal den Straßenverkehr kontrolliert und auch die Geschwindigkeit. Und jeder Siebte war zu schnell. Und wer der Spitzenreiter war, das erfahren wir gleich von Lisa Immendörfer in Franken um halb, Radio 8 regional.
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1: Lisa Immendörfer ist bei mir. Hallo Lisa.
2: Hallo Irene.
1: Ja, hier hat es jemand in Neuendettelsau mehr als eilig gehabt.
2: Die Verkehrspolizei führte dort eine längere Geschwindigkeitskontrolle in der Schlauersbacher Straße durch. Von den rund 700 kontrollierten Fahrzeugen fuhr mehr als jeder siebte schneller als die vorgeschriebenen 50 Kilometer pro Stunde. Besonders schnell raste allerdings ein Wagen mit 94 Kilometer pro Stunde durch die Messstelle. Das bedeutet voraussichtlich 320 Euro Bußgeld, 2 Punkte und einen Monat Fahrverbot. Auf der A6 Richtung Heilbronn haben Schleierfahnder der Ansbacher Verkehrspolizei einen recht uneinsichtigen Fahrer einer Autokolonne an der Rastanlage Frankenhöhe kontrolliert.
3: Statt Personalausweis und Führerschein zeigte der 22-jährige Spanier ihnen ein Bild am Handy. Eine Fälschung, wie sich herausstellte, und er hat überhaupt keinen Führerschein. Sie leiteten ein Strafverfahren gegen ihn ein und eine andere Person aus der Kolonne sollte für ihn weiterfahren. Doch als sie kaum eine halbe Stunde später die Kolonne noch einmal sahen, saß der 22-Jährige wieder am Steuer. Jetzt läuft eine zweite Strafanzeige gegen ihn und möglicherweise werden andere Fahrer auch noch wegen Beihilfe belangt. Birte Montasseri, Radio 8 in Aurach.
2: In Herrieden können wir die Stadtgeschichte jetzt auf eine ganz andere Art erleben. Heute und morgen gibt es in der Stadt nämlich das Prozessionstheater. Eine Idee von Norbert Krester, der schon seit vielen Jahren die Texte mit seiner Frau Roswitha Krester schreibt. An insgesamt 5 Standorten in Herrieden werden dann verschiedene historische Ereignisse nachgespielt, die zur Stadtgeschichte von Herrieden gehören. Los geht's heute um 19 Uhr und morgen um 14 Uhr, jeweils am Rathaus, sagt Norbert Krester im Interview.
4: Jede Szene dauert so etwa 15, 20 Minuten. Das ganze Theater spielt sich so in 1,75 Stunden ab und es spielen viele, an die 30 Personen, meistens aus Herrieden mit, in historischen Kostümen teilweise, die wir uns selber schneidern. Wir haben da eine Schneiderin dabei, wir haben auch eine Maskenbildnerin dabei. Also mit großer Begeisterung nehmen die hier teil. Und das ist quasi sozusagen unser Sandkasten, in dem wir uns wohlfühlen, in dem wir miteinander spielen.
2: Soweit Franken um halb, Radio 8 regional. Diese und alle weiteren Meldungen, die finden Sie auch nochmal zum Nachlesen auf radio8.de und in der Radio 8 App. Und das Wetter hat jetzt Christian König, Ihr Radio 8 Wetterkönig für Sie.
5: Reichlich Sonnenschein gibt's in unserer Region, Wolken sind kaum dabei und das bei meist 23 Grad. In der kommenden oft sternklaren Nacht sehen wir bestens den Vollmond mit Tiefstwerten so um 6 Grad. Auch morgen ist es oft sonnig, Wolken gibt's nur selten bei rund 24 Grad und so geht's auch in die neue Woche am Montag und Dienstag. Es wird sogar noch wärmer, geradezu sommerlich mit 25 bis örtlich 27 Grad.
1: Vielen Dank Christian König, unserem Radio 8 Wetterkönig, und wir schauen uns die aktuellen Temperaturen noch an. 16 Grad in Schornweißach. Bernd meldet 17 Grad in Lengenfeld.
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1: 11 Uhr und gleich 34 Minuten. Hier ist Radio 8 mit dem Service. Die A7 Ulm Richtung Würzburg zwischen Uffenheim, Langensteinach und Gollhofen. Bitte Vorsicht. Hier ist nämlich ein defekter PKW, der den Standstreifen blockiert. Blitzer haben wir. Einmal ein Blitzeranhänger an der B14 zwischen Katterbach und Ansbach am Soldatenweiher. Danke Peter und Daniela. Und vom Stefan, da haben wir auch einen bekommen. Und zwar auf der A7 Ulm Richtung Würzburg zwischen Uffenheim, Langensteinach und Gollhofen. Und zwar kurz vor dem defekten Auto, der da steht. Also da bitte auch aufpassen auf die Geschwindigkeit. Und vielleicht haben Sie ja auch noch was für uns. Melden Sie es doch per Telefon oder WhatsApp. Die Nummer ist die 0981 63 00. Gute Fahrt Ihnen.
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Also egal, ob Sie gerade losziehen, um noch ein paar Besorgungen zu machen, die Wohnung auf Vordermann bringen, Mittagessen kochen oder einfach Zeit mit Ihren Lieben genießen. Also wir von Radio 8 begleiten Sie natürlich gerne durchs Wochenende, auch durch diesen Samstag. Ich bin die Rainy van der Burg und gleich habe ich auch noch ein paar Freizeit- und Veranstaltungstipps für Sie. Und jetzt bekommen Sie einfach gute Musik zu hören. Charles & Eddie ist dabei, Pink. Und den Anfang, den macht eine Band, die hatte diesen Hit in den 80ern. Level 42 mit Lessons in Love auf Radio 8.

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1: Heute Abend ist Grüne Nacht in Ansbach mit Licht und Flair, Kunst und Kultur, Museen, Musik und der langen Einkaufsnacht ab 19 Uhr. Außerdem Basketball-Time heute um 19.30 Uhr in der Weinberghalle in Ansbach. Die Harper Ansbach Piranhas empfangen die Baskets Filz Biburg. Die Mooswiese Feuchtwang mit Vergnügungspark, Messe und Landwirtschaftsausstellung findet bis zum 30. September statt. Heute um 15.30 Uhr ist Festzug. Im Festzelt Papert spielen die Rüschall-Musikanten und ab 19 Uhr die Partyband Hessler. Ebenfalls ab 19 Uhr im Weinzelt Musik pur mit der Band Nightlife. Herbstfest wird auf dem Marktplatz in Neustadt-Aisch gefeiert. Heute mit der Band Lick and Stick und morgen verkaufsoffener Sonntag. Michaelimarkt, Automeile, Konzerte, Kinderprogramm und viele Mitmachaktionen. Und alle Infos gibt's unter neustadt-aisch.de. Im Rahmen der bundesweiten interkulturellen Woche lädt das Bündnis gegen Rechts im Landkreis Neustadt-Aisch Bad Windsheim heute um 19 Uhr ein zu einem Konzert der Vielfalt in der Bühne im Torhaus in Neustadt-Aisch. Der Verein Aktiv für Meerschweinchen e.V. feiert sein 10-jähriges Jubiläum von 10 bis 17 Uhr in Steinach an der Enz bei Galmersgarten. Und heute noch bis 18 Uhr und morgen von 10 bis 18 Uhr in der Kunstschranne in Weißenburg. Fotoausstellung, 10 Jahre Fotostammtisch Weißenburg e.V. Und da gibt es die besten Fotos der Mitglieder zu sehen. Vorankündigung habe ich auch noch. Morgen von 11 bis 13 Uhr auf der Badehalbinsel Brombachsee gegenüber dem Fußballplatz. Barkdate, Hunde aus dem Tierschutz suchen ein neues Zuhause. Alle Infos unter barkdate.com. Und die Nature and Family Messe, die Messe für Energiesparen, Nachhaltigkeit, Klimaschutz, alternative Mobilität und Familien mit über 30 Ausstellern und Kinderbazar. Morgen von 11 bis 18 Uhr in Ansbach-Brotzwinden im Industriegebiet. Außerdem hat der BGU Baufachmarkt von 13 bis 18 Uhr geöffnet. Alle Infos unter baumarkt-bgu.de/nature. Und wenn Sie wollen, können Sie natürlich alle Tipps nochmal nachlesen auf radio8.de und auch in unserer Radio 8 App.
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0: Welche Stadt darf sich als deutscher Vertreter für die Olympischen Spiele 2036 bewerben? Darüber wird heute entschieden. Gleich mehr von Helen Martin in den Nachrichten um 12 Uhr auf Radio 8.
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4: Ich bin Helen Martin. Die hohen Spritpreise machen gebrauchte Elektroautos attraktiver und teurer. Laut dem Marktbeobachter DAT sind die Restwerte für dreijährige Stromer von Mai bis August um 1,4 Prozentpunkte gestiegen. Die Restwerte für Benziner und Diesel sind dagegen gesunken. Thomas Thonfeld mit den Einzelheiten.
5: Dass gebrauchte E-Autos teurer werden, ist ungewöhnlich. Normalerweise ist es im Jahresverlauf eher umgekehrt, sagen die Experten. Aber die hohen Spritpreise haben dafür gesorgt, dass E-Autos begehrter geworden sind. Und zwar sowohl neue als auch gebrauchte. Inzwischen verkaufen Autohändler sogenannte Stromer auch schneller als Benziner und Diesel.
4: In der Bundesregierung gibt's wieder Unstimmigkeiten. Diesmal geht's ums Thema Reform bei der Pflegeversicherung. Die SPD akzeptiere keine Leistungskürzungen bei der Pflege, so Generalsekretär Klüssendorf. Doch genau die würden Pflegenden, Pflegebedürftigen und Angehörigen drohen. Gesundheitsminister Linnemann von der CDU will seine Reformpläne aber schon kommende Woche ins Kabinett einbringen. Aus Koalitionskreisen heißt es, dass noch Gespräche zu Linnemanns Plänen laufen. In München wurde am Morgen der Opfer des rechtsterroristischen Oktoberfestattentats vor 46 Jahren gedacht. Erstmals standen dabei auch die damaligen Ersthelfer im Fokus. Einer von ihnen hat von seinen bis heute anhaltenden seelischen Wunden berichtet. Bei dem Anschlag 1980 waren 12 Menschen getötet und rund 200 verletzt worden. Der rechtsextreme Hintergrund war erst 2020 offiziell bestätigt worden. Wenn man nicht daheim ist, wenn ein Paket ankommt, dann machen es ja viele so, dass sie das Paket vor der Haus- oder Wohnungstür ablegen lassen. Das wird immer beliebter, wie zum Beispiel DHL sagt. Der Paketdienstleister berichtet von über 10 Millionen dauerhaften Ablagevereinbarungen, ein Plus von 10% im Vergleich zu letztem Jahr. Beim Konkurrenten Hermes sind es sogar 30% mehr. München oder Köln-Rhein-Ruhr. Wer darf sich als deutscher Vertreter für die Olympischen Spiele 2036, 40 oder 44 bewerben? Darüber entscheidet heute der Deutsche Olympische Sportbund in Baden-Baden. Am Mittag wird Bundespräsident Steinmeier dann verkünden, wer das Rennen gemacht hat. In einer Vorabbewertung des DOSB lag München knapp vorne.
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6: Ich bin Lisa Immendörfer. Hier hat es jemand in Neuendettelsau mehr als eilig gehabt. Die Verkehrspolizei führte hier am Donnerstag eine längere Geschwindigkeitskontrolle in der Schlauersbacher Straße durch. Von den rund 700 kontrollierten Fahrzeugen fuhr mehr als jeder siebte schneller als die vorgeschriebenen 50 km/h.

0: Der Oktober lässt sich nicht lumpen und wird uns voraussichtlich erstmal in der ersten Woche viel Sonne bringen, mit ein paar Wolkenfelder zwischenrein, oft bei rund oder knapp über 20 Grad. Und die Nächte werden dann nicht mehr so kalt sein wie zuletzt.
1: Vielen Dank, Radio 8 Wetterkönig Christian König. Die aktuellen Temperaturen 18 Grad in Gunzenhausen und Vera meldet 19 Grad in Ippesheim.
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1: 12 Uhr, gleich 4 Minuten. Hier ist Radio 8 mit dem Service. Aktuell habe ich keine Meldungen für Sie, lieber Autofahrer. Blitzer haben wir, einen Blitzeranhänger. Und zwar auf der B14 zwischen Katterbach und Ansbach am Soldatenweiher. Danke Peter und Daniela. Und vom Stefan haben wir einen auf der A7 Ulm Richtung Würzburg zwischen Offenheim, Langensteinach und Gollhofen. Und vielleicht haben Sie unterwegs auch noch was gesehen. Melden Sie es doch gerne per Telefon oder WhatsApp. Die Nummer ist die 0981 63 00. Mein Name ist Rainy Funnerberg und ich wünsche Ihnen jetzt einen schönen Samstag und jetzt auch viel Spaß mit dem Wochenrückblick mit Bianca Albert.

0: Willkommen beim Wochenrückblick auf Radio 8. Ich bin Bianca Albert und wir schauen heute nochmal auf die Woche zurück, was da bei uns in der Region alles los war. In Baudenbach, da testet die Gemeinde gerade eine KI, die ihnen das Leben leichter machen soll. Und am Montag, da sind die interkulturellen Wochen gestartet. Mehr dazu gibt's gleich nach einfach guter Musik von den 80ern bis heute hier auf Radio 8.
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0: Das ist einfach gute Musik im Wochenrückblick hier auf Radio 8. Am Montag, da sind in ganz Deutschland die interkulturellen Wochen gestartet. Auch Ansbach beteiligt sich wieder mit zahlreichen Veranstaltungen, Vorträgen und Mitmachaktionen daran. Los ging's da am Montagabend im Kunsthaus Reitbahn 3 mit Oberbürgermeister Thomas Steffner als Schirmherr. Motto in diesem Jahr ist schlicht und einfach dafür. Dazu Philly Wiegel, die erste Vorsitzende des Integrationsbeirats der Stadt Ansbach.
1: Sie schaffen Begegnungen, zeigen, wie bereichernd Vielfalt für unsere Stadt ist und stehen für Respekt, Teilhabe und ein Miteinander auf Augenhöhe. Und auf jeden Fall, das Respektieren voneinander ist sehr, sehr wichtig in dieser Gesellschaft.
0: Sinn und Zweck der interkulturellen Wochen ist natürlich, Menschen zusammenzubringen, etwa Menschen mit verschiedenen Religionen. Bis zum 16. Oktober gehen die interkulturellen Wochen. Alle Infos dazu unter interkulturellewoche.de.

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1: Ich bin Lisa Immendörfer, guten Tag. Hier hat es jemand in Neudettelsau mehr als eilig gehabt. Die Verkehrspolizei führte hier eine längere Geschwindigkeitskontrolle in der Schlauersbacher Straße durch. Von den rund 700 kontrollierten Fahrzeugen fuhr mehr als jeder siebte schneller als die vorgeschriebenen 50 Kilometer pro Stunde. Besonders schnell raste allerdings ein Wagen mit 94 km/h durch die Messstelle. Das bedeutet voraussichtlich 320 Euro Bußgeld, 2 Punkte und einen Monat Fahrverbot. Pünktlich zur Feuerwehraktionswoche in Bayern öffnen auch viele Feuerwehren bei uns in Mittelfranken ihre Türen. Zum Start der Aktionswoche können Groß und Klein heute um 17 Uhr die Eröffnungsübung in Oberdachstetten beobachten. Dazu Kreisbrandmeister Erwin Hässlein.
2: Da werden wir dieses Jahr eine DHL-Übung machen, einen Verkehrsunfall mit einem Bus und einer Massenanzahl an Verletzten darstellen.
1: Die Verkehrspolizei Ansbach hat einen völlig überladenen Kleintransporter mit Anhänger aus dem Verkehr gezogen. Auf der A6 zwischen Lichtenau und Neuendettelsau entdeckte eine Streife das Gespann. Der Kleintransporter war nicht nur mit verschiedenen Gütern beladen, er zog auch noch einen Anhänger mit 2 Autos. Sowohl der Kleintransporter als auch der Anhänger waren doppelt so schwer beladen wie erlaubt. Erst wenn entsprechend umgeladen ist, darf der 21-jährige Fahrer weiter. Außerdem musste er fast 1.300 Euro als Sicherheitsleistung hinterlegen. Soweit Franken um halb, Radio 8 regional. 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In der Nacht dann eher sternklare Vollmondnacht. Die Tiefstwerte, die liegen dabei 6 Grad. Morgen, da ist es dann auch oft sonnig. Ein paar wenige Wolken kommen auch raus. Das Ganze bei rund 24 Grad. Die neue Woche dann ebenfalls mit häufiger Sonnenschein. Im Schnitt sogar 25 bis 27 Grad. Der Blick auf die Straßen und da sieht's gut aus soweit, aber Blitzer stehen einmal an der B14 zwischen Katterbach und Ansbach am Soldatenweiher und auf der A7 Ulm Richtung Würzburg zwischen Uffenheim-Langensteinach und Gollhofen. Danke an Peter und Stefan fürs Melden und wenn Sie auch noch was gesehen haben, dann gerne reinmelden, beides auf der 0981 63 00. Ich wünsche weiterhin gute und vor allem sichere Fahrt.

0: Das ist einfach gute Musik für Ihren Samstag hier im Wochenrückblick auf Radio 8. In so einer Stadtratssitzung, da wird immer viel gesprochen und entsprechend gibt's dann auch einfach viel zu protokollieren. In Bauenbach im Landkreis Neustadt-Alschbad-Windsheim ist die Protokollführerin damit rund 10 Stunden pro Woche beschäftigt. Bedeutet konkret, 2 Tage lang sitzen sie dran, das Verlaufsprotokoll der Sitzung zu erstellen. Damit soll jetzt aber Schluss sein, sagt Bürgermeister Johannes Hudezek. Die Gemeinde testet gerade eine KI, die Sitzung künftig aufzeichnen soll.
1: Es ist so, dass unsere Verwaltungsgemeinschaft Dischbeck, zu der wir gehören, eben schon lange im Prinzip die auf diesem Strang schon mal beschlossen hat, jetzt mittelfristig oder kurzfristig oder ab diesem Jahr diese Möglichkeit zumindest mal zu testen. Das haben wir jetzt praktisch in meiner Gemeinderatssitzung hier in Baudenbach im Rathaus, haben wir dann praktisch das erste Mal diese Sitzung mit KI getestet.
0: Verwendet wird momentan die KI-basierte Software SpeechMind.
1: Ich glaube, 40 Gemeinden arbeiten schon mit dieser KI-basierten Software und Ziel ist einfach, Arbeit beim Protokollschreiben zu ersparen. Also die sagen wohl, die haben Erfahrungswerte von, man sitzt dann bloß nur 2 bis 3 Stunden am Protokoll statt bis 10 Stunden, weil die KI ja nicht nur das gesprochene Wort und die Sprache aufnimmt, sondern das auch gleich in Text fasst und eben entsprechend das sogar zum Protokoll umbauen kann.
0: In den anderen 3 Gemeinden wird die Software jetzt auch eingesetzt, um mehr Erfahrungswerte zu generieren. In der Bürgersprechstunde wird die KI-Software übrigens nicht eingesetzt. Die Testphase, die läuft jetzt erstmal 3 Monate.

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4: Ich bin Helen Martin. Schickt Deutschland München oder Köln-Rhein-Ruhr ins Rennen um die Olympischen Spiele 2036, 40 oder 44? Darüber entscheidet heute der Deutsche Olympische Sportbund in Baden-Baden. Noch in dieser Stunde verkündet Bundespräsident Steinmeier die Entscheidung. Thomas Thonfeld berichtet.
5: München gilt zwar als Favorit, aber es könnte dennoch knapp werden, hört man. Denn auch die Bewerbung der Region Köln-Rhein-Ruhr hat ein paar Trumpfkarten, vor allem die spektakulären Sportstätten. Für München sprechen dagegen kurze Wege in der Stadt und der Imagevorteil. Denn international ist die Stadt bekannter als die Rhein-Ruhr-Region.
4: Der stellvertretende SPD-Vorsitzende Schweizer fordert Änderungen am Reformkurs von Bundeskanzler Merz. Für Merz würden Reformen bedeuten, dass Wachstum nur durch Kürzungen beim Sozialstaat entstehen kann, sagte Schweizer der Frankfurter Allgemeinen Sonntagszeitung. Reformen müssten aber fair sein und jeder müsse seinen Beitrag leisten. Außerdem hat Schweizer gesagt, die Menschen hätten Merz Wirtschaftskompetenz zugetraut, aber der Kanzler liefere nicht. Zum 46. Jahrestag des rechtsextremen Oktoberfestattentats haben die Stadt München und Hinterbliebene der Opfer gedacht. Bei der Veranstaltung am Wiesenhaupteingang wurden Kränze niedergelegt. Außerdem hat einer der damaligen Ersthelfer eine bewegende Rede gehalten und berichtet, wie er das Attentat erlebt hat. Bei dem Bombenanschlag 1980 waren 12 Menschen getötet und rund 200 verletzt worden. Der rechtsextreme Hintergrund war erst 2020 bestätigt worden. Nächste Runde im Streit zwischen US-Präsident Trump und dem Sender CNN. Der darf Trumps Reise in den Bundesstaat Tennessee nicht filmen. Erst vor kurzem hatte ein Gericht entschieden, dass CNN und weitere beim Präsidenten unbeliebte Medien wieder ins Weiße Haus dürfen. Trump hatte ihnen vorgeworfen, Falschnachrichten zu verbreiten. Das behauptet er immer wieder über Medien, die kritisch über ihn oder die Regierungspolitik berichten. In der Nacht hatten Unbekannte bei Gelsenkirchen Kabel durchtrennt und rausgerissen. Die Folge? Mehrere Stunden ging fast gar nichts mehr. Rund 300 Züge waren betroffen, sowohl im Nah- als auch im Fernverkehr. Mittlerweile rollen die Züge so nach und nach wieder, es kann laut der Bahn aber weiter zu Störungen kommen. Die Polizei geht von Kabeldiebstahl aus, ermittelt aber in alle Richtungen.
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6: Ich bin Lisa Immendörfer. In Feuchtwangen ist die fünfte Jahreszeit gestartet, die Mooswiese. Damit die auch reibungslos vonstatten gehen kann, weist die Stadt jetzt auf Sicherheitsmaßnahmen, Verkehrseinschränkungen und Umleitungen hin. Es gibt zudem eine verstärkte Polizeipräsenz und Kontrollen zum Jugendschutz. Mit Blick auf den Verkehr ist schon seit Donnerstag mit Einschränkungen rund um den Festplatz zu rechnen, heißt es in der Mitteilung.
7: Einfach mehr Mittelfranken, dann wieder in halb in Franken um halb und damit zum Wetter. 21 Grad aktuell in Weißenburg. Danke an Lea fürs Melden und 23 Grad aktuell in Bad Windsheim. Danke an Alex fürs Durchgeben. Heute ja viel Sonnenschein in unserer Region. Die Temperaturen, die liegen bei rund 23 Grad. In der Nacht dann ist es eine sternklare Vollmondnacht bei Tiefen.

Und wenn Sie auch noch was gesehen haben, dann gerne reinmelden per Telefon oder WhatsApp, beides auf der 0981 63 00. Ich wünsche Ihnen weiterhin gute und sichere Fahrt und jetzt viel Spaß mit dem Wochenrückblick mit meiner Kollegin Bianca Albert.

0: Mein Name ist Bianca Albert und wir sind mittendrin im Wochenrückblick hier auf Radio 8. Diese Woche fand die 27. Ausbildungsstellenbörse in Ansbach bei wirklich bestem Wetter statt. Und warum Leutershausen aktuell aus Müll Geld macht, das hören wir gleich nach einfach guter Musik von den 80ern bis heute hier auf Radio 8.
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0: Das ist einfach gute Musik für Ihren Samstag hier auf Radio 8. In Leutershausen wird aktuell aus Müll Geld gemacht, aber das hat auch seine bürokratischen Hürden. Lokalreporter Finn Hornung, wie macht man jetzt aus Müll Geld?
1: Ja, also tatsächlich gibt es das, und jetzt Achtung, langes Wort, Einweg-Kunststoff-Fondsgesetz. Das hat der Bürgermeister von Leutershausen, Markus Liebig, laut FLZ ja recht zufällig entdeckt, als er nach Möglichkeiten geschaut hat, die Stadtkasse etwas zu füllen. Tja, und dieses Einweg-Kunststoff-Fondsgesetz verpflichtet Hersteller von so Einweg- und To-Go-Plastiksachen, sich finanziell an der Entsorgung und dem Schutz der Umwelt zu beteiligen.
0: Klingt ja jetzt erstmal eigentlich gut. Die es produzieren, müssen auch was zur Entsorgung beisteuern. Aber warum jetzt die bürokratischen Hürden, wie du es genannt hast?
1: Tja, irgendwie muss ja auch erfasst werden, wie viel Geld man aus diesem Fonds als Kommune bekommt. Das hängt dann davon ab, zum Beispiel, wie viele Mülleimer der Ort hat oder wie viele Grünflächen es gibt. Das einzutragen geht zwar digital, aber der Umweltfachmann von Leutershausen sagt gegenüber der FLZ, dass wenn man das ernsthaft ausfüllen würde, man einen ganzen Monat bräuchte. Es scheint also doch ziemlich kompliziert zu sein. Immerhin, es gab im Falle der Stadt Leutershausen mehr als 6.500 Euro zurück. Klar, nicht die Welt, aber auch Kleinvieh macht Mist.
0: Die Stadt Leutershausen macht also gerade aus Müllgeld mit dem Einweg-Kunststoff-Fondsgesetz, das Herstellern von Einwegprodukten verpflichtet, sich an der Entsorgung und Reinigung in der Umwelt zu beteiligen.

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1: Ich bin Lisa Immendörfer, guten Tag. In Feuchtwangen, da ist die fünfte Jahreszeit gestartet, die Mooswiese. Damit die auch reibungslos vonstatten gehen kann, weist die Stadt jetzt auf Sicherheitsmaßnahmen, Verkehrseinschränkungen und Umleitungen hin. Es gibt zudem eine verstärkte Polizeipräsenz und Kontrollen zum Jugendschutz. Mit Blick auf den Verkehr ist schon seit Donnerstag mit Einschränkungen rund um den Festplatz zu rechnen, heißt es in der Mitteilung. Hier hat es jemand in Neudettelsau mehr als eilig gehabt. Die Verkehrspolizei führte hier eine längere Geschwindigkeitskontrolle in der Schlauersbacher Straße durch. Von den rund 700 kontrollierten Fahrzeugen fuhr mehr als jeder siebte schneller als die vorgeschriebenen 50 Kilometer pro Stunde. Besonders schnell raste allerdings ein Wagen mit 94 km/h durch die Messstelle. Das bedeutet voraussichtlich 320 Euro Bußgeld, 2 Punkte und einen Monat Fahrverbot. In Herrieden können wir die Stadtgeschichte jetzt auf eine ganz andere Art erleben. Heute und morgen gibt es in der Stadt nämlich das Prozessionstheater. Eine Idee von Norbert Kresser, der schon seit vielen Jahren die Texte mit seiner Frau Roswitha Kresser schreibt. An insgesamt 5 Standorten in Herrieden werden dann verschiedene historische Ereignisse nachgespielt, die zur Stadtgeschichte von Herrieden gehören. Los geht's heute um 19 Uhr und morgen um 14 Uhr, jeweils am Rathaus. Das sagt Norbert Kresser im Interview.
2: Jede Szene dauert so etwa 15, 20 Minuten. Das ganze Theater spielt sich so in einer, dreiviertel, zwei Stunden ab. Und es spielen viele, an die 30 Personen, meistens aus Herrieden mit, in historischen Kostümen teilweise, die wir uns selber schneidern. Wir haben da eine Schneiderin dabei, wir haben auch eine Maskenbildnerin dabei. Also mit großer Begeisterung nehmen die hier teil. Und das ist quasi so unser Sandkasten, in dem wir uns wohlfühlen, in dem wir miteinander spielen.
1: Soweit Franken um halb, Radio 8 regional. 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Der Blick aufs Wetter, und da ist es heute recht freundlich mit viel Sonnenschein bei bis zu 23 Grad. In der Nacht dann eher sternklare Vollmondnacht. Die Tiefstwerte, die liegen da bei 6 Grad. Morgen, da ist es dann auch oft sonnig. Ein paar wenige Wolken kommen auch raus. Das Ganze bei rund 24 Grad. Die neue Woche dann ebenfalls mit häufiger Sonnenschein. Im Schnitt sogar 25 bis 27 Grad. Der Blick auf die Straßen, und da sieht's gut aus soweit, aber Blitzer stehen einmal an der B14 zwischen Katterbach und Ansbach am Soldatenweiher und auf der A7 Ulm Richtung Würzburg zwischen Uffenheim-Langensteinach und Gollhofen. Danke an Peter und Stefan fürs Melden, und wenn Sie auch noch was gesehen haben, dann gerne reinmelden, beides auf der 0981 63 00. Ich wünsche weiterhin gute und vor allem sichere Fahrt.
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1: Das ist einfach gute Musik hier im Wochenrückblick auf Radio 8. Jede Menge Glück hatten die rund 80 Firmen aus der gesamten Ansbacher Region, denn das Wetter hat am Freitag den ganzen Tag lang mitgespielt bei der 27. Ausbildungsstellenbörse in der Ansbacher Innenstadt. Da war auch ganz schön viel los. Überall waren Schülerinnen und Schüler unterwegs, um sich mehr als 100 Ausbildungsberufe und diverse Studienmöglichkeiten anzuschauen und sich zu informieren. Gegen Mittag gab es dann einen Empfang im Kunsthaus Reitbahn. Mit dabei auch Karin Bucher, Leiterin der IHK-Geschäftsstelle Ansbach.
2: Wir sind hochzufrieden. Wir haben so tolle Resonanz. Die Firmen sind total begeistert, auch von dem Interesse der jungen Leute. Also wir sind ganz, ganz glücklich. Wirklich, weil das Wetter ist ja wahnsinnig toll. Von daher hochzufrieden und ganz glücklich.
1: Auch haben wir uns mal bei den Schülerinnen und Schülern umgehört, wie es ihnen auf der Ausbildungsstellenbörse gefällt.
3: Sehr gut auf jeden Fall.
4: Also ich finde es hier sehr cool, sehr abwechslungsreich und jeder Stand zeigt seine Berufe.
5: Super, gefällt es mir.
6: Also sehr gut,
7: cool hier.
8: Sehr informativ.
3: Ja, ich finde es schön. Ja, sehr gut, auf jeden Fall viele Stände, wo man anschauen kann. Ja.
1: Übrigens, Bilder von der Ausbildungsstellenbörse in Ansbach finden Sie auch auf radio8.de oder in der Radio 8 App. Mein Name ist Bianca Albert und ich wünsche Ihnen jetzt einen entspannten Samstagnachmittag und ganz viel Spaß mit einfach guter Musik von den 80ern bis heute hier auf Radio 8.

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4: Ich bin Gregor Jusse Moser. Bundeskanzler Merz hält trotz Kritik an seinen Reformplänen fest. Und dabei kommt die Kritik auch vom Koalitionspartner. SPD-Vize Schweizer hat in der Frankfurter Allgemeinen Sonntagszeitung gefordert, dass Merz seinen Reformkurs ändert. Für den Kanzler würden Reformen bedeuten, dass Wachstum nur durch Kürzungen beim Sozialstaat entstehen kann, so Schweizer. Reformen müssten aber fair sein und jeder müsse seinen Beitrag leisten. Digitalminister Wildberger will, dass künstliche Intelligenz stärker kontrolliert wird, und zwar durch internationale Zusammenarbeit. Der Funke Mediengruppe hat der CDU-Politiker gesagt, KI-Firmen sollten für Straftaten wie Hackerangriffe haftbar gemacht werden. Gleichzeitig sorgt ein neuer KI-Vorfall für Aufsehen. Die KI-Agenten von OpenAI haben über 50 Fotos von ChatGPT-Nutzern auf fremden Webseiten hochgeladen. Am Haupteingang des Münchner Oktoberfestes ist am Morgen der Opfer des rechtsterroristischen Attentats vor 46 Jahren gedacht worden. Zum ersten Mal standen dabei auch die damaligen Ersthelfer im Fokus. Einer von ihnen hat von seinen bis heute anhaltenden seelischen Wunden berichtet. Bei dem Bombenanschlag 1980 waren 12 Menschen getötet und rund 200 verletzt worden. Der rechtsextreme Hintergrund war erst 2020 offiziell bestätigt worden. Die hohen Spritpreise machen gebrauchte Elektroautos attraktiver und teurer. Diesel und Benziner sind dagegen günstiger, heißt es vom Marktbeobachter DAT. Thomas Thonfeld berichtet.
5: Dass gebrauchte E-Autos teurer werden, ist ungewöhnlich. Normalerweise ist es im Jahresverlauf eher umgekehrt, sagen die Experten. Aber die hohen Spritpreise haben dafür gesorgt, dass E-Autos begehrter geworden sind. Und zwar sowohl neue als auch gebrauchte. Inzwischen verkaufen Autohändler sogenannte Stromer auch schneller als Benziner und Diesel.
4: Wenn man nicht daheim ist, wenn ein Paket ankommt, dann machen es ja viele so, dass sie das Paket vor der Haus- oder Wohnungstür ablegen lassen. Das wird nämlich immer beliebter, wie zum Beispiel DHL sagt. Der Paketdienstleister berichtet von über 10 Millionen dauerhaften Ablagevereinbarungen, ein Plus von 10% im Vergleich zum letzten Jahr. Beim Konkurrenten Hermes sind es sogar 30% mehr. Es ist jetzt kurz nach zwei. Es ist zwar offiziell Herbst, aber der Spätsommer gibt nochmal alles. Die Sonne strahlt und dazu liegen die Höchstwerte bei 20 bis 25 Grad. Und gute Nachrichten, so geht's auch die nächsten Tage weiter.
6: Auf die Straßen A9 München Richtung Nürnberg zwischen Neuburg an der Donau und Denkendorf. 13 Kilometer zähfließend, 17 Minuten dauert es hier länger. A9 München Richtung Nürnberg zwischen Denkendorf und Altmühltal. 3 Kilometer Stau, 11 Minuten derzeit Verlust hier. Und B19 Bad Mergentheim Richtung Würzburg zwischen Randers-Ackerer Straße und Salvatorstraße. 1 Kilometer Stau, 15 Minuten derzeit Verlust. Weiterhin eine gute Fahrt.

Der Sänger Brian Ferry hat heute Geburtstag. Der wird 81. Wir kennen ihn natürlich als Solokünstler, aber auch als Kopf der Band Roxy Music. Und er ist bekannt für seine feinen Outfits. Mehr dazu gleich in ein paar Minuten. Das ist erstmal Musik von Paula Abdul und Straight Up. Und Mr. Know-It-All hören wir gleich auch noch. Aktuelle Single von Teddy Swims. Ich bin Ralf Hohn. Kurz nach zwei am Samstagmittag. Schönes Wochenende. 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

0: Happy Birthday, Brian Ferry. Der Sänger feiert heute seinen 81. Geburtstag an diesem Samstag. Und zu seinem Markenzeichen bzw. auch bei seiner Band Roxy Music haben immer die schicken Klamotten gehört. Sie wollten nie in Jeans auf die Bühne gehen, sondern waren immer sehr gut angezogen.
1: Rather than just go on stage in your jeans, I thought it was better to kind of dress up. Kind of way out clothes, kind of a bit weird. To sort of uniforms and then the white tuxedo.
0: Am Anfang war die Kleidung noch so ein bisschen exzentrisch, dann kamen Uniformen dazu, ja, und später dann wirklich auch Krawatte, Smoking, Anzüge. Ja, und falls heute jemand spontan auf die Idee kommen sollte, für Brian Ferry eine Geburtstagsparty zu organisieren, der Mann ist also wirklich immer schick angezogen. Jetzt hören wir ihn natürlich auch mit Musik hier bei uns. Einer seiner Solotitel, hier ist Brian Ferry und Let's Stick Together. 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
12: Schönes Wochenende wünsche ich. Feuchtwangen feiert seine Mooswiese. Heute Schützenumzug, dann der Pflasterwalzer. Und morgen der Höhepunkt, der große Mooswiesen-Festumzug zum ersten Mal dabei. Der neue Bürgermeister Dr. Ulrich Grünwald.
13: Ja, das Schönste ist, dass ich in der Ehrenkutsche fahren darf. Das war eines der ausschlaggebenden Argumente überhaupt für dieses Amt zu kandidieren.
12: Na dann, auf eine schöne Mooswiese. Viel Freude und schönes Wochenende.
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1: Ich bin Gregor Jusse Moser. Bundeskanzler Merz hält trotz Kritik an seinen Reformplänen fest. Und dabei kommt die Kritik auch vom Koalitionspartner. SPD-Vize Schweizer hat in der Frankfurter Allgemeinen Sonntagszeitung gefordert, dass Merz seinen Reformkurs ändert. Für den Kanzler würden Reformen bedeuten, dass Wachstum nur durch Kürzungen beim Sozialstaat entstehen kann, so Schweizer. Reformen müssten aber fair sein und jeder müsse seinen Beitrag leisten. Digitalminister Wildberger will, dass künstliche Intelligenz stärker kontrolliert wird, und zwar durch internationale Zusammenarbeit. Der Funke Mediengruppe hat der CDU-Politiker gesagt, KI-Firmen sollten für Straftaten wie Hackerangriffe haftbar gemacht werden. Gleichzeitig sorgt ein neuer KI-Vorfall für Aufsehen. Die KI-Agenten von OpenAI haben über 50 Fotos von ChatGPT-Nutzern auf fremden Webseiten hochgeladen. Das waren die Nachrichten um 9:30. Es ist zwar offiziell Herbst, aber der Spätsommer gibt noch mal alles. Die Sonne strahlt und dazu liegen die Höchstwerte bei 20 bis 25 Grad. Und gute Nachrichten, so geht's auch die nächsten Tage weiter.
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2: Im Sommer diesen Jahres hat dieser Mann hier Megakonzerte in Berlin gegeben. Bruno Mars und Just the Way You Are. Mit diesem Titel hier war er heute vor 16 Jahren auf Platz 1 der internationalen Charts. Mehr dazu gleich in unserer Chart History.

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1: Mit der besten Musik jetzt durchs Wochenende. Schönen Samstag mit uns. Manchmal braucht man ja auch mal Musik für romantische Stunden. Und Lady Gaga hat mal bei ihrem Musikerkollegen Bruno Mars angefragt, was er ihr denn für einen romantischen Song empfehlen würde für gemütliche Stunden mit ihrem Verlobten.
2: Hi Bruno, we were hoping that maybe you could choose a special song for us.
3: If you're looking for a song to dedicate to your husband, I would say off this new album of mine, I would go with Risk It All, track one.
1: Eine Nummer aus seinem aktuellen Album Romantic hat er ihr empfohlen. Mit dem ist er ja momentan auch nach wie vor noch auf Tour. Heute vor 16 Jahren war er mit seiner Debütsingle gleich auf Platz 1 in Großbritannien. Wir erinnern uns nochmal dran, hier ist Bruno Mars und Just The Way You Are.

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1: Ich bin Gregor Jusse Moser. München darf weiter von den ersten Olympischen Spielen seit 1972 träumen. Der Deutsche Olympische Sportbund hat sich bei der Wahl des deutschen Bewerbers für die bayerische Landeshauptstadt entschieden. Ausschlaggebend für den Zuschlag waren die Nachhaltigkeit und die bestehenden Sportstätten. Nachdem Berlin seine Bewerbung zurückgezogen hatte, war die Region Köln-Rhein-Ruhr der einzige Konkurrent. In 15 deutschen Großstädten hat der Deutsche Gewerkschaftsbund zu Kundgebungen aufgerufen. Der Grund: die Reformpläne der Bundesregierung zu den Themen Rente, Gesundheit und Arbeit und die Sorge vor Sozialabbau. Mehr von Thomas Bremser.
2: Die Gewerkschaften wollen ein deutliches Zeichen setzen für sichere Arbeitsplätze und gute Arbeitsbedingungen. Und sie kritisieren auch die Reformpläne der Bundesregierung. Die bestünden aus weniger Rente, einem Sozialabbau und mehr Schikane, wenn man krank ist. Die Arbeitgeber halten dagegen. Die Gewerkschaften würden zu fast jeder Veränderung Nein sagen und träumten von der Welt von gestern.
1: Wegen des Fachkräftemangels fordert die Deutsche Krankenhausgesellschaft, dass ausländische Berufsabschlüsse schneller anerkannt werden. Die stellvertretende Vorstandsvorsitzende Neumeier hat der Augsburger Allgemeinen gesagt, die Verfahren seien zu kompliziert und sie würden zu lange dauern. Außerdem hat Neumeier lange Wartezeiten bei Visaverfahren kritisiert. Viele Fachkräfte müssten teils Jahre auf Termine in deutschen Botschaften warten. Durchtrennte Kabel an den Gleisen bei Gelsenkirchen haben bis zum Mittag für massive Störungen im Nah- und Fernverkehr im Ruhrgebiet gesorgt. Mittlerweile sind die Reparaturarbeiten abgeschlossen, es kann aber noch zu vereinzelten Verspätungen und Umleitungen kommen, wie die Bahn mitteilte. Der Polizei zufolge gibt es bisher keine konkreten Hinweise auf Sabotage, die Ermittler gehen stattdessen von Kabeldiebstahl aus. Taylor Swift hat mit ihrer neuen Single Patient Zero einen Spotify-Rekord gebrochen. Der Song wurde gestern häufiger gestreamt als jeder andere Titel einer Künstlerin an einem einzelnen Tag in diesem Jahr. Zugleich war Swift an diesem Tag die meistgestreamte Künstlerin auf Spotify. Das Musikvideo zu Patient Zero soll morgen bei den MTV Video Music Awards vorgestellt werden. Es ist jetzt kurz nach drei. Zwar offiziell Herbst, aber der Spätsommer gibt nochmal alles. Die Sonne strahlt und dazu liegen die Höchstwerte bei 20 bis 25 Grad. Und gute Nachrichten, so geht's auch die nächsten Tage weiter.
3: Hallo auf die Straßen B26 Aschaffenburg Richtung Schweinfurt zwischen Goldbach und Laufach. 1 Kilometer Stau, 11 Minuten, dauert's hier länger. Weiterhin eine gute Fahrt.
4: Wenn jemand wirklich offen und ehrlich ist, dann sind es meistens unsere Kinder. Und die stellen ja dann Fragen, die sehr ehrlich sind, aber manchmal auch etwas peinlich werden können. So ist Alex Warren jetzt vor kurzem von einem Kind mal nach seinem Kontostand gefragt worden. Wollen wir gleich mal hören, was er antwortet, denn der ist ja nun wirklich absolut mega erfolgreich mit seinen Songs. Ich bin auf die Antwort gespannt. Ihr auch? Mehr dazu gleich in ein paar Minuten. Ich bin Ralf Hohn. Hallo!

0: viel Geld kann man eigentlich mit Musik verdienen? Diese Frage stellt man sich ja vielleicht zwischendurch mal. Und offen und ehrlich gehen auch unsere Kinder mit dieser Frage um. Im aktuellen Beispiel wurde nämlich Alex Warren diese Frage gestellt. Der klebt ja mit seinem Song Ordinary seit Ewigkeiten schon in den Charts fest. Sein Album ist auch auf Platz 1. Und ein Kind hat ihn mal in einer amerikanischen Fernsehshow gefragt, bist du reich?
1: Do you have a lot of money?
2: I don't have a lot of money.
1: But how do you have a lot of money? You sing and you're famous.
2: Well, I would like to think that when I sing and everything, I do it because I love it, not because of what else comes with it. Does that make sense?
0: Er singt, weil es ihm Spaß macht und es geht ihm dabei nicht ums Geld. Aber ich denke mal, er wird so erfolgreich sein und so viel Geld mit seiner Musik verdient haben, dass er nicht auf den Dispo-Kredit seiner Bank angewiesen ist. Alex Warren jetzt hier bei uns mit seinem Mega-Hit Ordinary.
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6: Schönes Wochenende wünsche ich. Feuchtwangen feiert seine Mooswiese. Heute Schützenumzug, dann der Pflasterwalzer. Und morgen der Höhepunkt, der große Mooswiesen-Festumzug zum ersten Mal dabei. Der neue Bürgermeister Dr. Ulrich Grünwald.
7: Ja, das Schönste ist, dass ich in der Ehrenkutsche fahren darf. Das war eines der ausschlaggebenden Argumente überhaupt für dieses Amt zu kandidieren.
6: Na dann, auf eine schöne Mooswiese. Viel Freude und schönes Wochenende.
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1: Ich bin Gregor Jusse Moser. München darf weiter von den ersten Olympischen Spielen seit 1972 träumen. Der Deutsche Olympische Sportbund hat sich bei der Wahl des deutschen Bewerbers für die bayerische Landeshauptstadt entschieden. Ausschlaggebend für den Zuschlag waren die Nachhaltigkeit und die bestehenden Sportstätten. Nachdem Berlin seine Bewerbung zurückgezogen hatte, war die Region Köln-Rhein-Ruhr der einzige Konkurrent. In 15 deutschen Großstädten hat der Deutsche Gewerkschaftsbund zu Kundgebungen aufgerufen. Der Grund: die Reformpläne der Bundesregierung zu den Themen Rente, Gesundheit und Arbeit und die Sorge vor Sozialabbau. Mehr von Thomas Bremser.
2: Die Gewerkschaften wollen ein deutliches Zeichen setzen für sichere Arbeitsplätze und gute Arbeitsbedingungen. Und sie kritisieren auch die Reformpläne der Bundesregierung. Die bestünden aus weniger Rente, einem Sozialabbau und mehr Schikane, wenn man krank ist. Die Arbeitgeber halten dagegen. Die Gewerkschaften würden zu fast jeder Veränderung Nein sagen und träumten von der Welt von gestern.
1: Das waren die Nachrichten um halb. Zwar offiziell Herbst, aber der Spätsommer gibt nochmal alles. Die Sonne strahlt und dazu liegen die Höchstwerte bei 20 bis 25 Grad. Und gute Nachrichten, so geht's auch die nächsten Tage weiter.
3: Mit entspannter Musik jetzt durch den Samstagnachmittag. Gleich der größte Hit der belgischen Formation Clouseau. Auch bei uns in Deutschland 1991 war das mit Close Encounters. Und das sind Kool & The Gang und Cherish aus den 80ern. Kurz nach halb vier, ich bin Ralf Hohn. Schönen Samstagnachmittag.

Wir nutzen ja auch immer mal das Wochenende, um nochmal zurückzublicken auf die vergangene Woche. Und in der vergangenen Woche hatte die Band Status Quo Grund zu feiern, denn ihr größter Hit bei uns in Deutschland wurde 40. Das war ein Titel, der war eigentlich gar nicht so wirklich typisch Status Quo. Ja, die hatten ja auch schon in den 70ern beim Glamrock so kräftig mitgemacht. Und vor 40 Jahren haben sie eine Nummer rausgebracht, die eigentlich eine Coverversion war. Das Original kam ein paar Jahre vorher von Bolland & Bolland auf den Markt.

Status Quo hat ein bisschen was am Text geändert, aber ansonsten haben sie den Titel relativ originalgetreu gecovert und diese Nummer wurde für sie ihr größter Hit bei uns in Deutschland, ging in den Charts sogar bis auf Platz 1. In der vergangenen Woche, vor genau 40 Jahren, ist diese Nummer erschienen.

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1: Ich bin Gregor Jusse Moser. München ist der deutsche Kandidat für die Olympischen und Paralympischen Spiele für 2036, 40 oder 44. Die bayerische Landeshauptstadt hat sich gegen die Region Köln-Rhein-Ruhr durchgesetzt. Pia Wegner war bei der Bekanntgabe im Alten Rathaus von München dabei.
2: Also die Euphorie hier im Alten Rathaus, die war schon vorher riesig. Alle waren super zuversichtlich. Aber jetzt darf München sich auch wirklich freuen. Denn die Stadt, die wird sich als Austragungsort für Deutschland für die Olympischen und Paralympischen Spiele bewerben. Schon beim Bürgerentscheid sagte München klar Ja zu Olympia. Mit über 60% stimmten die Bürgerinnen und Bürger für eine Bewerbung. Und das Konzept, das konnte sich jetzt letztlich auch gegen die Region Köln-Rhein-Ruhr durchsetzen.
1: Mit Begeisterung haben Bayerns Ministerpräsident Söder und Münchens Oberbürgermeister Krause die Entscheidung für die Landeshauptstadt aufgenommen. Der CSU-Chef und der Grünen-Politiker waren bei der Verkündung vor Ort mit dabei. Söder sagte, es sei etwas Historisches. OB Krause sprach von einer unendlichen Freude. Jetzt könne man richtig loslegen, um Olympia nach Deutschland zu holen. Für Pflegebedürftige und deren Angehörige sind in der geplanten Pflegereform Kürzungen vorgesehen. Deshalb droht die SPD der Union jetzt mit einer Blockade. Der Fraktionschef im Bundestag Miersch hat der Bild gesagt, der Vorschlag von Gesundheitsminister Linnemann sei vor allem ein Kürzungspaket. Der ARD zufolge gibt es innerhalb der SPD mittlerweile ein Konzept, wie Pflegebedürftige bei den Heimkosten entlastet werden könnten, und zwar über eine Begrenzung des Eigenanteils. Nächste Runde im Streit zwischen US-Präsident Trump und dem Sender CNN. Der darf Trumps Reise in den Bundesstaat Tennessee nicht filmen. Erst vor kurzem hatte ein Gericht entschieden, dass CNN und weitere beim Präsidenten unbeliebte Medien wieder ins Weiße Haus dürfen. Trump hatte ihnen vorgeworfen, Falschnachrichten zu verbreiten. Das behauptet er immer wieder über Medien, die kritisch über ihn oder die Regierungspolitik berichten. In Friseursalons und Kosmetikstudios hat es heute bundesweit Kontrollen durch den Zoll gegeben. Grund dafür war der Kampf gegen Schwarzarbeit und Dumpinglöhne, so ein Sprecher. In einigen Fällen würden Mitarbeiter gar nicht oder unzureichend versichert. Auch der Mindestlohn werde teils unterschritten. Es ist jetzt kurz nach 4. Zwar offiziell Herbst, aber der Spätsommer gibt nochmal alles. Die Sonne strahlt und dazu liegen die Höchstwerte bei 20 bis 25 Grad. Und gute Nachrichten, so geht's auch die nächsten Tage weiter.
3: Hallo auf die Straßen A9 München Richtung Nürnberg zwischen Denkendorf und Altmühltal. 4 Kilometer Stau, 12 Minuten dauert's hier länger. A93 Weiden Richtung Hof zwischen Tiersheim und Höchstadt. 1 Kilometer Stau, 13 Minuten der Zeitverlust hier. Und B19 Bad Mergentheim Richtung Würzburg zwischen Randers-Ackerer Straße und Salvatorstraße. 1 Kilometer Stau, 14 Minuten dauert's länger. Weiterhin eine gute Fahrt.
4: Aktuelle Musik von Madonna zusammen mit Sabrina Carpenter hören wir gleich mit Bring Your Love. Und vorher geht's mit Journey in die 70er. Hier ist Wheel in the Sky und dann fragen wir gleich mal, wie sinnvoll denn eigentlich beispielsweise eine Grippeschutzimpfung ist jetzt um diese Jahreszeit. Schließlich sind wir ja jetzt in dieser Woche offiziell auch in den Herbst gestartet. Kurz nach 4, ich bin Ralf Hohn und wünsche euch ein schönes Wochenende an diesem Samstagnachmittag.

0: Kasse Terra, The Glory of Love. Wir sind in dieser Woche offiziell auch in den Herbst gestartet. Der kalendarische Herbst hat begonnen und das ist natürlich auch die Zeit, wo man sich so allmählich auch mal erkältet bzw. sich anstecken kann. Und die Frage ist, wie sinnvoll ist eventuell eine Grippeschutzimpfung jetzt um diese Zeit? Vielleicht ja sogar auch verbunden mit einer Covid-19-Impfung. Clemens Wendner, er ist Infektiologe am LMU-Klinikum München. Menschen über 60 wird ja häufig so eine Impfung empfohlen. Wem empfehlen Sie die noch?
1: Wir haben in Deutschland natürlich auch viele Menschen mit chronischen Grunderkrankungen. Wir haben natürlich auch medizinisches Personal, was geimpft werden muss. Schwangere sollten sich impfen, aber auch Personen, die beruflich in Einrichtungen mit umfangreichem Publikumsverkehr arbeiten. Also das kann irgendwo bei der Bahn sein, im Flughafen etc., nur um Beispiele zu nennen.
0: Gibt es denn einen Impfstoff für beides, also Grippeimpfung und Covid-19?
1: Das wäre sinnvoll. Das ist auch die offizielle Empfehlung der STIKO. Es war natürlich der Wunsch, dass man einen kombinierten Impfstoff auch entwickelt. Der ist auch entwickelt worden von einer Firma, durch die EMA zugelassen. Aber leider ist er in Deutschland für diese Saison noch nicht verfügbar. Das heißt, man würde auch heute und jetzt eine Impfung Covid-Influenza, rechter, linker Arm an einem Tag gut durchführen können.
0: Wenn man jetzt Grippeschutz oder Covid-Impfung macht, muss man dann komplett gesund sein? Wie ist das, wenn man so vielleicht leichte Erkältungssymptome hat? Sollte man lieber abwarten?
1: Ja, da würde ich, sage ich mal, wenn man das Gefühl hat, da kommt irgendwas, irgendein Atemwegsinfekt, dann sollte man ein paar Tage Ruhe geben und die Impfung erst dann machen, wenn man sich wirklich fit genug dafür fühlt. Umgekehrt, wenn man nach der Impfung, das sage ich immer explizit, ein bisschen Schüttelfrost etc. entwickelt, leichtes Fieber, da darf man ruhig mit einem Fiebersenkenmedikament draufgehen. Das schwächt nicht die Impfwirkung ab. Das ist auch noch ganz wichtig.
0: Grippeschutzimpfung macht jetzt durchaus Sinn, sagt Clemens Wendner. Er ist Infektiologe am LMU-Klinikum in München.

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10: Schönes Wochenende wünsche ich. Feuchtwangen feiert seine Mooswiese. Heute Schützenumzug, dann der Pflasterwalzer. Und morgen der Höhepunkt, der große Mooswiesen-Festumzug zum ersten Mal dabei. Der neue Bürgermeister Dr. Ulrich Grünwald.
11: Ja, das Schönste ist, dass ich in der Ehrenkutsche fahren darf. Das war eines der ausschlaggebenden Argumente überhaupt für dieses Amt zu kandidieren.
10: Na dann, auf eine schöne Mooswiese. Viel Freude und schönes Wochenende.
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1: Ich bin Gregor Jusse Moser. München ist der deutsche Kandidat für die Olympischen und Paralympischen Spiele für 2036, 40 oder 44. Die bayerische Landeshauptstadt hat sich gegen die Region Köln-Rhein-Ruhr durchgesetzt. Pia Wegner war bei der Bekanntgabe im Alten Rathaus von München dabei.
2: Also die Euphorie hier im Alten Rathaus, die war schon vorher riesig. Alle waren super zuversichtlich. Aber jetzt darf München sich auch wirklich freuen. Denn die Stadt, die wird sich als Austragungsort für Deutschland für die Olympischen und Paralympischen Spiele bewerben. Schon beim Bürgerentscheid sagte München klar Ja zu Olympia. Mit über 60% stimmten die Bürgerinnen und Bürger für eine Bewerbung. Und das Konzept, das konnte sich jetzt letztlich auch gegen die Region Köln-Rhein-Ruhr durchsetzen.
1: Für Pflegebedürftige und deren Angehörige sind in der geplanten Pflegereform Kürzungen vorgesehen. Deshalb droht die SPD der Union jetzt mit einer Blockade. Der Fraktionschef im Bundestag Miersch hat der Bild gesagt, der Vorschlag von Gesundheitsminister Linnemann sei vor allem ein Kürzungspaket. Der ARD zufolge gibt es innerhalb der SPD mittlerweile ein Konzept, wie Pflegebedürftige bei den Heimkosten entlastet werden könnten, und zwar über eine Begrenzung des Eigenanteils. Das waren die Nachrichten um 9:30. Zwar offiziell Herbst, aber der Spätsommer gibt nochmal alles. Die Sonne strahlt und dazu liegen die Höchstwerte bei 20 bis 25 Grad. Und gute Nachrichten, so geht's auch die nächsten Tage weiter.
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3: Ich glaube, so ziemlich jeder, der mal eine Gitarre in die Hand genommen hat und die ersten Akkorde gespielt hat, hat mal versucht, den Titel nachzuspielen, um den es gleich in unserer Songstory geht. Darüber hinaus, der Künstler, der ihn zum Hit gemacht hat, der ist in ziemlich genau einem Monat auch wieder auf Deutschlandtour unterwegs. Mehr dazu gleich in einer neuen Ausgabe unserer Rubrik Songs und Stories mit Markus Ullmann in 10 Minuten. 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

0: Mein Name ist Markus Ullmann und heute hören wir Musik von einem Musiker, der viel lieber ein Schauspieler sein wollte.
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0: Wir sind im Jahr 1972. Unser Musiker heißt Robert und er hatte zu diesem Zeitpunkt tatsächlich schon 11 Alben herausgebracht, aber auch schon länger keine neue Musik mehr aufgenommen. Im November 72 geht er mit Kris Kristofferson nach Mexiko und nimmt einen Western auf. Er selbst hat eine kleine Nebenrolle und es gibt eine surreale Szene, in der Robert vor einem Regal in einem Saloon steht und vorliest, was er da so sieht. Hauptsächlich Bohnen.
2: Beans. Beans. Spinach. Beans. Fine quality tomatoes. Beans. Spinach and beans. Baked beans.
0: Nach dem Dreh soll er gesagt haben, ich will jetzt weiter ein Schauspieler sein. Und nach dieser Sache drehe ich einen höllisch guten Film. Bis zu seiner ersten großen Hauptrolle wird es ziemlich genau 30 Jahre dauern. Aber er hat nach dem Western-Dreh den Soundtrack zum Film aufgenommen. Und vielleicht ist dabei der beste Song seiner ganzen Karriere entstanden. Es ist auf jeden Fall der wichtigste Song im Film. Dieser Robert ist Bob Dylan. Und hier ist Filmmusik aus Pat Garrett Jagd Billy the Kid. Hier ist Knocking on Heaven's Door.
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1: Ich bin Gregor Jusse Moser. München bewirbt sich für Deutschland für die Olympischen und Paralympischen Spiele. Dafür hat der Deutsche Olympische Sportbund gestimmt. Pia Wegner ist vor Ort im Alten Rathaus und erklärt, wieso München den Zuschlag bekommen hat.
2: Kurze Wege, eine kurze Anreise zu den Wettkämpfen und dass über 50% der Sportarten im Olympiastadion stattfinden sollen. Mit diesem Konzept hat München überzeugt. Die Region Köln-Rhein-Ruhr hingegen hat eine Absage kassiert. Über 50 Jahre nach den letzten Sommerspielen wollen also nicht nur die Münchnerinnen und Münchner die Spiele wieder in der Stadt, sondern auch der DOSB. Nach der Entscheidung lief im Münchner Rathaus We Are the Champions von Queen.
1: Zwischen 20.000 und 25.000 Menschen haben nach Angaben der Polizei in Nürnberg demonstriert, und zwar für einen starken Sozialstaat und den Schutz von Arbeitnehmerrechten. Dazu aufgerufen hatte der Deutsche Gewerkschaftsbund. Parallel gingen bundesweit auch Menschen in 14 weiteren Großstädten auf die Straße. Nürnberg war dabei der einzige Veranstaltungsort in Bayern. Der Chef des Gewerkschaftsbunds Bayern, Stiedel, warf der Bundesregierung vor, Reformen einseitig auf Kosten der Beschäftigten voranzutreiben. Gegen einige Pläne von Bundesgesundheitsminister Lindemann bei der Pflege regt sich Widerstand in der SPD. Der SPD-Fraktionschef im Bundestag Mirsch hat der Bild gesagt, ein reines Kürzungspaket mache man nicht mit. Konkret will die SPD unter anderem, dass die Eigenanteile von Pflegebedürftigen an den Heimkosten gedeckelt werden auf maximal 1.500 Euro. Wegen des Fachkräftemangels fordert die Deutsche Krankenhausgesellschaft, dass ausländische Berufsabschlüsse schneller anerkannt werden. Die stellvertretende Vorstandsvorsitzende Neumeier hat der Augsburger Allgemeinen gesagt, die Verfahren seien zu kompliziert und sie würden zu lange dauern. Außerdem hat Neumeier lange Wartezeiten bei Visaverfahren kritisiert. Und wir schauen noch zur Formel 1. Der Mercedes-Pilot George Russell hat den großen Preis von Aserbaidschan gewonnen. Der Engländer verkürzte damit seinen Rückstand auf WM-Spitzenreiter Antonelli, der in Baku nur Fünfter wurde. Auf Platz 2 fuhr Max Verstappen im Red Bull, Dritter wurde sein Teamkollege Isaac Adja. Es ist jetzt kurz nach 5. Zwar offiziell Herbst, aber der Spätsommer gibt noch mal alles. Die Sonne strahlt und dazu liegen die Höchstwerte bei 20 bis 25 Grad. Und gute Nachrichten, so geht's auch die nächsten Tage weiter.
3: Hallo auf die Straßen A9, München Richtung Nürnberg zwischen Denkendorf und Altmühltal. 3 Kilometer Stau, 10 Minuten dauert's hier länger. Weiterhin eine gute Fahrt.
4: Also ich glaube, das geht jetzt mal an die Herren der Schöpfung. Ne? Liebe Männer, wenn eure Frau oder eure Freundin heute Abend einen Mädelsabend macht und mit euch nichts zu tun haben möchte, dann könnte das daran liegen, dass der neue Film mit Brad Pitt in dieser Woche im Kino angelaufen ist. Können wir vorstellen, ne? Da werden vor allen Dingen natürlich viele Mädels Schlange stehen. Ihr hört gleich, egal ob Männlein oder Weiblein, um was es in diesem Film geht.

0: Alan Parsons Project und Don't Answer Me. Schönes Wochenende mit uns. Eiserne Wildnis, der neue Film von Brad Pitt, ist in dieser Woche neu angelaufen bei uns in den Kinos. Logischerweise spielt er die Hauptrolle, aber das Besondere daran, die zweite Hauptrolle spielt ein Hund, Sebastian Will.
1: In Eiserne Wildnis spielt Brad Pitt den Ex-Elite-Soldaten James Belmont. In seinen Einsätzen hat James viele schreckliche Dinge erlebt. Und dabei immer an seiner Seite sein treuer Einsatzhund Odin.
2: Bist ein Guter.
1: Der Krieg hat bei beiden seine Spuren hinterlassen. Dem Hund fehlen ein Bein und ein paar Zähne und Ex-Soldat James hat mit psychischen Problemen zu kämpfen.
2: Ist okay, komm. Es war nur ein Albtraum. Wir sind nicht mehr dort.
1: Also sucht James die ultimative Ruhe, ganz weit weg von den Menschen. Er fliegt mit seinem Propellerflugzeug tief in die Wildnis Alaskas. Und dann, ganz plötzlich, stürzt er mit seinem Flieger ab. James überlebt, aber schwer angeschlagen. Und wieder bleibt ihm nur sein treuer Freund und Gefährte Odin. Kein Empfang, keine Hilfe, keine Straße, nur Kälte, Hunger und eine Landschaft, die wunderschön aussieht, aber jederzeit tödlich werden kann.
2: Ich bring dich nach Hause. Wir müssen es wohl auf die harte Tour machen.
1: Es ist eine Geschichte von zwei Überlebenden, die sich blind vertrauen müssen. Also großes Survival-Kino mit ganz viel Herz.
0: Klingt auf jeden Fall nach einer tollen Samstagabendunterhaltung, oder? Vielleicht ja auch für euch heute der neue Film von Brad Pitt, Eiserne Wildnis, neu bei uns in den Kinos.

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1: Ich bin Gregor Jusse Moser. München bewirbt sich für Deutschland für die Olympischen und Paralympischen Spiele. Dafür hat der Deutsche Olympische Sportbund gestimmt. Pia Wegner ist vor Ort im Alten Rathaus und erklärt, wieso München den Zuschlag bekommen hat.
2: Kurze Wege, eine kurze Anreise zu den Wettkämpfen und dass über 50% der Sportarten im Olympiastadion stattfinden sollen. Mit diesem Konzept hat München überzeugt. Die Region Köln-Rhein-Ruhr hingegen hat eine Absage kassiert. Über 50 Jahre nach den letzten Sommerspielen wollen also nicht nur die Münchnerinnen und Münchner die Spiele wieder in der Stadt, sondern auch der DOSB. Nach der Entscheidung lief im Münchner Rathaus We Are the Champions von Queen.
1: Gegen einige Pläne von Bundesgesundheitsminister Lindemann bei der Pflege regt sich Widerstand in der SPD. Der SPD-Fraktionschef im Bundestag Mirsch hat der Bild gesagt, ein reines Kürzungspaket mache man nicht mit. Konkret will die SPD unter anderem, dass die Eigenanteile von Pflegebedürftigen an den Heimkosten gedeckelt werden auf maximal 1.500 Euro. Das waren die Nachrichten um 9:30. Zwar offiziell Herbst, aber der Spätsommer gibt nochmal alles. Die Sonne strahlt und dazu liegen die Höchstwerte bei 20 bis 25 Grad. Und gute Nachrichten, so geht's auch die nächsten Tage weiter.
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3: Lionel Richie habe ich gleich für euch. You Are My Destiny aus den 90ern. Und das hier war damals der große Durchbruch für Marie Fredriksson und Per Gessle. Roxette. Im Frühjahr 1989. Hier sind sie mit The Look. Kurz nach 6:30. Schönen Samstagabend. Ich bin Ralf Hohn.

0: Adventure of a Lifetime, Musik von Coldplay. Wunderbares Wetter an diesem Wochenende und das soll auch wohl so bleiben. Kai Zorn aus unserer Wetterredaktion, so wie heute wird es auch morgen, oder?
1: Wird ein Traum werden. Viel Sonnenschein, wenige Wolken und Nachmittagstemperaturen von 21 bis 28 Grad gibt es. Sehr ungewöhnlich für diese Jahreszeit.
0: Großartig. Jetzt starten wir dann in der kommenden Woche, in der neuen Wetterwoche, ab Montag dann im Laufe der Woche in den Oktober. Aber wettertechnisch bleibt es, glaube ich, noch so schön, oder?
1: In der ersten Wochenhälfte wird sich wenig ändern, außer dass die Temperaturen sogar noch ein bisschen ansteigen.
0: Okay.
1: Es gibt Nachmittagstemperaturen, die fast an die 30 Grad rangehen können. Wird eine knappe Geschichte. Es ist auf jeden Fall ungewöhnlich warm und sonnig. Richtung Wochenmitte wird es vor allen Dingen im Westen immer mehr hohe Wolkenfelder geben, die dann in der zweiten Wochenhälfte voraussichtlich auch mal Regen bringen. Die Tagestemperaturen gehen dann etwas zurück auf Werte so grob zwischen 17 und 25 Grad. In den Nächten passiert das Gegenteil. Die bleiben erst einmal recht frisch mit einstelligen Temperaturen, anfangs auch mit Bodenfrostgefahr. Und im weiteren Verlauf, wenn die Wolken kommen in der zweiten Wochenhälfte, liegen die Temperaturen im zweistelligen Bereich zum Start in den Oktober. Und das ist ungewöhnlich hoch.
0: Das klingt doch erstmal alles soweit gut. Können wir uns also auch auf eine recht gute Wetterwoche freuen nach diesem Wochenende. Bleibt uns das schöne Wetter noch erhalten. Kai, danke dir und schönes Wochenende.

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8: Schönes Wochenende wünsche ich. Feuchtwangen feiert seine Mooswiese. Heute Schützenumzug, dann der Pflasterwalzer. Und morgen der Höhepunkt, der große Mooswiesen-Festumzug zum ersten Mal dabei. Der neue Bürgermeister Dr. Ulrich Grünwald.
9: Ja, das Schönste ist, dass ich in der Ehrenkutsche fahren darf. Das war eines der ausschlaggebenden Argumente überhaupt für dieses Amt zu kandidieren.
8: Na dann, auf eine schöne Mooswiese. Viel Freude und schönes Wochenende.
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1: Ich bin Gregor Jusse Moser. Es ist entschieden. München soll für Deutschland ins Rennen um Olympische und Paralympische Spiele 2036, 40 oder 44 gehen. Die bayerische Landeshauptstadt hat sich gegen die Region Köln-Rhein-Ruhr durchgesetzt. Dazu Münchens Oberbürgermeister Dominik Krause nach der Bekanntgabe.
2: Also es war schon ein Krimi jetzt heute den ganzen Tag. Wir haben ganz schön gebankt und an der Stelle auch danke an die Mitbewerberinnen und Mitbewerber für den fairen Wettkampf. Und die Freude ist jetzt unendlich und wir freuen uns, dass wir jetzt richtig loslegen können, dann Olympia nach Deutschland zu holen.
1: Die letzten Olympischen Spiele in Deutschland hatte es 1972 gegeben mit den Sommerspielen in München. Längere Arbeitszeiten oder auch eine Aufweichung des 8-Stunden-Tags. Diese Überlegungen der Bundesregierung kommen bei den Gewerkschaften nicht gut an. Das hat die Vorsitzende des Deutschen Gewerkschaftsbunds Fahimi nochmal klargestellt. Der DGB hatte für heute in 15 Städten zu einem bundesweiten Aktionstag für den Sozialstaat aufgerufen. Allein zur Kundgebung in Nürnberg kamen laut Polizei zwischen 20.000 und 25.000 Menschen. In Frankfurt nahmen rund 15.000 Menschen teil, in Berlin gut 5.500. Bundesaußenminister Wadefuhl hat sich in New York mit seinem russischen Kollegen Lavrov getroffen. Es war das erste bilaterale Gespräch der Außenminister Deutschlands und Russlands seit Beginn des russischen Angriffskriegs gegen die Ukraine 2022. Das Treffen fand am Rande der UN-Generaldebatte statt, offenbar auf Initiative von Wadefuhl. Konkretes zu dem Gespräch ist nicht bekannt. Bundesinnenminister Dobrindt fordert deutlich mehr Befugnisse für die europäische Grenzschutzagentur Frontex. Bei großen Migrationsbewegungen solle eine schnelle Eingreiftruppe, die es bisher nicht gibt, innerhalb von 24 Stunden Länder an den EU-Außengrenzen unterstützen können. Zudem will Dobrindt Frontex stärker bei Rückführungen einsetzen. Nach dem 1:1 gegen die Niederlande steht für die deutsche Fußballnationalmannschaft morgen gleich das nächste Spiel in der Nations League an. In Augsburg geht es um 20.45 Uhr gegen Griechenland. Wie Bundestrainer Jürgen Klopp jetzt bekannt gegeben hat, wird da nicht wieder Marc-André Ter Stegen das Tor hüten, sondern Alexander Nübel. Es ist jetzt kurz nach 6. Wochenende ist nochmal strahlender Sonnenschein angesagt. Nach heute gibt es auch morgen wieder am Nachmittag Temperaturen von 20 bis 25 Grad. Das letzte Septemberwochenende ist also fast nochmal spätsommerlich. In dieser Nacht ist es dann weiter klar oder es gibt nur wenige Wolken. Die Temperaturen gehen zurück auf 10 bis 2 Grad. Auf die Straßen und wir schauen auf die A9 Nürnberg Richtung Berlin zwischen Trockau und Bayreuth Süd. Da steht ein defekter LKW auf dem Standstreifen. Und dann noch die A93 Regensburg Richtung Weiden zwischen Schwandorf Nord und Schwarzenfeld. Auch hier ein defekter LKW. Vorsicht bitte auch vor Personen auf der Fahrbahn. Allen unterwegs eine gute und vor allem sichere Fahrt.

Alex Warren hören wir gleich mit Fever Dream und das sind Queen, Crazy Little Thing Called Love. Und gleich geht's in unserer Serie Kluge Köpfe um eine Erfindung, die uns durchaus immer mal wieder hilft, Ordnung in unseren Kleiderschrank zu bringen. Was es genau ist, hört ihr gleich. Ich bin Ralf Hohn, schönen Samstagabend.

0: Köpfe, geniale Erfindungen.
1: Der Kleiderbügel. Anfang des 20. Jahrhunderts kommt der Amerikaner Albert Parkhouse morgens zur Arbeit. Als er seine Jacke aufhängen will, sind schon alle Garderobenhaken besetzt. Genervt schaut er sich in der Werkstatt um und dabei bemerkt er ein langes Stück Draht. Und dann macht es Klick.
2: Was, wenn sich daraus eine Art Kleiderhalter biegen lässt?
1: Er probiert ein bisschen herum und formt den Draht zu zwei Flügeln mit einem Haken in der Mitte. Und zack, die Jacke lässt sich ordentlich und knitterfrei an allen möglichen Vorsprüngen aufhängen. Schon bald wird die Idee millionenfach hergestellt und in Kaufhäusern und Kleiderschränken selbstverständlich. Heute gehören Kleiderbügel praktisch in jeden Kleiderschrank. Überfüllte Kleiderhaken in einer Werkstatt, ein Stück Draht, eine clevere Idee und eine Erfindung, die bis heute für Ordnung in der Garderobe sorgt.

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10: Schönes Wochenende wünsche ich. Feuchtwangen feiert seine Mooswiese. Heute Schützenumzug, dann der Pflasterwalzer. Und morgen der Höhepunkt, der große Mooswiesen-Festumzug zum ersten Mal dabei. Der neue Bürgermeister Dr. Ulrich Grünwald.
11: Ja, das Schönste ist, dass ich in der Ehrenkutsche fahren darf. Das war eines der ausschlaggebenden Argumente überhaupt für dieses Amt zu kandidieren.
10: Na dann, auf eine schöne Mooswiese. Viel Freude und schönes Wochenende.
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1: Ich bin Gregor Jusse Moser. Es ist entschieden. München soll für Deutschland ins Rennen um Olympische und Paralympische Spiele 2036, 40 oder 44 gehen. Die bayerische Landeshauptstadt hat sich gegen die Region Köln-Rhein-Ruhr durchgesetzt. Dazu Münchens Oberbürgermeister Dominik Krause nach der Bekanntgabe.
2: Also es war schon ein Krimi jetzt heute den ganzen Tag. Wir haben ganz schön gebankt und an der Stelle auch danke an die Mitbewerberinnen und Mitbewerber für den fairen Wettkampf. Und die Freude ist jetzt unendlich und wir freuen uns, dass wir jetzt richtig loslegen können, dann Olympia nach Deutschland zu holen.
1: Die letzten Olympischen Spiele in Deutschland hatte es 1972 gegeben mit den Sommerspielen in München. Längere Arbeitszeiten oder auch eine Aufweichung des 8-Stunden-Tags. Diese Überlegungen der Bundesregierung kommen bei den Gewerkschaften nicht gut an. Das hat die Vorsitzende des Deutschen Gewerkschaftsbunds Fahimi nochmal klargestellt. Der DGB hatte für heute in 15 Städten zu einem bundesweiten Aktionstag für den Sozialstaat aufgerufen. Allein zur Kundgebung in Nürnberg kamen laut Polizei zwischen 20 und 25.000 Menschen. In Frankfurt nahmen rund 15.000 Menschen teil, in Berlin gut 5.500. Das waren die Nachrichten um 9:30. An diesem Wochenende ist nochmal strahlender Sonnenschein angesagt. Nach heute gibt es auch morgen wieder am Nachmittag Temperaturen von 20 bis 25 Grad. Das letzte Septemberwochenende ist also fast nochmal spätsommerlich. In dieser Nacht ist es dann weiter klar oder es gibt nur wenige Wolken. Die Temperaturen gehen zurück auf 10 bis 2 Grad.
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3: Wow, was für ein Wochenendwetter. Ich könnte mir durchaus vorstellen, der ein oder andere hat heute Abend vielleicht auch nochmal den Grill angeschmissen, oder? Musik von Alize gibt's gleich mit Moi Lolita. Und das sind die 80er. Entspannter Sound von William Pitt, der auch nur diesen einen Hit hatte. 1987. Hier ist er mit City Lights. Ich bin Ralf Hohn. Hallo.
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0: Die raue Stimme dazu, ein Klavier. Ja, sehr schön, ne? Luis Capaldi und Someone You Loved. Schönen Samstagabend. So oder so ähnlich klang es gestern Abend, als nämlich der Tour-Marathon-Auftakt der Backstreet Boys begonnen hat. 10 Konzerte gibt's insgesamt in Düsseldorf. Es sind die einzigen in Europa. Gestern Abend waren die Fans natürlich total aus dem Häuschen. Über 400.000 Tickets sind verkauft worden. Das heißt also 10 mal 40.000. im Stadion in Düsseldorf, und die Backstreet Boys haben bewusst Deutschland als diesen Spielort gewählt, weil sie tolle Erinnerungen haben und vor 30 Jahren auch hier bei uns so richtig erfolgreich geworden sind.
1: I mean, we were there so much that we started having German girlfriends and speaking German. We weren't home enough to date anybody. But it felt like a second home to us.
0: Ja, es ist wie ein zweites Zuhause, und sie hatten sogar auch Freundinnen hier in Deutschland, ne? Unter Umständen könnte das ja auch der Fall gewesen sein, ne? Damals durch die Bravo, und wer weiß, welche Mädels dann damals die Backstreet Boys alle angehimmelt haben. Und das Interessante ist ja auch, ne, die Teenies von damals, das sind heute gestandene Frauen, die dann vielleicht auch wieder mit ihren Kindern zu den Konzerten gehen. Und außerdem lieben die Backstreet Boys auch deutsches Bier und deutsches Essen.
2: I am most excited about coming back to Germany for the food. What? And the beer. So good. Some of our first memories when we had Wiener Schnitzel for the first time. Bratwurst, some of the Hefeweizen beer, some of my favorite beers still to this day.
0: Ja, jetzt wissen wir auch, was in den Backstreet Boys die nächsten Tage auf dem Speiseplan steht. Wiener Schnitzel, Bratwurst und Hefeweizen. Vielleicht auch für den einen oder anderen eine Anregung fürs Abendessen heute Abend. Die Backstreet Boys, heute das zweite von 10 Konzerten. Und jetzt hören wir sie hier bei uns, für alle diejenigen, die nicht dabei sein können. Hier sind sie mit Crit Playing Games.

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1: Ich bin Gregor Jusse Moser. Zum ersten Mal seit 1972 wieder Olympische und Paralympische Spiele nach Deutschland holen. Diese Aufgabe kommt jetzt München zu für die Spiele 2036, 40 oder 44. Pia Wegner war bei der Bekanntgabe im Alten Rathaus von München dabei.
2: Also die Euphorie hier im Alten Rathaus, die war schon vorher riesig. Alle waren super zuversichtlich. Aber jetzt darf München sich auch wirklich freuen. Denn die Stadt, die wird sich als Austragungsort für Deutschland für die Olympischen und Paralympischen Spiele bewerben. Schon beim Bürgerentscheid sagte München klar Ja zu Olympia. Mit über 60% stimmten die Bürgerinnen und Bürger für eine Bewerbung. Und das Konzept, das konnte sich jetzt letztlich auch gegen die Region Köln-Rhein-Ruhr durchsetzen.
1: Wohl auch wegen des Wetters ist heute viel los auf dem Münchner Oktoberfest. So viel, dass die Stadt darum bittet, die Wiesen für eine Weile zu meiden, wenn man noch nicht auf dem Gelände ist. Kurzzeitig waren auch die Haupteingänge geschlossen, wie eine Sprecherin gesagt hat. Grund zur Beunruhigung gäbe es aber nicht. Im Vorjahr war es ebenfalls am Samstag des mittleren Wochenendes zu enormen Gedränge und kritischen Szenen gekommen. Die Stadt überarbeitete deshalb ihr Sicherheitskonzept. Papst Leo ist in Frankreich zu Besuch. Als Höhepunkt seiner Reise hat Leo im Stadtzentrum von Paris eine große Messe gefeiert mit 700.000 Teilnehmern. Staatschef Macron blieb der Messe fern. Begründet wurde das mit der strikten Trennung von Kirche und Staat in Frankreich. Macrons Frau Brigitte nahm dafür teil. Gegen einige Pläne von Bundesgesundheitsminister Lindemann bei der Pflege regt sich Widerstand in der SPD. Der SPD-Fraktionschef im Bundestag Mirsch hat der Bild gesagt, ein reines Kürzungspaket mache man nicht mit. Konkret will die SPD unter anderem, dass die Eigenanteile von Pflegebedürftigen an den Heimkosten gedeckelt werden auf maximal 1.500 Euro. Und wir schauen noch zur Formel 1. Der Mercedes-Pilot George Russell hat den großen Preis von Aserbaidschan gewonnen. Der Engländer verkürzte damit seinen Rückstand auf WM-Spitzenreiter Kimi Antonelli, der in Baku nur Fünfter wurde. Auf Platz 2 fuhr Max Verstappen im Red Bull. Dritter wurde sein Teamkollege Isaac Aja. Es ist jetzt 7:15. Wochenende ist nochmal strahlender Sonnenschein angesagt. Nach heute gibt es auch morgen wieder am Nachmittag Temperaturen von 20 bis 25 Grad. Das letzte Septemberwochenende ist also fast nochmal spätsommerlich. In dieser Nacht ist es dann weiter klar oder es gibt nur wenige Wolken. Die Temperaturen gehen zurück auf 10 bis 2 Grad. Abend auf die Straßen und wir schauen auf die A9 Nürnberg Richtung Berlin. Achtung zwischen Trockau und Bayreuth Süd. Da steht ein defekter LKW, der blockiert die rechte Spur und den Standstreifen. Dann die B85 Amberg Richtung Bayreuth zwischen Lunkenreuth und Wellug. Ein Unfall hier, Bergungsarbeiten, Feuerwehr und Rettungskräfte sind vor Ort. Der Verkehr wird an der Unfallstelle vorbeigeführt. Und dann noch die B19 Bad Mergentheim Richtung Würzburg. Zwischen Randersackerer Straße und Salvatorstraße 1 Kilometer Stau. Es dauert hier etwa 10 Minuten länger. Allen unterwegs eine gute und vor allem sichere Fahrt.

Die Open-Air-Konzertsaison ist vorbei und ein Künstler hat das genutzt, dieses Ende der Open-Air-Konzertsaison, und hat sich jetzt erstmal in eine Auszeit verabschiedet. Es geht um Max Giesinger. Wir schauen gleich nochmal drauf in dieser halben Stunde. Musik von George Michael gemeinsam mit Aretha Franklin läuft hier schon im Hintergrund an. 1987 haben sie sich zu diesem Duett zusammengetan. Das war kurz nachdem es mit Wham vorbei war und George Michael dann auch als Solokünstler erfolgreich wurde. Gemeinsam mit Aretha Franklin, I Knew You Were Waiting For Me, am Samstagabend um kurz nach 7. Ich bin Ralf Hohn.

0: Love Shine a Light. Mit diesem Titel haben Katrina and the Waves 1997 den ESC, den Eurovision Song Contest für England, gewonnen. Diese Woche letztes Open-Air-Konzert der aktuellen Tour von Max Giesinger. Und dann möchte er sich jetzt in einer Auszeit verabschieden. Wie lange die sein wird, weiß er noch nicht. Er hat sich aber ja ein Hintertürchen offen gelassen.
1: Weißt du, das Gute ist ja, die Pause ist selbst gewählt. Ich kann die auch ja so schnell abbrechen, wie ich Bock drauf habe. Wenn ich nach einem halben Jahr merke, das war eine ganz doofe Idee, dann ist man ja schnell auch wieder zurück. Aber wenn ich merke, ey, das ist jetzt die schönste Zeit seit langer, langer Zeit. Ich kann jetzt irgendwie alle meine Freunde sehen, die ich ewig nicht mehr gesehen habe. Wenn ich Lust habe, in Karlsruhe nochmal eine Woche länger zu bleiben, dann bleibe ich da eine Woche länger. Wenn ich noch eine Runde im Kloster bleiben will, mache ich das. Das ist gut.
0: Ja, ist doch auf jeden Fall eine schöne Geschichte, ne? Dass er sich das so ein bisschen aussuchen kann. Und vielleicht hat er ja auch neue musikalische Einfälle im Rahmen dieser Auszeit.
1: Vielleicht wird es eine Hardrock-Platte, vielleicht wird es so eine 70s, 60s Schlagerplatte. Was, diese alten geilen Schlager hier. Eine neue Liebe ist wie ein neues Leben. Sowas kann ich mir vorstellen, aber ich will es auch noch nicht zu viel erzählen. Vielleicht wird es ja Death-Metal-Schlager auf Italienisch.
0: Ich bin mal gespannt. Also wollen wir hoffen, dass die Auszeit nicht so lange ist und dass wir ihn irgendwann dann auch wieder erleben können. Denn Max Giesinger geht jetzt vielleicht dann auch in dieser Zeit mal auf Reisen. Und das macht er jetzt auch musikalisch. Hier ist Max Giesinger. Wir wünschen ihm eine schöne Auszeit. Hier ist der Titel Die Reise.

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10: Schönes Wochenende wünsche ich. Feuchtwangen feiert seine Mooswiese. Heute Schützenumzug, dann der Pflasterwalzer. Und morgen der Höhepunkt, der große Mooswiesen-Festumzug zum ersten Mal dabei. Der neue Bürgermeister Dr. Ulrich Grünwald.
11: Ja, das Schönste ist, dass ich in der Ehrenkutsche fahren darf. Das war eines der ausschlaggebenden Argumente überhaupt für dieses Amt zu kandidieren.
10: Na dann, auf eine schöne Mooswiese. Viel Freude und schönes Wochenende.
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1: Ich bin Gregor Jusse Moser. Zum ersten Mal seit 1972 wieder Olympische und Paralympische Spiele nach Deutschland holen. Diese Aufgabe kommt jetzt München zu für die Spiele 2036, 40 oder 44. Pia Wegner war bei der Bekanntgabe im Alten Rathaus von München dabei.
2: Also die Euphorie hier im Alten Rathaus, die war schon vorher riesig. Alle waren super zuversichtlich. Aber jetzt darf München sich auch wirklich freuen. Denn die Stadt, die wird sich als Austragungsort für Deutschland für die Olympischen und Paralympischen Spiele bewerben. Schon beim Bürgerentscheid sagte München klar Ja zu Olympia. Mit über 60% stimmten die Bürgerinnen und Bürger für eine Bewerbung. Und das Konzept, das konnte sich jetzt letztlich auch gegen die Region Köln-Rhein-Ruhr durchsetzen.
1: Papst Leo ist in Frankreich zu Besuch. Als Höhepunkt seiner Reise hat Leo im Stadtzentrum von Paris eine große Messe gefeiert mit 700.000 Teilnehmern. Staatschef Macron blieb der Messe fern. Begründet wurde das mit der strikten Trennung von Kirche und Staat in Frankreich. Macrons Frau Brigitte nahm dafür teil. Das waren die Nachrichten um 9:30. Wochenende ist nochmal strahlender Sonnenschein angesagt. Nach heute gibt es auch morgen wieder am Nachmittag Temperaturen von 20 bis 25 Grad. Das letzte Septemberwochenende ist also fast nochmal spätsommerlich. In dieser Nacht ist es dann weiter klar oder es gibt nur wenige Wolken. Die Temperaturen gehen zurück auf 10 bis 2 Grad.
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3: Mit Musik von Foreigner hier, Say You Will, kurz nach 7:30. Schönen Samstagabend.

0: Mark Cohn war das aus den 90ern und Walking in Memphis an diesem Samstagabend. Ja, wenn man so ein Wetter wie heute erlebt, dann meint man noch gar nicht, dass wir schon im Herbst sind, ne? Aber in dieser Woche hat ja der Herbst dann auch offiziell auf dem Kalender angefangen. Und er hat ja durchaus auch die ein oder anderen Vorzüge. Wir wollten von euch mal wissen, auf was freut ihr euch denn im Herbst?
1: Ja, eine neue Jahreszeit ist ja immer schön, zu sehen, wie die Blätter sich langsam färben.
2: Ja, so auch die Zeit daheim, diese Gemütlichkeit dann, Gesellschaftsspiele mit den Kindern, Kastanien sammeln.
3: Auf die neuen Sachen, die ich gekauft habe, auf den Pulli und die Stiefel.
4: Ich freue mich einfach auf den Herbst, auf die Wärmflasche.
5: Wir werden öfter bergwandern gehen, kühlere Nächte mit besserem Schlaf.
6: Und so diese ganze Halloween-Season geht ja auch los und dann die Dekoration dazu, das gefällt mir immer ganz gut im Herbst.
7: Man kann aus jeder Jahreszeit was machen.
0: Das finde ich auch, ne? So langsam aber sicher geht's in den Herbst, auch wenn der Spätsommer in den nächsten Tagen nochmal so richtig, richtig Gas gibt.

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1: Ich bin Gregor Jusse Moser. Olympische und Paralympische Spiele in München, das erste Mal seit 1972. Dazu könnte es kommen, denn der Deutsche Olympische Sportbund hat sich dafür entschieden, für Deutschland München ins Rennen um die Spiele 2036, 40 und 44 zu schicken. Pia Wegner war bei der Bekanntgabe dabei. Pia, wie geht es denn jetzt mit der Bewerbung weiter?
2: Die Stadt muss jetzt eng mit dem Bund, aber auch mit dem DOSB zusammenarbeiten. Denn der reicht ja letztlich auch die Bewerbung für Deutschland ein. In dieser Bewerbung wiederum müssen dann dem IOC, also dem Internationalen Olympischen Komitee, konkrete Pläne sowie finanzielle Garantien vorgelegt werden. Die erste Vorauswahl für Olympia 2036 soll dann nächstes Jahr im März abgeschlossen sein.
1: Danke dir, Pia. Längere Arbeitszeiten oder auch eine Aufweichung des 8-Stunden-Tags. Diese Überlegungen der Bundesregierung kommen bei den Gewerkschaften nicht gut an. Das hat die Vorsitzende des Deutschen Gewerkschaftsbundes Fahimi nochmal klargestellt. Der DGB hatte für heute in 15 Städten zu einem bundesweiten Aktionstag für den Sozialstaat aufgerufen. Allein zur größten Kundgebung in Nürnberg kamen laut Polizei zwischen 20.000 und 25.000 Menschen. Überraschend hat Außenminister Wadefuhl am Rande des UN-Gipfels in New York seinen russischen Amtskollegen Lavrov getroffen. Dabei habe der CDU-Politiker mit Lavrov vor allem über den russischen Angriffskrieg gegen die Ukraine gesprochen. Er habe hier auch klargemacht, wenn Russland an einem dauerhaften Frieden mitwirken wolle, sei wieder ein konstruktives Verhältnis zwischen den Ländern möglich. Bundesinnenminister Dobrindt fordert deutlich mehr Befugnisse für die europäische Grenzschutzagentur Frontex. Bei großen Migrationsbewegungen solle eine schnelle Eingreiftruppe, die es bisher nicht gibt, innerhalb von 24 Stunden Länder an den EU-Außengrenzen unterstützen können. Zudem will Dobrindt Frontex stärker bei Rückführungen einsetzen. Nach dem 1:1 gegen die Niederlande steht für die deutsche Fußballnationalmannschaft morgen gleich das nächste Spiel in der Nations League an. In Augsburg geht es um 20.45 Uhr gegen Griechenland. Wie Bundestrainer Jürgen Klopp jetzt bekannt gegeben hat, wird da nicht wieder Marc-André Ter Stegen das Tor hüten, sondern Alexander Nübel. Es ist jetzt 8:15. Wochenende ist nochmal strahlender Sonnenschein angesagt. Nach heute gibt es auch morgen wieder am Nachmittag Temperaturen von 20 bis 25 Grad. Das letzte Septemberwochenende ist also fast nochmal spätsommerlich. In dieser Nacht ist es dann weiter klar oder es gibt nur wenige Wolken. Die Temperaturen gehen zurück auf 10 bis 2 Grad. Abend auf die Straßen und wir schauen auf die A9 Nürnberg Richtung Berlin. Ein defekter LKW zwischen Trockau und Bayreuth Süd. Die rechte Spur und der Standstreifen sind hier blockiert. Und dann die Gegenrichtung, also die A9 Berlin Richtung Nürnberg. Ausfahrt Schleiz, da ein defekter PKW auf dem Verzögerungsstreifen. Und dann noch die A3 Würzburg Richtung Nürnberg zwischen Kitzingen, Schwarzach und Wiesentheid. In beiden Richtungen Gefahr durch Personen auf der Fahrbahn. Allen unterwegs eine gute und vor allem sichere Fahrt.

Hey, ich hoffe, ihr hattet heute einen schönen Tag, habt hoffentlich das schöne Wetter noch nutzen können und jetzt geht's gemeinsam rein in diesen Samstagabend. Ich bin Ralf Hohn und wenn ihr Lust habt, sind wir bis Mitternacht zusammen. Ich würde mich freuen. Hallo, schönes Wochenende. 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
1: Hoffe, ihr macht euch einen schönen Samstagabend. Vielleicht hat der ein oder andere ja auch das Wetter nochmal genutzt, um zu grillen. So allmählich ist dann wahrscheinlich die Glut dann auch erloschen auf dem Grill. Und es wird dann ja abends auch sehr schnell dann auch wieder frisch. Also noch mit lange draußen sitzen. Die Temperaturen gehen ja dann doch immer schlagartig in den Keller. Wie auch immer ihr euch den Abend gestaltet, freue mich, dass wir die Musik beisteuern können. Jetzt mit von einem Künstler, der sich immer unheimlich viel Zeit lässt, wenn es darum geht, ein neues Album zu veröffentlichen, weil er ein unheimlicher Perfektionist ist. Ja, das dauert teilweise 4-5 Jahre. So lange arbeitet er manchmal an einem Album. Aber dafür sind die Platten dann auch immer richtig, richtig gut. Tolle Rockmusik von Lenny Kravitz. Hier ist er mit Stillness of Heart.

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1: Ich bin Gregor Jusse Moser. Olympische und Paralympische Spiele in München, das erste Mal seit 1972. Dazu könnte es kommen, denn der Deutsche Olympische Sportbund hat sich dafür entschieden, für Deutschland München ins Rennen um die Spiele 2036, 40 und 44 zu schicken. Pia Wegner war bei der Bekanntgabe dabei. Pia, wie geht es denn jetzt mit der Bewerbung weiter?
2: Die Stadt muss jetzt eng mit dem Bund, aber auch mit dem DOSB zusammenarbeiten. Denn der reicht ja letztlich auch die Bewerbung für Deutschland ein. In dieser Bewerbung wiederum müssen dann dem IOC, also dem Internationalen Olympischen Komitee, konkrete Pläne sowie finanzielle Garantien vorgelegt werden. Die erste Vorauswahl für Olympia 2036 soll dann nächstes Jahr im März abgeschlossen sein.
1: Danke dir, Pia. Längere Arbeitszeiten oder auch eine Aufweichung des 8-Stunden-Tags. Diese Überlegungen der Bundesregierung kommen bei den Gewerkschaften nicht gut an. Das hat die Vorsitzende des Deutschen Gewerkschaftsbundes Fahimi nochmal klargestellt. Der DGB hatte für heute in 15 Städten zu einem bundesweiten Aktionstag für den Sozialstaat aufgerufen. Allein zur größten Kundgebung in Nürnberg kamen laut Polizei zwischen 20 und 25.000 Menschen. Das waren die Nachrichten um 12:30. Am Wochenende ist nochmal strahlender Sonnenschein angesagt. Nach heute gibt es auch morgen wieder am Nachmittag Temperaturen von 20 bis 25 Grad. Das letzte Septemberwochenende ist also fast nochmal spätsommerlich. In dieser Nacht ist es dann weiter klar oder es gibt nur wenige Wolken. Die Temperaturen gehen zurück auf 10 bis 2 Grad.
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4: Manchmal können Abschied und Neuanfang ziemlich dicht beieinander liegen. Das musste jetzt auch die Sängerin Kelly Clarkson erfahren. Die hat sich nämlich vor 3 Wochen von ihrer eigenen Talkshow verabschiedet und ist jetzt wieder als Coach bei The Voice mit dabei. Wie es dazu kam, ihr hört's gleich bei mir.

0: Wir sind im Wochenendmodus an diesem Samstagabend und wir schauen mal auf Kelly Clarkson. Gerade mal 3 Wochen ist es her, da hat sie nach 7 Jahren ihre Talkshow beendet und jetzt gibt's sozusagen schon wieder ein Comeback. Jetzt ist sie nämlich Coach in der Castingshow The Voice. Und das ist für sie natürlich auch was ganz Besonderes, da sie ihre Karriere ja auch nach dem Gewinn einer Castingshow begonnen hat. Sie war die erste Siegerin damals bei American Idol. Aber damals war es noch so, dass viele gerade auf Castingshow-Gewinner kaum an einen Pfifferling gewettet haben und sie hat sich teilweise auch ziemlich alleine gefühlt.
1: I had no one. Like, I was the first winner, right? So, like, it was hard. Like, not to, like, sound like whatever, but I just, it was really hard. People were really mean. People that were really mean have been coaches.
0: Ja, es war also nicht so einfach für sie und teilweise haben Leute sie auch richtig fies behandelt. Aber sie hat es wirklich allen gezeigt, denn sie ist eine der wenigen Castingshow-Gewinnerinnen, die so richtig Karriere gemacht hat und ja auch bis heute noch erfolgreich ist. Und das hier ist so eine Nummer, finde ich. Da zeigt sie auch wirklich, was stimmlich in ihr steckt. Kelly Clarkson und die schöne Ballade Because of You.

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1: Ich bin Gregor Jusse Moser. Bundesaußenminister Wadefuhl sieht nach seinem Gespräch mit dem russischen Kollegen Lavrov weiterhin große Differenzen bei den Bemühungen um ein Ende von Russlands Krieg gegen die Ukraine. Dem ZDF sagte er, sein Angebot zur Deeskalation sei in Moskau bislang nicht auf offene Ohren gestoßen. Wadefuhl warnte Russland zudem vor weiteren Angriffen wie dem Drohnenvorfall in Leipzig. Weitere Gespräche seien möglich, wenn Moskau zu einem konstruktiven Austausch bereit sei. München bewirbt sich für Deutschland für die Olympischen und Paralympischen Spiele. Dafür hat der Deutsche Olympische Sportbund gestimmt. Pia Wegner ist vor Ort im Alten Rathaus und erklärt, wieso München den Zuschlag bekommen hat.
2: Kurze Wege, eine kurze Anreise zu den Wettkämpfen und dass über 50% der Sportarten im Olympiastadion stattfinden sollen. Mit diesem Konzept hat München überzeugt. Die Region Köln-Rhein-Ruhr hingegen hat eine Absage kassiert. Über 50 Jahre nach den letzten Sommerspielen wollen also nicht nur die Münchnerinnen und Münchner die Spiele wieder in der Stadt, sondern auch der DOSB. Nach der Entscheidung lief im Münchner Rathaus We Are the Champions von Queen.
1: Gegen einige Pläne von Bundesgesundheitsminister Lindemann bei der Pflege regt sich Widerstand in der SPD. Der SPD-Fraktionschef im Bundestag Mirsch hat der Bild gesagt, ein reines Kürzungspaket mache man nicht mit. Konkret will die SPD unter anderem, dass die Eigenanteile von Pflegebedürftigen an den Heimkosten gedeckelt werden auf maximal 1.500 Euro. Papst Leo ist in Frankreich zu Besuch. Als Höhepunkt seiner Reise hat Leo im Stadtzentrum von Paris eine große Messe gefeiert mit 700.000 Teilnehmern. Staatschef Macron blieb der Messe fern. Begründet wurde das mit der strikten Trennung von Kirche und Staat in Frankreich. Macrons Frau Brigitte nahm dafür teil. Und wir schauen noch zur Formel 1. Der Mercedes-Pilot George Russell hat den großen Preis von Aserbaidschan gewonnen. Der Engländer verkürzte damit seinen Rückstand auf WM-Spitzenreiter Kimi Antonelli, der in Baku nur Fünfter wurde. Auf Platz 2 fuhr Max Verstappen im Red Bull. Dritter wurde sein Teamkollege Isaac Ajar. Es ist jetzt kurz nach 9. Kommende Nacht ist es weiter klar oder es gibt nur wenige Wolken und die Temperaturen gehen zurück auf 10 bis 2 Grad. Auch morgen ist dann tagsüber wieder strahlender Sonnenschein angesagt, mit Temperaturen von 20 bis 25 Grad am Nachmittag. Das letzte Septemberwochenende ist also fast nochmal spätsommerlich. Abend auf die Straßen und wir schauen auf die A9 Nürnberg Richtung Berlin. Zwischen Trockau und Bayreuth Süd ein defekter LKW, der den rechten Fahrstreifen und den Standstreifen blockiert. Dann die R96 Lindau Richtung München. 10 Kilometer Stau zwischen Landsberg am Lech Ost und Greifenberg. Hier dauert es etwa eine halbe Stunde länger. Dann die A8 Salzburg Richtung München. Eine Baustelle zwischen Rohrdorf und Rosenheim. Die Fahrbahn ist hier auf einen Fahrstreifen verengt. Oder noch die A3 Nürnberg Richtung Würzburg. Katzenbergtunnel in beiden Richtungen ist der gesperrt. Wegen einer Sicherheitsübung und zwar voraussichtlich noch bis morgen um 5 Uhr in der Früh. Allen unterwegs eine gute und vor allem sichere Fahrt.

Der Sänger Brian Ferry von Roxy Music hat heute Geburtstag. Dem gratulieren wir gleich. Und der ist auch schon sehr früh immer für seine besonders schicken Klamotten auf der Bühne aufgefallen. Nicht nur er, sondern auch seine anderen Bandmitglieder von Roxy Music. Vielleicht hat er ja heute zum Geburtstag auch was Schickes angezogen. Mehr dazu in ein paar Minuten. Wir haben es kurz nach 9 am Samstagabend. Ich bin Ralf Hohn. Hi und hallo.

0: Happy Birthday, Brian Ferry. Der Sänger feiert heute seinen 81. Geburtstag an diesem Samstag. Und zu seinem Markenzeichen bzw. auch bei seiner Band Roxy Music haben immer die schicken Klamotten gehört. Sie wollten nie in Jeans auf die Bühne gehen, sondern waren immer sehr gut angezogen.
1: Rather than just go on stage in your jeans, I thought it was better to kind of dress up. Kind of way out clothes, kind of a bit weird. To sort of Uniforms and then the white tuxedo.
0: Am Anfang war die Kleidung noch so ein bisschen exzentrisch, dann kamen Uniformen dazu, ja, und später dann wirklich auch Krawatte, Smoking, Anzüge. Ja, und falls heute jemand spontan auf die Idee kommen sollte, für Brian Ferry eine Geburtstagsparty zu organisieren, der Mann ist also wirklich immer schick angezogen. Jetzt hören wir ihn natürlich auch mit Musik. Aus dem Jahr 1985, hier ist Brian Ferry und Don't Stop the Dance. Schönen Samstagabend.

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1: Ich bin Gregor Jose Moser. Bundesaußenminister Wadefuhl sieht nach seinem Gespräch mit dem russischen Kollegen Lavrov weiterhin große Differenzen bei den Bemühungen um ein Ende von Russlands Krieg gegen die Ukraine. Dem ZDF sagte er, sein Angebot zur Deeskalation sei in Moskau bislang nicht auf offene Ohren gestoßen. Wadefuhl warnte Russland zudem vor weiteren Angriffen wie dem Drohnenvorfall in Leipzig. Weitere Gespräche seien möglich, wenn Moskau zu einem konstruktiven Austausch bereit sei. München bewirbt sich für Deutschland für die Olympischen und Paralympischen Spiele. Dafür hat der Deutsche Olympische Sportbund gestimmt. Pia Wegner ist vor Ort im Alten Rathaus und erklärt, wieso München den Zuschlag bekommen hat.
2: Kurze Wege, eine kurze Anreise zu den Wettkämpfen und dass über 50% der Sportarten im Olympiastadion stattfinden sollen. Mit diesem Konzept hat München überzeugt. Die Region Köln-Rhein-Ruhr hingegen hat eine Absage kassiert. Über 50 Jahre nach den letzten Sommerspielen wollen also nicht nur die Münchnerinnen und Münchner die Spiele wieder in der Stadt, sondern auch der DOSB. Nach der Entscheidung lief im Münchner Rathaus We Are the Champions von Queen.
1: Das waren die Nachrichten um halb. Kommende Nacht ist es weiter klar oder es gibt nur wenige Wolken und die Temperaturen gehen zurück auf 10 bis 2 Grad. Auch morgen ist dann tagsüber wieder strahlender Sonnenschein angesagt, mit Temperaturen von 20 bis 25 Grad am Nachmittag. Das letzte Septemberwochenende ist also fast nochmal spätsommerlich.
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3: Im Sommer diesen Jahres hat dieser Mann hier Megakonzerte in Berlin gegeben. Bruno Mars und Just the Way You Are. Mit diesem Titel hier war er heute vor 16 Jahren auf Platz 1 der internationalen Charts. Mehr dazu gleich in unserer Chart History.

0: Mit der besten Musik jetzt durchs Wochenende. Schönen Samstag mit uns. Manchmal braucht man ja auch mal Musik für romantische Stunden. Und Lady Gaga hat mal bei ihrem Musikerkollegen Bruno Mars angefragt, was er ihr denn für einen romantischen Song empfehlen würde für gemütliche Stunden mit ihrem Verlobten.
1: Hi Bruno. We were hoping that maybe you could choose a special song for us.
2: If you're looking for a song to dedicate to your husband, I would say off this new album of mine, I would go with Risk It All, track one.
0: Eine Nummer aus seinem aktuellen Album Romantik hat er ihr empfohlen. Mit dem ist er ja momentan auch nach wie vor noch auf Tour. Heute vor 16 Jahren war er mit seiner Debütsingle gleich auf Platz 1 in Großbritannien. Wir erinnern uns nochmal dran. Hier ist Bruno Mars und Just the Way You Are.

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1: Ich bin Moritz Einzel. Die SPD stemmt sich gegen Reformpläne von CDU-Gesundheitsminister Linnemann bei der Pflege. SPD-Fraktionschef Mirsch hat der Bild gesagt, ein reines Kürzungspaket mache die Bundestagsfraktion so nicht mit. Thomas Bremser berichtet.
2: Die Pflegekassen schlagen Alarm. Das Geld reicht hinten und vorne nicht. Darum will die Regierung sie noch stärker als jetzt entlasten. Doch das könnte an der SPD scheitern. Der aktuelle Vorschlag sei vor allem ein Kürzungspaket. Die SPD wirbt außerdem nach wie vor für einen Preisdeckel für Pflegende in Heimen. Denn die müssen aktuell im Schnitt fast 3.400 Euro im Monat aus eigener Tasche dazu zahlen.
1: München bewirbt sich für Deutschland um die Olympischen und Paralympischen Spiele 2036, 2040 oder 2044. Der Deutsche Olympische Sportbund hat sich gegen das Konzept von Köln-Rhein-Ruhr und für das der bayerischen Landeshauptstadt entschieden. Überzeugen konnte das mit kurzen Wegen und einer schnellen Anreise zu den Wettkämpfen. Jetzt muss München im internationalen Auswahlverfahren des IOC bestehen. Mit Begeisterung haben Bayerns Ministerpräsident Söder und Münchens Oberbürgermeister Krause die Entscheidung für die Landeshauptstadt aufgenommen. Der CSU-Chef und der Grünen-Politiker waren bei der Verkündung vor Ort mit dabei. Söder sagte, es sei etwas Historisches. OB Krause sprach von einer unendlichen Freude. Jetzt könne man richtig loslegen, um Olympia nach Deutschland zu holen. Überraschend hat Außenminister Wadefuhl am Rande des UN-Gipfels in New York seinen russischen Amtskollegen Lavrov getroffen. Der CDU-Politiker habe Lavrov dabei klargemacht, wenn Russland an einem dauerhaften Frieden in der Ukraine mitwirken wolle, sei wieder ein konstruktives Verhältnis zwischen Deutschland und Russland möglich. Im ZDF sagte Wadefuhl, sein Angebot zur Deeskalation sei in Moskau bislang aber nicht auf offene Ohren gestoßen. Zehntausende Menschen haben bundesweit für den Erhalt sozialer Standards und Arbeitnehmerrechte demonstriert. Zu dem Aktionstag hatte der Deutsche Gewerkschaftsbund aufgerufen. Allein in Nürnberg zählte die Polizei bis zu 25.000 Teilnehmer, in Frankfurt 15.000 und in Hannover 13.000. DGB-Chefin Fahimi sprach sich gegen längere Arbeitszeiten und eine Aufweichung des 8-Stunden-Tages aus. Es ist jetzt kurz nach 10. Es ist weiter klar oder es gibt nur wenige Wolken bei uns in Bayern. Die Temperaturen gehen zurück auf 10 bis 2 Grad. Auch morgen ist dann tagsüber wieder strahlender Sonnenschein angesagt mit Temperaturen von 20 bis 25 Grad am Nachmittag. Das letzte Septemberwochenende ist also fast nochmal spätsommerlich. Vorsicht auf der B4 Coburg Richtung Bamberg zwischen B289 und Großheirat. Da liegt ein totes Tier auf der Fahrbahn. Und B301 Ismaning Richtung Abensberg in Höhe des Abzweigs nach Dürnhardt sind nach einem Unfall Personen auf der Fahrbahn.

Wenn jemand wirklich offen und ehrlich ist, dann sind es meistens unsere Kinder. Und die stellen ja dann Fragen, die sehr ehrlich sind, aber manchmal auch etwas peinlich werden können. So ist Alex Warren jetzt vor kurzem von einem Kind mal nach seinem Kontostand gefragt worden. Wollen wir gleich mal hören, was er antwortet, denn der ist ja nun wirklich absolut mega erfolgreich mit seinen Songs. Ich bin auf die Antwort gespannt. Ihr auch? Mehr dazu gleich in ein paar Minuten. Ich bin Ralf Hohn. Hallo!

0: diese Frage stellt man sich ja vielleicht zwischendurch mal. Und offen und ehrlich gehen auch unsere Kinder mit dieser Frage um. Im aktuellen Beispiel wurde nämlich Alex Warren diese Frage gestellt. Der klebt ja mit seinem Song Ordinary seit Ewigkeiten schon in den Charts fest. Sein Album ist auch auf Platz 1. Und ein Kind hat ihn mal in einer amerikanischen Fernsehshow gefragt, bist du reich?
1: Do you have a lot of money?
2: I don't have a lot of money.
1: But how you have a lot of money and you sing and you're famous?
2: Well, I would like to think that when I sing and everything, I do it because I love it, not because of what else comes with it. Does that make sense?
0: Er singt, weil es ihm Spaß macht und es geht ihm dabei nicht ums Geld. Aber ich denke mal, er wird so erfolgreich sein und so viel Geld mit seiner Musik verdient haben, dass er nicht auf den Dispo-Kredit seiner Bank angewiesen ist. Alex Warren jetzt hier bei uns mit seinem Mega-Hit Ordinary.
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1: Ich bin Moritz Einzel. Die SPD stemmt sich gegen Reformpläne von CDU-Gesundheitsminister Linnemann bei der Pflege. SPD-Fraktionschef Mirsch hat der Bild gesagt, ein reines Kürzungspaket mache die Bundestagsfraktion so nicht mit. Thomas Bremser berichtet.
2: Die Pflegekassen schlagen Alarm. Das Geld reicht hinten und vorne nicht. Darum will die Regierung sie noch stärker als jetzt entlasten. Doch das könnte an der SPD scheitern. Der aktuelle Vorschlag sei vor allem ein Kürzungspaket. Die SPD wirbt außerdem nach wie vor für einen Preisdeckel für Pflegende in Heimen. Denn die müssen aktuell im Schnitt fast 3.400 Euro im Monat aus eigener Tasche dazuzahlen.
1: München bewirbt sich für Deutschland um die Olympischen und Paralympischen Spiele 2036, 2040 oder 2044. Der Deutsche Olympische Sportbund hat sich gegen das Konzept von Köln-Rhein-Ruhr und für das der bayerischen Landeshauptstadt entschieden. Überzeugen konnte das mit kurzen Wegen und einer schnellen Anreise zu den Wettkämpfen. Jetzt muss München im internationalen Auswahlverfahren des IOC bestehen. Das waren die Nachrichten um 5:30. Es ist weiter klar oder es gibt nur wenige Wolken bei uns in Bayern. Die Temperaturen gehen zurück auf 10 bis 2 Grad. Auch morgen ist dann tagsüber wieder strahlender Sonnenschein angesagt mit Temperaturen von 20 bis 25 Grad am Nachmittag. Das letzte Septemberwochenende ist also fast nochmal spätsommerlich.
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4: Ich glaube, so ziemlich jeder, der mal eine Gitarre in die Hand genommen hat und die ersten Akkorde gespielt hat, hat mal versucht, den Titel nachzuspielen, um den es gleich in unserer Songstory geht. Darüber hinaus, der Künstler, der ihn zum Hit gemacht hat, der ist in ziemlich genau einem Monat auch wieder auf Deutschlandtour unterwegs. Mehr dazu gleich in einer neuen Ausgabe unserer Rubrik Songs und Stories mit Markus Ullmann in 10 Minuten.

0: Mein Name ist Markus Ullmann und heute hören wir Musik von einem Musiker, der viel lieber ein Schauspieler sein wollte.
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0: Wir sind im Jahr 1972. Unser Musiker heißt Robert und er hatte zu diesem Zeitpunkt tatsächlich schon 11 Alben herausgebracht, aber auch schon länger keine neue Musik mehr aufgenommen. Im November 72 geht er mit Kris Kristofferson nach Mexiko und nimmt einen Western auf. Er selbst hat eine kleine Nebenrolle und es gibt eine surreale Szene, in der Robert vor einem Regal in einem Saloon steht und vorliest, was er da so sieht. Hauptsächlich Bohnen.
2: Beans. Beans. Spinach. Beans. Fine quality tomatoes. Beans. Spinach and beans. Baked beans.
0: Nach dem Dreh soll er gesagt haben, ich will jetzt weiter ein Schauspieler sein. Und nach dieser Sache drehe ich einen höllisch guten Film. Bis zu seiner ersten großen Hauptrolle wird es ziemlich genau 30 Jahre dauern. Aber er hat nach dem Western-Dreh den Soundtrack zum Film aufgenommen. Und vielleicht ist dabei der beste Song seiner ganzen Karriere entstanden. Es ist auf jeden Fall der wichtigste Song im Film. Dieser Robert ist Bob Dylan. Und hier ist Filmmusik aus Pat Garrett Jagd Billy the Kid. Hier ist Knocking on Heaven's Door.
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1: Ich bin Moritz Einzel.
2: Sieger ist München.
1: So hat es Bundespräsident Steinmeier am Nachmittag in Baden-Baden verkündet. München geht als deutscher Bewerber ins Rennen um Olympische Sommerspiele 2036, 40 oder 44. Die bayerische Landeshauptstadt gewann die Abstimmung beim Deutschen Olympischen Sportbund gegen die Region Köln-Rhein-Ruhr. Überraschend klar, mit 91 zu 50 Stimmen. Bayerns Ministerpräsident Söder am ARD-Mikro.
3: Es ist was Historisches und wir wollen alles geben, damit wir am Ende gemeinschaftlich als Deutschland, als Partner für Nord, für Süd, für Ost und West am Ende uns als ein Land präsentieren. Das ist unser Ziel und dafür wollen wir arbeiten und danke für das Vertrauen.
1: Münchens Oberbürgermeister Krause kündigte an, zur Feier des Ergebnisses mit Söder auf dem Münchner Oktoberfest Olympia-Looping zu fahren. Am Rande der UN-Vollversammlung in New York hat Bundesaußenminister Wadefuhl überraschend seinen russischen Amtskollegen Lavrov getroffen. Im ZDF sagte Wadefuhl:
4: Ich habe ihm angeboten, zu deeskalieren, insbesondere auch mit Blick auf die Situation in der Ukraine, aber das hat noch keine offenen Ohren gefunden.
1: Der deutsche Außenminister zeigte Lavrov die Perspektive auf, dass es wieder ein konstruktives Verhältnis zu Russland geben könne, wenn der Kreml seine Aggression gegen die Ukraine beendet. Bundesweit haben zehntausende Menschen für den Erhalt sozialer Standards und Arbeitnehmerrechte demonstriert. Zu dem Aktionstag hatte der Deutsche Gewerkschaftsbund aufgerufen. Allein in Nürnberg zählte die Polizei bis zu 25.000 Teilnehmer, in Frankfurt 15.000 und in Hannover 13.000. Papst Leo XIV. Hat bei seinem Frankreich-Besuch in Paris eine Messe mit etwa 800.000 Menschen gefeiert. Zuvor wurde das Oberhaupt der katholischen Kirche bei einer Fahrt im Papamobil über die Champs-Élysées von einer großen Menschenmenge bejubelt. Am Nachmittag reiste Leo weiter in den Wallfahrtsort Lourdes. Spaniens Fußballnationalmannschaft hat ihr erstes Nations League-Spiel gewonnen. Der Welt- und Europameister setzte sich im Londoner Wembley-Stadion gegen England mit 3:2 durch. Für den WM-Dritten England erzielte Bayern-Stürmer Harry Kane ein Tor, er vergab aber auch einen Elfmeter. Es ist jetzt kurz nach 11. Es ist weiter klar oder es gibt nur wenige Wolken bei uns in Bayern. Die Temperaturen gehen zurück auf 10 bis 2 Grad. Auch morgen ist dann tagsüber wieder strahlender Sonnenschein angesagt mit Temperaturen von 20 bis 25 Grad am Nachmittag. Das letzte Septemberwochenende ist also fast nochmal spätsommerlich. Eine Meldung von der B8 Würzburg Richtung Neustadt an der Aisch zwischen dem Greinbergknoten und Gerbrunn. Da liegen Gegenstände auf der rechten Spur.
5: Gemeinsam geht's mit uns durch dieses letzte Septemberwochenende. Ich hoffe, ihr konntet das schöne Wetter heute schon nutzen. Falls ihr zu denjenigen gehört habt, die auch arbeiten mussten, naja, dann eventuell morgen am Sonntag oder auch ja zum Start in die neue Woche, bleibt es erstmal so schön, wie wir gehört haben. Temperaturen knapp nochmal bis an die 30 Grad. Da gibt also der Altweibersommer nochmal so richtig alles. Wir geben auch nochmal so richtig alles in Sachen Musik an diesem Samstagabend. Ich bin Ralf Hohn und freue mich, dass ihr bei uns seid. Hallo!

Wir schauen an diesem späten Samstagabend nochmal zurück auf die vergangene Woche. Vergangenen Dienstag hatte Chesney Hawkes Geburtstag. 55 ist er geworden und seine Mega-Hit The One and

Lonely hat er wahrscheinlich auch den Status One-Hit-Wonder zu verdanken. Anfang der 90er war das. Und seinem Vater kann er mit Sicherheit nicht mehr nacheifern. Das ist nämlich Chip Hawkes. Und der war damals Mitglied der britischen Band The Tremolos. Die hatten Hits wie Silence is Golden und viele andere. Das war so Mitte der 60er, Anfang der 70er. Und gerade jetzt vor einer kurzen Zeit hat es nochmal einen Auftritt gegeben, wo Chesney Hawkes mit seinem Vater und mit seinem Sohn auf der Bühne stand. Alle drei haben den Tremolos-Klassiker Silence is Golden gesungen. Vielleicht passiert das ja Chesney Hawkes irgendwann später auch nochmal, dass er dann mit seinem Enkel auf der Bühne steht und seinen Mega-Hit nochmal singt, an den wir uns jetzt erinnern, aus dem Jahr 1991. Hier ist Chesney Hawkes und The One and Only.

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1: Ich bin Moritz Einzel.
2: Sieger ist München.
1: So hat es Bundespräsident Steinmeier am Nachmittag in Baden-Baden verkündet. München geht als deutscher Bewerber ins Rennen um Olympische Sommerspiele 2036, 40 oder 44. Die bayerische Landeshauptstadt gewann die Abstimmung beim Deutschen Olympischen Sportbund gegen die Region Köln-Rhein-Ruhr. Überraschend klar, mit 91 zu 50 Stimmen. Bayerns Ministerpräsident Söder am ARD-Mikro.
3: Es ist was Historisches und wir wollen alles geben, damit wir am Ende gemeinschaftlich als Deutschland, als Partner für Nord, für Süd, für Ost und West am Ende uns als ein Land präsentieren. Das ist unser Ziel und dafür wollen wir arbeiten und danke für das Vertrauen.
1: Münchens Oberbürgermeister Krause kündigte an, zur Feier des Ergebnisses mit Söder auf dem Münchner Oktoberfest Olympia-Looping zu fahren. Am Rande der UN-Vollversammlung in New York hat Bundesaußenminister Wadephul überraschend seinen russischen Amtskollegen Lavrov getroffen. Im ZDF sagte Wadephul:
4: Ich habe ihm angeboten, zu deeskalieren, insbesondere auch mit Blick auf die Situation in der Ukraine, aber das hat noch keine offenen Ohren gefunden.
1: Der deutsche Außenminister zeigte Lavrov die Perspektive auf, dass es wieder ein konstruktives Verhältnis zu Russland geben könne, wenn der Kreml seine Aggression gegen die Ukraine beendet. Das waren die Nachrichten um 5:30. Es ist weiter klar oder es gibt nur wenige Wolken bei uns in Bayern. Die Temperaturen gehen zurück auf 10 bis 2 Grad. Auch morgen ist dann tagsüber wieder strahlender Sonnenschein angesagt mit Temperaturen von 20 bis 25 Grad am Nachmittag. Das letzte Septemberwochenende ist also fast nochmal spätsommerlich.
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6: Die Jungs vom Status Quo hatten in der vergangenen Woche Grund zu feiern und ich dachte mir, wir feiern gleich einfach nochmal mit ihnen ein bisschen mit, denn es geht um den größten Hit ihrer Karriere, zumindest bei uns in Deutschland. Der ist in der vergangenen Woche vor 40 Jahren erschienen und ging bis auf Platz 1. Mehr dazu gleich in ein paar Minuten.

Wir nutzen ja auch immer mal das Wochenende, um nochmal zurückzublicken auf die vergangene Woche. Und in der vergangenen Woche hatte die Band Status Quo Grund zu feiern, denn ihr größter Hit bei uns in Deutschland wurde 40. Das war ein Titel, der war eigentlich gar nicht so wirklich typisch Status Quo. Ja, die hatten ja auch schon in den 70ern beim Glamrock so kräftig mitgemacht. Und vor 40 Jahren haben sie eine Nummer rausgebracht, die eigentlich eine Coverversion war. Das Original kam ein paar Jahre vorher von Bolland & Bolland auf den Markt.

Status Quo hat ein bisschen was am Text geändert, aber ansonsten haben sie den Titel relativ originalgetreu gecovert und diese Nummer wurde für sie ihr größter Hit bei uns in Deutschland, ging in den Charts sogar bis auf Platz 1. In der vergangenen Woche, vor genau 40 Jahren, ist diese Nummer erschienen.

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1: Ich bin Moritz Einzel. Zum ersten Mal seit Beginn des Ukraine-Kriegs hat Bundesaußenminister Wadefuhl seinen russischen Kollegen Lavrov getroffen. Das Zweiergespräch kam überraschend am Rande der UN-Generaldebatte in New York zustande. Wadefuhl sagte hinterher im ZDF:
2: Natürlich sind wir über wesentliche Punkte nicht einig geworden. Mir war es wichtig, klarzumachen, dass Deutschland derartige Dinge wie den Drohnenangriff in Leipzig nicht akzeptiert, dass das eine Eskalation ist, die nicht akzeptabel ist. Und ich habe Russland klar gewarnt, nicht so weiterzumachen. Wir können uns verteidigen, wir können uns wehren, das werden wir auch tun.
1: Wadefuhl forderte Lavrov auf, sofort an den Verhandlungstisch zu kommen, um über ein Kriegsende in der Ukraine zu sprechen. Die Bundesregierung hat München zur Olympiakandidatur gratuliert. Kanzler Merz erklärte, Deutschland gehe jetzt gemeinsam die internationale Kandidatur an. Vizekanzler Klingbeil sprach in seiner Funktion als Finanzminister davon, dass sich Deutschland Olympische Spiele leisten könne. Dafür gebe er eine Garantie ab. Der Deutsche Olympische Sportbund hatte entschieden, mit München ins internationale Rennen um Sommerspiele zu gehen, 2036, 40 oder 44. Die bayerische Landeshauptstadt setzte sich gegen Köln-Rhein-Ruhr durch. Papst Leo XIV. Ist in Frankreich zu Besuch. Als Höhepunkt seiner Reise hat Leo im Stadtzentrum von Paris eine große Messe gefeiert mit rund 800.000 Teilnehmern. Das Oberhaupt der katholischen Kirche wurde bei seiner Fahrt mit dem Papamobil über die Prachtstraße Champs-Élysées von einer riesigen Menschenmenge bejubelt. Staatschef Macron blieb der Messe fern. Begründet wurde dies mit der strikten Trennung von Kirche und Staat in Frankreich. Für Pflegebedürftige und deren Angehörige sind in der geplanten Pflegereform Kürzungen vorgesehen. Deshalb droht die SPD der Union jetzt mit einer Blockade. Der Fraktionschef im Bundestag Mirsch hat der Bild gesagt, der Vorschlag von Gesundheitsminister Linnemann sei vor allem ein Kürzungspaket. Das mache man so nicht mit. Die spanische Fußballnationalmannschaft hat ihr erstes Länderspiel nach dem gewonnenen WM-Finale im Juli für sich entschieden. Der Welt- und Europameister gewann im Londoner Wembley-Stadion gegen England mit 3:2. Für die Engländer erzielte Bayern-Stürmer Harry Kane ein Tor, er vergab aber auch einen Elfmeter. Es ist jetzt 11:45. Es ist sternenklar oder höchstens leicht bewölkt bei uns in Bayern. In einzelnen Niederungen breitet sich Nebel aus. Die Temperaturen sinken auf 10 bis 2 Grad. Tagsüber gibt's dann wieder viel Sonne und bis Mittwoch bleibt es beim sonnigen Altweiber-Sommerwetter. Ab und zu sind ein paar hohe Wolken unterwegs. Die Nachmittagswerte liegen bei um die 25 Grad. Eine Meldung von der A7 Ulm Richtung Füssenreuth zwischen Nersingen und dem Dreieck Hittistetten, ein defekter PKW. Und B8 Würzburg Richtung Neustadt an der Aisch zwischen dem Greinbergknoten und Gerbrunn, da liegen Gegenstände auf der rechten Spur.

Kommt gut rein mit uns in diesen frühen Sonntagmorgen. Ich bin Jörg und sag euch gleich, was euch morgen um diese Zeit erwartet. Fast schon ein Pflichttermin für alle Freunde von guter Musik. Die MTV Video Music Awards werden verliehen. Und da gibt's in diesem Jahr zwei richtig harte Konkurrentinnen. Gleich mehr dazu. Nach jetzt drei Songs.

0: Die beste Musik für den frühen Sonntagmorgen hier bei uns. Madonna kann die MTV Video Music Awards in der kommenden Nacht, also Montagmorgen ab ca. 1.30 Uhr, ziemlich entspannt verfolgen. Sie hat nämlich eigentlich schon gewonnen, bevor überhaupt ein einziger Preis verliehen wurde. Sie ist nämlich mit 13 Nominierungen die ganz große Favoritin des Abends. Und das genau 40 Jahre, nachdem sie ihren allerersten MTV Video Music Award überhaupt gewonnen hat.
1: Thank you.
0: Madonna war damals so übermüdet, dass die Preisverleihung ihr wie ein Traum vorkam. Eher ein Albtraum war hingegen der erste MTV Video Music Award für Taylor Swift. Sie ist in diesem Jahr mit 11 Nominierungen Madonna dicht auf den Fersen. Außerdem bekommt sie den neu geschaffenen Artist Director Honors Prize. Als Taylor 2009 ihren ersten Video Music Award bekommen hat, war das ein denkwürdiger Moment, aber nicht im positiven Sinne, denn während ihrer Dankesrede ist Rapper Kanye West auf die Bühne gestürmt und hat ihr erklärt, dass sie den Preis gar nicht verdient hätte.
2: Thank you so much for giving me a chance to win a VMA award.
3: Yo, Taylor, I'm really happy for you. I'm let you finish. But Beyonce had one of the best videos of all time.
0: Einer der großen Skandale in der Geschichte des Video Music Awards. Da geht es die kommende Nacht hoffentlich gesittet dazu.

0: Ich bin Moritz Einzel. Zum ersten Mal seit Beginn des Ukraine-Kriegs hat Bundesaußenminister Wadefuhl seinen russischen Kollegen Lavrov getroffen. Das Zweiergespräch kam überraschend am Rande der UN-Generaldebatte in New York zustande. Wadefuhl sagte hinterher im ZDF:
1: Natürlich sind wir über wesentliche Punkte nicht einig geworden. Mir war es wichtig, klarzumachen, dass Deutschland derartige Dinge wie den Drohnenangriff in Leipzig nicht akzeptiert, dass das eine Eskalation ist, die nicht akzeptabel ist. Und ich habe Russland klar gewarnt, nicht so weiterzumachen. Wir können uns verteidigen, wir können uns wehren, das werden wir auch tun.
0: Wadefuhl forderte Lavrov auf, sofort an den Verhandlungstisch zu kommen, um über ein Kriegsende in der Ukraine zu sprechen. Die Bundesregierung hat München zur Olympiakandidatur gratuliert. Kanzler Merz erklärte, Deutschland gehe jetzt gemeinsam die internationale Kandidatur an. Vizekanzler Klingbeil sprach in seiner Funktion als Finanzminister davon, dass sich Deutschland Olympische Spiele leisten könne. Dafür gebe er eine Garantie ab. Der Deutsche Olympische Sportbund hatte entschieden, mit München ins internationale Rennen um Sommerspiele zu gehen, 2036, 40 oder 44. Die bayerische Landeshauptstadt setzte sich gegen Köln-Rhein-Ruhr durch. Das waren die Nachrichten um 9:30. Es ist sternenklar oder höchstens leicht bewölkt bei uns in Bayern. In einzelnen Niederungen breitet sich Nebel aus. Die Temperaturen sinken auf 10 bis 2 Grad. Tagsüber gibt's dann wieder viel Sonne und bis Mittwoch bleibt es beim sonnigen Altweiber-Sommerwetter. Ab und zu sind ein paar hohe Wolken unterwegs. Die Nachmittagswerte liegen bei um die 25 Grad.
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3: Kurz nach 9:30 mit uns gut durch die Nacht. Während ihr vielleicht gerade noch durch dieselbe getingelt, sind andere vielleicht schon wieder wach, um zu arbeiten. Einige sollten um diese Zeit aber definitiv schlafen, um später richtig fit zu sein. Nämlich wenigstens die, die beim Berlin-Marathon nachher dabei sein werden. Die große Frage ist, ob sich da auch dieses Jahr wieder Stars unter die Läufer, unter die Läuferinnen mischen. Was es diesbezüglich aus der Gerüchteküche zu vermelden gibt, darüber sprechen wir. Nach genau 3 Songs. Ich bin Jörg Hofmann, kommt gut durch die Nacht.

0: Mit der besten Playlist durch die Nacht an diesem Sonntagmorgen. Heute der 27. September, der Tag, an dem später wieder der Berlin-Marathon über die Bühne gehen wird. Und da ist die große Frage, ob vielleicht sich auch dieses Jahr wieder Popstars unter die Läufer mischen. Vor 2 Jahren ist Harry Styles diesen Marathon ja in unter 3 Stunden mitgelaufen. Aber er ist die Sache auch deutlich ernster angegangen als sein Kollege Benny Blanco, Songschreiber, Produzent und Ehemann von Selena Gomez. Er hat diesen Monat auf dem Höhepunkt einer Partynacht mit seinen Kumpels eine verhängnisvolle Wette abgeschlossen, dass er nämlich am nächsten Morgen ohne jegliches Training einen Marathon laufen kann.
1: I'm convinced I can run a marathon tomorrow with zero training.
0: Nach 3 Stunden Schlaf und mit leerem Magen ist er tatsächlich angetreten und hat dann die Verpflegung vermisst. Irgendwie hatte er aus den sozialen Medien den Eindruck gewonnen, dass bei Marathonläufen Pizza, Eiscreme und Donuts ausgegeben werden.
2: When I was looking at marathons on TikTok, they were showing everyone eating like pizza, ice cream and donuts. Where the fuck are the snacks? Oh my god, I'm so fucking tired. My legs, there, make it end.
0: Völlig entkräftet hat Benny Blanco es tatsächlich durchs Ziel geschafft. Wahrscheinlich hat ihn seine Frau Selena Gomez erstmal wieder ordentlich aufpäppeln müssen, um ihn dann schonend beigebracht, dass er gar keinen Marathon gelaufen ist, sondern nur in Anführungszeichen einen halben Marathon.

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1: Ich bin Moritz Einzel. München ist der deutsche Bewerber um die Olympischen Sommerspiele. Die bayerische Landeshauptstadt hat das Duell gegen die Region Köln-Rhein-Ruhr gewonnen, ganz klar mit 91 zu 50 Stimmen. Stimmberechtigt waren unter anderem die Vertreter der Olympischen Spitzenverbände und die Präsidiumsmitglieder des Deutschen Olympischen Sportbundes. Vieles ist schon vorhanden beim Münchner Konzept, so Bayerns Ministerpräsident Söder.
2: Der ganz große Teil der Spiele findet quasi schon auf dem Olympia-Areal statt, wo auch jetzt auch gar nichts Neues im Sinne von neuen Flächen gemacht wird, sondern auf den Flächen völlig die Dinge verändert werden. Und das, glaube ich, war schon am Ende ein ganz wichtiges Signal.
1: München geht jetzt ins internationale Rennen um die Spiele 2036, 40 oder 44. Die letzten Olympischen Sommerspiele in Deutschland waren 1972 in München. Erstmals seit 4,5 Jahren ist es zu direkten Gesprächen zwischen der Bundesregierung und Russland gekommen. Am Rande der UN-Vollversammlung in New York hat Bundesaußenminister Wadefuhl seinen russischen Kollegen Lavrov getroffen. Er habe in dem 20-minütigen Gespräch unterstrichen, dass Deutschland die Ukraine unterstützt, so Wadefuhl. Außerdem sprach er den Drohnenanschlag von Leipzig an, den die Bundesregierung Russland zuschreibt. Bundesinnenminister Dobrindt fordert mehr Befugnisse für die europäische Grenzschutzagentur Frontex. Bei einem Treffen mit anderen europäischen Innenministern in München hat Dobrindt gesagt, Frontex müsse zum Beispiel besser auf Situationen wie die Massenankunft von Migranten in der spanischen Exklave Ceuta reagieren können. Für derartige Fälle sollte es eine eigene Frontex-Truppe geben, so der CSU-Politiker. Papst Leo XIV. Hat bei seinem Frankreich-Besuch in Paris eine Messe mit etwa 800.000 Menschen gefeiert. Zuvor wurde das Oberhaupt der katholischen Kirche bei einer Fahrt im Papamobil über die Champs-Élysées von einer großen Menschenmenge bejubelt. Am Nachmittag reiste Leo weiter in den Wallfahrtsort Lourdes. Spaniens Fußballnationalmannschaft hat ihr erstes Nations League-Spiel gewonnen. Der Welt- und Europameister setzte sich im Londoner Wembley-Stadion gegen England mit 3:2 durch. Für den WM-Dritten England erzielte Bayern-Stürmer Harry Kane ein Tor, er vergab aber auch einen Elfmeter. Es ist jetzt 1:15. Es ist sternenklar oder höchstens leicht bewölkt bei uns in Bayern. In einzelnen Niederungen breitet sich Nebel aus. Die Temperaturen sinken auf 10 bis 2 Grad. Tagsüber gibt's dann wieder viel Sonne und bis Mittwoch bleibt es beim sonnigen Altweiber-Sommerwetter. Ab und zu sind ein paar hohe Wolken unterwegs. Die Nachmittagswerte liegen bei um die 25 Grad. Vorsicht auf der A3 Würzburg Richtung Nürnberg, zwischen Schlüsselfeld und Höchstadt Nord, da liegt ein totes Tier auf der Fahrbahn. Und die A3 Nürnberg-Frankfurt ist in beiden Richtungen zwischen Würzburg-Randersacker und Würzburg-Heidingsfeld gesperrt wegen einer Sicherheitsübung. Das soll noch bis ca. 5 Uhr früh dauern.

nach eins. Ich bin Jörg Hofmann und freue mich, dass ihr hier bei mir seid. Jetzt sind wir ja seit Mittwoch drin im kalendarischen Herbst. Gott sei Dank, möchte ich sagen, merkt man da noch nicht allzu viel davon, rein wettertechnisch. Aber doch passiert draußen in der Natur schon ziemlich viel. Täglich ein bisschen mehr, was die Umstellung an sich geht. Und was da genau vor sich geht, weiß mein Kollege Sebastian Will. Hören wir gleich nach drei Songs am Stück. Yes.

0: Mit der besten Musik durch die Nacht an diesem frühen Sonntagmorgen. Jede Woche tut sich was Neues in unserer Natur. Viele dieser Veränderungen können wir vor der Haustür, im Wald oder auch auf der Wiese nebenan sehen, hören, vielleicht auch riechen. Was machen denn die Tiere und Pflanzen aktuell so? Sebastian Will weiß es.
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2: Direkt vor der Haustür leuchten jetzt die ersten Hagebutten, knallrot zwischen den Blättern. Die Früchte der Wildrosen bleiben oft bis weit in den Winter hängen und werden später für viele Vögel zum willkommenen Snack. Im Wald beginnt jetzt eine der lautesten Zeiten des Jahres mit der Brunft der Rothirsche. Vor allem morgens und abends hallt das tiefe Röhren der Hirsche durch den Wald. Und damit wollen die Männchen Eindruck bei den Weibchen machen und gleichzeitig ihre Konkurrenten einschüchtern. Auf den Wiesen und Feldern sammeln sich jetzt immer mehr Zugvögel für die große Reise. Besonders auffällig sind große Gruppen von Staren, die sich manchmal wie eine riesige dunkle Wolke gemeinsam durch den Himmel bewegen.

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1: Ich bin Moritz Einzel. München ist der deutsche Bewerber um die Olympischen Sommerspiele. Die bayerische Landeshauptstadt hat das Duell gegen die Region Köln-Rhein-Ruhr gewonnen, ganz klar mit 91 zu 50 Stimmen. Stimmberechtigt waren unter anderem die Vertreter der Olympischen Spitzenverbände und die Präsidiumsmitglieder des Deutschen Olympischen Sportbundes. Vieles ist schon vorhanden beim Münchner Konzept, so Bayerns Ministerpräsident Söder.
2: Ein ganz großer Teil der Spiele findet quasi schon auf dem Olympia-Areal statt, wo auch jetzt auch gar nichts Neues im Sinne von neuen Flächen gemacht wird, sondern auf den Flächen völlig die Dinge verändert werden. Und das, glaube ich, war schon am Ende ein ganz wichtiges Signal.
1: München geht jetzt ins internationale Rennen um die Spiele 2036, 40 oder 44. Die letzten Olympischen Sommerspiele in Deutschland waren 1972 in München. Erstmals seit 4,5 Jahren ist es zu direkten Gesprächen zwischen der Bundesregierung und Russland gekommen. Am Rande der UN-Vollversammlung in New York hat Bundesaußenminister Wadefuhl seinen russischen Kollegen Lavrov getroffen. Er habe in dem 20-minütigen Gespräch unterstrichen, dass Deutschland die Ukraine unterstützt, so Wadefuhl. Außerdem sprach er den Drohnenanschlag von Leipzig an, den die Bundesregierung Russland zuschreibt. Das waren die Nachrichten um 5:30. Es ist sternenklar oder höchstens leicht bewölkt bei uns in Bayern. In einzelnen Niederungen breitet sich Nebel aus. Die Temperaturen sinken auf 10 bis 2 Grad. Tagsüber gibt's dann wieder viel Sonne und bis Mittwoch bleibt es beim sonnigen Altweiber-Sommerwetter. Ab und zu sind ein paar hohe Wolken unterwegs. Die Nachmittagswerte liegen bei um die 25 Grad.
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4: Wir haben es kurz nach 2:30 am frühen Sonntagmorgen. Ich bin Jörg Hofmann und ehrlich gesagt kein großer Fan von Coverversionen, denn selten ist aus meiner Sicht etwas besser als das Original. Beim heutigen Tageshit bin ich mir allerdings nicht ganz so sicher. Ich denke, dass die No Angels 2001 den Eurythmics-Klassiker There Must Be an Angel schon wirklich sehr gut hinbekommen haben. Wir können das ja gleich mal vergleichen nach 3 Songs am Stück.

0: Die No Angels sind ja seit dem endgültigen Ausstieg von Vanessa Petuo nur noch ein Quartett. Aber vielleicht stehen sie ja bald wieder zu fünft auf der Bühne. Diesen Sommer ist nämlich ein Bewerbungsvideo aufgetaucht.
1: Hey Leute, hier ist Max Giesinger und ich bewerbe mich hiermit als fünftes Mitglied bei den No Angels.

0: Um bei den No Angels einsteigen zu können, müsste Max Giesinger allerdings noch ein paar weitere Hits einstudieren. Zum Beispiel den Song, mit dem die No Angels heute vor genau 25 Jahren die Nummer 1 in Deutschland waren. Den Eurythmics-Klassiker There Must Be an Angel. Hören wir jetzt in voller Länge.
1: Da

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1: Ich bin Moritz Einzel. Am Rande der UN-Vollversammlung in New York hat Bundesaußenminister Wadefuhl überraschend seinen russischen Amtskollegen Lavrov getroffen. In dem Gespräch ging es natürlich um den Ukraine-Krieg. Die Atmosphäre muss frostig gewesen sein. Wadefuhl in der ARD.
2: Wenn man dann auffordert, diesen Krieg zu beenden und Russland ist dazu zum jetzigen Zeitpunkt nicht bereit, dann ist das schon ein sehr hartes, ein sehr deutliches Gespräch gewesen.
1: Außerdem machte Wadefuhl Lavrov klar, dass mit dem Drohnenanschlag von Leipzig eine Grenze überschritten worden sei. Deutschland geht mit München ins Rennen um Olympische Sommerspiele. Die bayerische Landeshauptstadt hat sich bei einer Abstimmung beim Deutschen Olympischen Sportbund am Ende klar gegen Köln-Rhein-Ruhr durchgesetzt. Bayerns Ministerpräsident Söder.
3: Ist jetzt nicht ein Erfolg für Bayern oder es wäre auch kein Erfolg für NRW gewesen. Das ist jetzt eine Herausforderung für Deutschland. Deswegen auf dem Boden bleiben. Die eigentliche harte Arbeit fängt erst dann. Sich in Deutschland durchzusetzen ist quasi der erste Schritt. Aber der große und schwere ist natürlich international.
1: NRW-Ministerpräsident Wüst gab sich als fairer Verlierer.
4: Wir wollen gemeinsam Olympische Spiele nach Deutschland holen. Und das ist ab diesem Moment unsere gemeinsame Aufgabe. Und da gehen wir jetzt auch voll ins Geschirr für die deutsche Bewerbung.
1: München geht als Bewerberstadt für Olympische und Paralympische Spiele 2020.